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Es ist 2.59 Uhr. 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

Und jetzt schenken wir euch 6 Sekunden Stille, damit ihr überprüfen könnt, ob euer kleiner Spatz noch immer schläft.

0: 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Es ist 5:02.
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0: 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Es ist 6.04 Uhr. 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
12: Hallo, hier ist der David und jetzt kommen wieder die Nachrichten von dieser Stunde. Auch in der Antarktis steigen die Temperaturen. Vor etwa 28 Jahren sind in der Antarktis südlich vom Kontinent Afrika 13,3 Grad Celsius an Höchsttemperaturen im Juni gemessen worden. Die Forschungsstation Esperanza Base in der Antarktis hat dieses Jahr Anfang Juni eine Temperatur von 15,4 Grad Celsius gemessen. Im Durchschnitt, also normalerweise, liegen die Temperaturen bei etwa minus 6,2 Grad, also ein bisschen kälter als in deinem Kühlschrank. Wegen der doch recht hohen Temperaturen in diesem Bereich der Erde schmilzt auch das Eis in der Antarktis schneller als gewohnt. Unsere Umwelt zu schützen ist also auch in Zukunft ganz wichtig. Hupf in Gartsch beim Grazathlon Kids 2026. In der Landeshauptstadt Graz im Bundesland Steiermark sind vor kurzem 2000 Kinder und Jugendliche bei einem Hindernislauf gestartet. Auf der rund 2 Kilometer langen Strecke, das ist etwa die Länge von 20 Fußballfeldern hintereinander, mussten die Kinder durch Tunnel krabbeln, auf aufblasbare Riesenrutschen raufklettern und natürlich auch wieder hinunterrutschen oder auch in schlammige Tonnen reinspringen. Richtig schnell ist in der Altersgruppe der 8- bis 10-Jährigen der Tim gewesen. Der Bub hat es in einer Zeit von knapp 8 Minuten ins Ziel geschafft. Marmelade darf wieder Marmelade heißen. Klingt erstmal kompliziert, aber es ist Folgendes damit gemeint. Erdbeermarmelade hat es in der Europäischen Union so eigentlich gar nicht gegeben. Da hat es nämlich Konfitüre geheißen. Marmelade hat es nur heißen dürfen, wenn sie aus Zitrusfrüchten hergestellt worden ist. Also zum Beispiel Zitronen, Mandarinen oder auch Orangen. Jetzt hat die EU beschlossen, dass auch die anderen Sorten Marmelade heißen dürfen. Diese Regel hat klarerweise nur für den Handel und die Supermärkte gegolten. Wie du dazu sagst, ist natürlich ganz dir überlassen.
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13: So ein Bankomat ist schon ein Wunderding. Es haben schon so viele Kinder an sparefroh@meinkinderradio.at Fragen zu diesem Thema geschickt. Leander aus Wien zum Beispiel ist 8 Jahre alt und möchte wissen, wie das Geld in den Bankomaten hineinkommt.
14: Jo, gute Frage. Man könnte sich ja vorstellen, dass da eine Druckmaschine im Bankomaten ist, die das Geld ausdruckt. So ist das aber natürlich nicht. In einem Bankomaten, da ist ein Tresor drinnen.
13: Also ein Kasterl mit dicken Wänden, das man nicht aufbrechen kann.
14: Und in diesem Tresor wird ein großer Vorrat an Geldscheinen eingesperrt. Und das Geld wird von einem Geldtransportdienst in einer Kassette gebracht.
13: Und was, wenn die Kassette leer wird?
14: Dann muss nachgefüllt werden. Und damit die Leute wissen, dass es gerade kein Geld vom Bankomaten gibt, erscheint ein rotes Tafel außer Betrieb. Und weil in jedem Bankomaten ein Computer steckt, der mit der Bank vernetzt ist, wird gleich ein Geldtransporter geschickt. Aber zum Glück geht das Geld im Bankomaten selten aus, weil die Angestellten in der Bank über den Computer schon sehen, wenn nur mehr wenig Geld drinnen ist.
13: Okay, jetzt ist also Geld im Bankomaten. Und wie kommt's dann wieder raus?
14: Wer Geld abheben will, der muss zuerst seine Bankomatkarte hineinstecken. Mit einem Kartenlesegerät liest der Computer die Bankomatkarte und sieht, von welchem Konto du Geld holen möchtest.
13: Und jetzt muss man den Code eingeben.
14: Damit der Computer sicher ist, dass die Karte auch dir gehört. Und dann muss der Bankomat noch wissen, wie viel Geld abgehoben wird.
13: Die Zahl tippt man ein.
14: Und der Computer im Bankomaten sagt dem Computer in der Bank Bescheid. Wenn jemand zum Beispiel 20 Euro abhebt, dann werden 20 Euro von seinem Konto weggerechnet.
13: Und jetzt zum Schluss spuckt der Bankomat die Karte wieder aus. Und das Geld natürlich auch.
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0: Spiel zu Ende, Hahn wieder eingepackt. Los geht's! Heute ist Off-Day, freier Tag. Wir müssen uns einen Schlafplatz suchen. Das heißt Zelten.
1: Einmal die Augen kurz zugemacht und schon beginnt ein neuer Tag hier auf mein Kinderradio. Wie startest du bei dir zu Hause eigentlich in den Tag? Putzt du zuerst die Zähne? Oder hüpfst du zuerst unter die Dusche? Oder ziehst du dich vielleicht zuerst einmal für den ganzen Tag an? Wobei, zuerst anziehen und dann duschen, das geht ja dann doch nicht. Dann wärst du nachher waschelnass. Und obwohl morgen so viel zu tun ist, hoffe ich, dass du trotzdem ganz viel Spaß mit unseren dinotastischen Geschichten und Liedern hast. Mit ein bisschen Musik startet man ja einfach besser in den Tag. Und ich verspreche dir, es gibt immer ein passendes Lied von uns für dich.

0: Radino, da bist du ja. Die Zahnpastatube ist fast leer. Hast du wieder damit rumgespielt?
1: Ich? Warum denn ich? Immer ist der arme kleine Radino an allem schuld.
0: Nein, immer nicht, mein Schatz. Aber wenn dein ganzes Gesicht weiß ist vor lauter Zahnpasta, dann liegt der Schluss doch ziemlich nahe.
1: Das ist doch mein Bart, Mama. Ich bin jetzt groß und ich habe einen dino-dicken Bart. Gefällt's dir?
0: Naja, mein Schatz, das nächste Mal, wenn du Lust auf einen Bart hast, dann gebe ich dir etwas von Papas Rasierschaum drauf. Das schaut noch toller aus und verbraucht nicht so viel Zahnpasta.
1: Na gut, soll ich dir auch einen Bart machen? Schau, ich kann dir was abgeben.
0: Nein, danke, Radino. Also ich find's eigentlich ganz schön ohne Zahnpasta-Bart. So, jetzt komm und spiel uns noch ein Lied, bitte. Opa Radino.
1: Alles klar.

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0: Komm, kuschel dich nochmal unter die Decke, Radino. 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
1: Juhu!

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4: Das ist doch unser Kindergarten. Alle 2 Jahre wird Emmas Kindergarten gestrichen. Dann kommen einige Eltern und zusammen mit den Kindergärtnerinnen und Kindergärtnern pinseln sie frische Farbe auf die Wände. Zu Hause müssen Emmas Mama und Papa nicht alle 2 Jahre streichen. Aber zu Hause laufen ja auch nicht ständig so viele Kinder durch die Zimmer und von drinnen nach draußen und wieder zurück. Im Kindergarten schon. Manchmal hat ein Kind dann nach dem Spielen draußen ganz erdige Hände und muss sich zum Schuhe ausziehen an der Wand abstützen. Dadurch kommt die Erde an die Wand und ein Fleck bleibt zurück. Oder ein Schuh schrammt an der Wand entlang, wenn ein Kind um die Kurve saust. Dann ist dort ein schwarzer Strich. Mit der Zeit werden aus einem schwarzen Strich viele schwarze Striche. Und irgendwann sind die Wände nicht mehr weiß oder gelb oder blau, sondern schwarz und braun gemustert und gefleckt. Und darum werden sie alle 2 Jahre gestrichen. Meist bekommen die Kindergartenwände am Wochenende eine neue Farbe. Die Kinder der Eltern, die mithelfen, sind an dem Tag natürlich auch im Kindergarten. Dieses Jahr helfen Emmas Mama und Papa mit. Über die neue Farbe ist schon viel gesprochen worden. Weiß könnte man wieder streichen, hieß es, aber darauf sehe man den Dreck so schnell. Hellgrün wäre schön, fanden einige. Andere waren für Blau und Orange. Die Eltern und die Erzieher und Erzieherinnen konnten sich lange auf keine Farbe einigen. Am Ende haben sie sich aber dann doch entschieden für Gelb. Ein helles, frisches Gelb. Emma hat von all dem nicht so viel mitbekommen. Sie und die anderen Kinder hat nämlich keiner gefragt, welche Farbe sie sich wünschen. Emma findet das seltsam. Immerhin ist es doch ihr Kindergarten. Sollten sie sich da nicht die Farbe aussuchen? Als Emma mit ihrer Mama und ihrem Papa ankommt, stehen schon jede Menge große Eimer im Flur des Kindergartens. Die Eltern, die schon da sind, tragen Kittel, damit ihre Kleidung keine Farbe abbekommt, und sie haben Pinsel und Farbrollen in den Händen. Das sieht spannend aus, und Emma will sich auch gleich einen Pinsel schnappen.
5: »Emma, das ist nichts für euch«, sagt Mama. »Geh am besten zu den anderen Kindern in den Gruppenraum. Den streichen wir als letztes. Da steht ihr nicht im Weg.«
4: »Nicht im Weg? Nichts für euch?« Emma findet das komisch. Immerhin ist es doch ihr Kindergarten. Also warum soll das nichts für sie sein? Nachdenklich trottet sie in den Gruppenraum und spielt dort eine Weile mit der Murmelbahn. Dann schaut sie sich ein Buch an. Draußen hört sie die nassen Rollen über die Wände streichen und die Gespräche der Eltern. Nach einer Weile schaut Emma hinaus. Die Erwachsenen sind schon weitergezogen. Sie streichen wahrscheinlich gerade dort, wo sie mittags essen oder im Schlafraum. Emma schaut sich die frisch gestrichenen Wände an. Hellgelb sind sie, von oben bis unten. Das Gelb ist sehr blass, es sieht fast weiß aus. Ziemlich langweilig, findet Emma. Sie nimmt sich einen Buntstift aus dem Gruppenraum und dann malt sie eine kleine Blume an die Wand. So eine mit schönen roten Blütenblättern und einem grünen Blatt. Die anderen Kinder gucken zu.
5: Ich glaube nicht, dass wir das dürfen, sagt Sven. Emma zuckt nur mit den Schultern. Auch Luise traut sich und malt neben Emmas Blume eine zweite. Ihre hat lila Blütenblätter. Ben malt ein Auto. Dann gehen sie zurück in den Gruppenraum. Sven schielt immer wieder zur Tür, als würde er erwarten, dass gleich etwas ganz Schlimmes passiert. Emma findet nicht, dass sie etwas falsch gemacht haben. Immerhin ist es ihr Kindergarten. Nach einer Weile kommen die Erwachsenen zurück. Hinter der Tür hören Emma und die anderen Kinder Gemurmel. Lautes Gemurmel, leises Gemurmel. Dann geht die Tür auf. »Wer hat denn an die Wand gemalt?«, fragt Anna, ihre Erzieherin mit gerunzelter Stirn. »Die hatten wir doch gerade erst frisch gestrichen.« Luise sagt nichts, aber Emma steht auf. »Ich habe auf die Wand gemalt. Ihr habt doch auch alle auf die Wand gemalt und das ist doch unser Kindergarten«, sagt sie. Die Eltern machen große Augen. Damit haben sie nicht gerechnet. Emmas Mama und Papa kommen auf Emma zu. »Das stimmt, das ist euer Kindergarten, aber du kannst doch nicht auf die frisch gestrichene Wand kritzeln«, sagt Mama. »Ich habe nicht gekritzelt, sondern gemalt. Eine Blume habe ich gemalt und Luise auch.« Luise sagt immer noch nichts, aber dann kommen ihnen Luises Eltern zu Hilfe. »Es sieht wirklich nicht gekritzelt aus. Eigentlich sind es schöne Blumen und das Auto ist auch hübsch«, sagt Luises Papa. »Und es ist ja wirklich ihr Kindergarten.« Die Erwachsenen schauen nicht mehr böse, eher betreten. Anna stemmt die Hände in die Hüften. »Also hört mal, ich habe einen Vorschlag. Warum malt nicht jedes Kind etwas an diese Wand? Ihr seid heute dran, die anderen Kinder am Montag. Dann ist diese Wand schön bunt und die anderen bleiben, wie wir sie gestrichen haben. Es soll ja auch ordentlich aussehen.« »Au ja«, rufen die Kinder, die noch nichts gemalt haben. Emma findet das nur gerecht. Zufrieden schaut sie zu, wie auch die anderen Kinder auf die Wand malen. Immerhin ist das ihr Kindergarten.
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Ich bin sicher, dass ihr wisst, welches Obst in meiner Schüssel ist. Eine Orange.

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1: Ja!
2: Guten Morgen, liebe Leute. Ich bin für den Tag bereut. Bereit halt.
3: Na, Radino, bist du unter die Dichter gegangen?
2: Ja, Dichten macht Spaß. Schau, Mama, Morgenstund hat Gold im Mund und Gold im Mund ist ungesund.
3: Na, das hat aber schon jemand vor dir gedichtet, mein Schatz. Das gibt's schon länger. Aber wart mal. Am Morgen tut Radinos Mund schon jede Menge Blödsinn kund.
2: Hey, und Mama hat in ihrem Haar heute eine Ladung Zahnpasta.
3: Was?
2: Ja, da. Da, schau, da pickt ein ganz Urdino großer Klumpen.
3: Na bravo, wie kommt denn das da rein? Du, Odo, mein großer Dichter, kannst du mal hier die Studioregler übernehmen? Ich muss mein Haar mal schnell entzahnpasten.
2: Na klar. Der Obermeister Radino schupft schnell mal hier das Radio. Und hier das nächste Lied. Komm, sing mit!

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1: Pizza gehört ja zu den Lieblingsspeisen der meisten Kinder. Aber hast du schon mal eine süße Pizza gegessen? Ich sag dir, wie du die mit etwas Hilfe selber machen kannst. Du brauchst einen Blätterteig aus dem Kühlregal, eine Packung Topfen, Zucker, eine Orange, 3 Päckchen Vanillezucker, etwas Butter und Obst, das dir schmeckt. Und so geht es. Aus dem Teig schneidest du einen tellergroßen Kreis aus. Oder mach eine viereckige Pizza, ist auch okay. Den Teig legst du jetzt mit dem Backpapier auf ein Blech. Bestreichst ihn mit zerlassener Butter und verteilst einen Esslöffel Zucker drauf. Dann stichst du ein paar Mal mit einer Gabel hinein und schiebst ihn in den auf 200 Grad vorgeheizten Backofen. Jetzt dauert es etwa 12 Minuten, bis er goldbraun ist. Und dann lass ihn auskühlen. Für den Belag vermischst du den Topfen mit dem Vanillezucker und dem Saft der Orange. Damit bestreichst du jetzt den Pizzaboden und belegst alles mit geschnittenem Obst deiner Wahl. Am besten geht es mit Beeren, Bananen oder Kiwischeiben. Gutes Gelingen wünscht dir Josie.
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13: Aus dem Nachrichtenstudio begrüßt dich der David. Servus. Im Bundesland Tirol sind immer wieder Bären unterwegs. In diesem Jahr sind im Tiroler Oberland schon mehrere Bären gesehen worden, wie Landesjägermeister Anton Lacher bestätigt. Oft sind die Tiere in Richtung Engadin, das ist eine Region in unserem Nachbarland der Schweiz, unterwegs und auf ihrem Weg dorthin machen sie auch ein bisschen Unfug. Zum Beispiel plündern die Bären gerne Bienenstöcke oder machen mit ihren großen Tatzen auch schon mal eine Rehfutterstation kaputt. Dennoch sind die Bärensichtungen ein gutes Zeichen für eine biologische Vielfalt. Stofftiere vom Flohmarkt bekommen ein zweites Leben. Und zwar durch die Schülerinnen und Schüler der Höheren Lehranstalt für Mode in Mödling im Bundesland Niederösterreich. Vor kurzem haben die jungen Leute ihre kreativen Ideen, wie sie Mode und Plüschtiere verbinden wollen, vor 150 Gästen in einer Modenschau präsentiert. Dabei sind ihre modischen Einzelstücke für den guten Zweck sogar versteigert worden und das Geld im Wert von 1.500 Euro ist an die Tiere im Tierschutzhaus nach Vösendorf, dem größten Tierheim Österreichs, gespendet worden. Lesen wird richtig cool diesen Sommer. In der Bundeshauptstadt Wien können sich Kinder ab 6 Jahren ab sofort ein spannendes Stickerbuch in den Stadt-Wien-Büchereien abholen. Drehbuch mit Drache heißt es und darin geht's um eine Runde von Freundinnen und Freunden, die gemeinsam versuchen, einen Film zu drehen. Ja, und wie der Name des Buches schon verrät, auch ein Drache spielt dabei eine Rolle. Wie kommt man zu den Pickeln für Stickerbuch? Ganz einfach, man borgt sich Bücher, Hörbücher oder auch Zeitschriften in den Wiener Büchereien aus, bewertet diese und bekommt dafür je 3 Überraschungspickerl. Damit wird das Stickerbuch schnell befüllt und jede Menge Abenteuer im Kopf entstehen dabei auch.
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14: Hallöle, hier ist André. Heute gibt's den Buchstaben U wie Update. Ja, das U wird im Englischen als A gesprochen. Also nicht Update, sondern Update. Das könntest du sogar schon mal gehört haben, das Wort Update. Und vielleicht hast du es ja schon auch mal gemacht, so ein Update. Natürlich ist jetzt Update wieder kein deutsches Wort. Es kommt aus dem Englischen, habe ich ja gerade gesagt. Übersetzt heißt Update nämlich Aktualisierung. Und genau das macht ein Update auch. Es aktualisiert etwas. Also bringt etwas auf den neuesten Stand. Und das Etwas, das auf den neuesten Stand gebracht wird, ist meistens ein technisches Gerät. Das kann jetzt ein Handy sein, ein Computer und sogar eine Spielekonsole. Nehmen wir jetzt einfach mal den Computer so als Beispiel her, ja? Der funktioniert ja eigentlich auch ohne Update. Richtig. Jetzt fragst du dich, wofür brauche ich dann eigentlich ein Update, bitteschön? Das kann ich dir ganz einfach erklären. Wenn auch so ein Computer ganz normal läuft, dann gibt's immer wieder die ein oder andere Kleinigkeit, die nicht ganz so gut funktioniert. Ja, und mit so einem Update ändern das die Techniker dann. Dann kann alles wieder super funktionieren. Außerdem sind Updates auch für die Sicherheit wichtig, ja? Also dafür, dass Hacker zum Beispiel nicht Zugriff auf deinen Computer erhalten können. Weil die überlegen sich nämlich ständig neue Wege, wie sie einen Computer hacken können. Und genau deshalb braucht der Computer immer wieder neue Infos, damit sie das eben nicht schaffen können. Und diese Infos bekommt er über die Updates. Und noch einen großen Vorteil haben Updates auch. Mit ihnen können auch ganz leicht neue Funktionen auf den Computer geladen werden. Das heißt, der Computer lernt mit den Updates dazu und kann danach sogar noch viel mehr. Also ganz wichtig, immer brav die Updates machen, damit dein Handy, dein Computer und alle anderen Geräte auf dem neuesten Stand sind.
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11: 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Radino, bist du jetzt nochmal eingeschlafen? Die Kinder sind schon da. Na, ich glaube, das wird jetzt doch noch nichts. Dann sag eben ich guten Morgen und schön, dass du schon da bist. Wir haben wieder viel für dich vorbereitet. Lieder, Geschichten und jede Menge Neuigkeiten und spannender Tipps für dich. Wir freuen uns auf die kommende Stunde mit dir und wir wünschen dir viel Spaß.

0: Das war wieder dino-tassische Musik hier bei uns. Du hörst Radino, mein Kinderradio. Radino, schau mal, da drüben sitzt schon jemand ganz fleißig am Mikrofon.
1: Stimmt, der ist schon bereit für die riesengroße Party mit dino-tassischer Musik hier bei mein Kinderradio. Hallo, lieber André.
2: Hallöle, Radino, und natürlich auch an deine Mama ein Hallöle.
0: André, heute am Nachmittag wird es ja wieder tolle Spiele bei dir geben in der Minidisco.
2: Natürlich, das Reimwörterspiel, Auswahlspiel und Gegenteilspiel.
1: Und das versteckte Spiel.
2: Psst. Das darfst du ja noch nicht verraten.
1: Ja.
0: Das müssen die Kinder ja selber nennen, Radino. Aber du brauchst ja noch Sprachnachrichten für heute Nachmittag, oder?
2: Ja, bei den Anmeldungen für die Telefonate schaut's ja sehr gut aus. Da ist die Wartezeit sehr, sehr lange. Das muss man an dieser Stelle auch dazu sagen. Aber Sprachnachrichten, die gehen auch recht kurzfristig, und zwar über Radinos Gratis-Handy-App.
1: Und können wir nicht jetzt schon ein paar Sprachnachrichten vom Nachmittag hören, André?
2: Ja, müssen wir deine Mama fragen, ob wir überhaupt noch Zeit dafür haben.
0: Ja, klar. Das geht sich schon noch aus. Hören wir uns noch ein paar an.
1: Achtung, Achtung, jetzt kommt wieder eine dino-tastische Sprachnachricht.
3: Hallo André, ich heiße Gerasimos, ich bin 7 Jahre alt, ich wohne in Wien und ich hoffe, du wirst mich auch bald anrufen. Tschüss.
4: 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Ich höre manchmal die Mini-Disco Radino. 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

0: Guten Morgen, Österreich. Guten Morgen an alle Kinder vor dem Rad. Radino? Was machst denn du jetzt schon in der Küche?
1: Na, heute bereite ich mal das Frühstück für alle vor. Ich bin ja auch schon ein großer Dino.
0: Ganz allein? Für alle?
1: Ja, weil ich nämlich der beste und der bravste Radio-Dino in ganz Österreich bin.
0: Na, das schaue ich aber. Und was gibt's heute zum Frühstück?
1: Also, ich habe meine Dino-Nase mal in den Kühlschrank gesteckt und ich habe rausgesucht, was ich da so finde. Zum Beispiel Käse und Wurst und Butter und natürlich Milch für mein Knuspermüsli und Schokolade. Das wird ein dino-tastisches Frühstück.
0: Was sagst du? Schokolade? Ah, daher weht der Wind. Du möchtest dir deinen Dino-Grummelbauch also schon zum Frühstück mit Süßigkeiten vollschlagen.

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Also du, weißt du, was jetzt gleich kommt? Ich verrat's dir. Eine Geschichte. Dino, cool, oder? Davor aber noch ein

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0: alles aufgeräumt. Oder Socke macht Ordnung. Der kleine Rabe Socke hat heute ziemliches Pech. Frau Dachs hat nämlich einen Blick in sein Nest geworfen. Und jetzt muss er aufräumen.
1: Also wirklich, kleiner Rabe. Hier sieht es ja aus, als hätte der Blitz eingeschlagen. Alles ist durcheinander. Schau dich doch mal um.
2: Stimmt doch gar nicht, Frau Dachs. Ich weiß genau, wo alles liegt. Und aufräumen ist doof.
1: Das ist mir völlig egal. Du machst jetzt Ordnung. Das wird sonst alles weggeworfen.
2: Was? Weggeworfen? Meine schönen Sachen willst du wegwerfen? Aber die brauche ich doch alle.
1: Papalapap, du räumst jetzt dein Nest auf. Und danach machst du es schön sauber. Hier hast du einen Besen.
2: Ich will aber nicht. Aufräumen ist blöd und langweilig und doof. Das mache ich nicht.
1: Keine Widerrede, Socke. Du räumst auf und darfst erst wieder spielen, wenn du fertig bist.
2: Was? Das ist gemein. Immer musst du meckern und deinen blöden Besen kannst du behalten.
1: Oh, Socke, das ist sehr ungezogen. Dann helfe ich dir auch nicht mehr.
0: Frau Dachs ist wirklich richtig böse auf den kleinen Raben und lässt ihn einfach stehen.
2: Mir doch egal. Meine Sachen werden jedenfalls nicht weggeschmissen. Da kann sich Frau Dachs auf den Kopf stellen. Und den blöden Besen kann sie auch gleich mitnehmen.
0: Socke ist so eingeschnappt wie lange nicht mehr. Und er schimpft so sehr, dass der Fuchs es nicht überhören kann, als er vorbeikommt.
3: Was ist denn hier los? Hast du Ärger, Socke?
2: Ich habe überhaupt keinen Ärger. Ich denke nur nach.
3: Und warum schimpfst du beim Denken vor dich hin?
2: Mach ich ja gar nicht.
3: Was denkst du denn so?
2: Das ist geheim. Ganz furchtbar geheim. Und außerdem ist es eine Überraschung.
3: Eine Überraschung? Oh, was denn für eine? Kann ich mitmachen?
2: Also ich weiß nicht. Nee, ich glaube nicht.
3: Oh, komm schon, Socke. Lass mich doch. Bitte, bitte.
2: Na schön, weil du es bist. Du kannst schon mal die rote Kiste zum Teich bringen.
3: Meinst du die große Kiste, die da in deinem Nest liegt?
2: Klar meine ich die. Oder siehst du hier irgendwo noch eine?
3: Die sieht aber ganz schön schwer aus.
2: Nee, die ist nur ein bisschen groß. Und auch nur ein bisschen schwer. Kannst du mir glauben?
3: Na gut, dann mache ich das mal.
0: Nicht schwer? Da hat Socke ein ganz klein wenig untertrieben. Der Fuchs ächzt jedenfalls ganz schön, als er die rote Kiste aus dem Nest hebt.
3: Was hast du denn da drin? Kieselsteine?
2: Quatsch, da sind ganz wichtige Sachen drin. Überraschungssachen. Wirst du schon sehen, Fuchs.
3: Da bin ich aber mal gespannt.
2: Na also, ohne die große rote Kiste ist mein Rabennest doch gleich viel leerer und ordentlicher. Da kann noch nicht mal mehr Frau Dachs meckern. Hey, kleiner Dachs, willst du auch mitmachen?
1: Wobei denn? Was macht ihr denn?
3: Das ist eine Überraschung.
1: Oh.
3: Ist die Kiste schwer? Soll ich sie hier ans Ufer schieben, Socke?
2: Ja, mach das mal. Das ist ein guter Platz für meine Überraschung.
1: Oh, prima. Ich liebe Überraschungen. Darf ich mitmachen?
2: Na gut, feg hier und dann bring dem Fuchs den Besen. Und danach darfst du auch mitmachen.
1: Danke, Socke. Das ist aber nett von dir. Soll ich den Besen da nehmen, der da liegt?
2: Klar, hier ist ja kein anderer.
1: Ist gut.
0: Der kleine Dachs schnappt sich also den Besen und beginnt in Sockes Nest und drumherum zu fegen.
1: Das macht Spaß.
0: Er tut das sehr gründlich und der kleine Rabe ist sehr zufrieden mit ihm.
2: Wenn das Frau Dachs nicht reicht, dann weiß ich auch nicht mehr. Ist ja richtig ungemütlich sauber hier.
4: Hey, Socke, was ist denn hier Tolles los?
2: Ach, Eddie Bär, hier gibt's heute ganz viele Überraschungen. Du kannst auch mitmachen, wenn du willst.
4: Oh, prima. Sind es kleine oder große Überraschungen?
2: Das wirst du schon sehen, wenn es soweit ist.
4: Dann mache ich gern mit. Kann ich mein Dreirad hier an der Seite parken?
2: Von mir aus kannst du auch deine Rennfahrerweste dranhängen.
4: Ja? Das ist aber eine gute Idee von dir, Socke. Das mache ich.
0: Eddie Bär parkt also sein Dreirad, zieht seine Weste aus und hängt sie über den Lenker.
4: Und was soll ich machen, Socke?
2: Du kannst die alte gelbe Decke da zum Teich tragen und neben die rote Kiste legen. Oh,
4: mach ich gern. Aber vorher lutsche ich noch ein Honigbonbon. Dann bin ich nämlich noch stärker als sonst. Willst du auch eins?
2: Nee, lass mal. Ich mag doch keine Honigbonbons, Eddie-Bär.
4: Dann eben nicht. Du Fuchs, möchtest du vielleicht ein Honigbonbon?
3: Nein, jetzt nicht. Vielleicht später.
5: Ich auch nicht. Ich soll nicht so viele Süßigkeiten essen, hat Mama gesagt.
4: Oh, du Armer. Dann lutsche ich halt alleine.
0: Mit dem Bonbon im Mund macht sich Eddie Bär an die Arbeit und schleppt die alte gelbe Decke zum Teich. Danach sind noch das lila Holzrad und Sockes olles blaues Halstuch dran und landen neben der roten Kiste und der gelben Decke am Ufer des Teichs.
2: Na bitte, jetzt ist das Rabennest blitzesauber. Da wird Frau Dachs aber staunen.
0: Der kleine Rabe will Frau Dachs gerade rufen und ein bisschen angeben. Da sieht er, dass seine Freunde mit all den Sachen aus seinem Nest am Teich sitzen und auf ihn warten.
4: Hey, Socke! Wo bleibt denn die Überraschung?
5: Ich bin schon so aufgeregt.
3: Ich auch. Was wird denn jetzt aus den Sachen?
0: Und der kleine Rabe? Tja, der hat keine Ahnung, was er sagen soll.
2: Könnt ihr euch das nicht denken?
4: Denken? Was sollen wir uns denken?
3: Was meinst du denn damit?
5: Wollen wir damit vielleicht etwas basteln?
2: Genau, sehr richtig. Wir werden was basteln.
4: Und was?
5: Sag schon, Socke.
3: Was soll's denn werden?
2: Ja, was? Na, was wohl? Nun überleg doch mal selbst.
5: Ich hab's. Ein Boot. Oh. Wir bauen uns ein Piratenboot.
4: Echt? Ein richtiges Piratenboot?
5: Aha.
3: Ist das dein Ernst?
2: Genau, ein echt richtiges Piratenboot. Da hättet ihr aber echt früher drauf kommen können.
5: Oh, prima. Spitzenidee.
2: Ich habe immer Spitzenideen. Ich bin schließlich der weltklügste Rabe, den es gibt. Gib doch mal die Decke rüber, Eddie Bear.
4: Die können wir prima als Segel nehmen. Hältst du hier mal fest, kleiner Dachs?
5: Klar doch.
0: Begeistert machen sich die Freunde an die Arbeit.
5: Mach sie da hinten fest.
3: Nee, lieber ein bisschen weiter in der Mitte.
5: Aber dann wird das hier vorne viel zu kurz.
2: Wird es gar nicht. Du musst nur ein bisschen ziehen.
4: Toll, es passt.
0: Und im Handumdrehen haben sie aus der roten Kiste, der gelben Decke und dem Holzrad ein tolles Piratenboot gebaut.
5: Yippie!
0: Das Halstuch binden sie zum Schluss noch an den Mast.
4: Sehr schön.
5: Oh, ist das schön geworden.
3: Haben wir echt gut hingekriegt.
4: Oh, prima. Das haben wir wirklich gut gemacht.
0: Alle sind begeistert. Besonders der kleine Rabe. Wer hätte gedacht, dass Aufräumen so leicht ist und außerdem so viel Spaß macht? Dann ist das Boot fertig. Die Freunde binden sich noch Kopftücher um, damit sie wie echte Piraten aussehen.
2: Alle Piraten einsteigen!
4: Genau! Alle Mann an Bord! Ankerlichten!
5: Setz die Segel!
3: Wir stechen in See!
2: Ich übernehme als Erster das Steuer. Ahoi und gute Fahrt!
5: Ahoi!
0: Und dann gehen die Freunde auf große Piratenfahrt und erleben jede Menge Abenteuer. Und Sockes Nest? Das ist so aufgeräumt wie nie.
5: Auf, Piraten!

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0: Lieblingsradiosender, mein Kinderradio. Ich glaube, ich muss mich gar nicht mehr vorstellen, oder? Wir sind ja mittlerweile schon richtig gute Freunde geworden.
1: Du Radino, aber es gibt ja auch immer wieder Kinder in ganz Österreich, die uns gerade erst entdeckt haben. Und da musst du dich natürlich schon vorstellen. Das wäre ja sonst ziemlich unhöflich, oder?
0: Ah, ja, richtig. Also, ich bin der Radino, der Radiodino für alle Kinder in ganz Österreich. Oder von wo auch immer du uns zuhörst. Vielleicht aus Argentinien oder aus Portugal, vielleicht auch aus Südafrika. Es gibt ja so viele Länder auf der Welt.
1: Boah, woher kennst denn du all die Länder, Radino?
0: Naja, da kommen ja die tollen Fußballspieler her.
1: Bin ich echt beeindruckt. Du magst jetzt nicht auch einmal sagen, was wir jetzt machen?
0: Bei uns auf mein Kinderradio gibt's jetzt dinotastisch viel Kindermusik. Und jedes Lied suche ich extra für dich aus meiner riesengroßen, ganz geheimen Liederkiste raus. Jetzt zum Beispiel, da kommt schon wieder eins.
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0: Ein tolles Lied war das. Na, magst du wieder mal raus und was unternehmen? Gott sei Dank gibt's ja immer so viel zu erleben. Du musst nur deine Eltern zum Radio holen und was Schönes aussuchen. Viel Spaß!
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2: Hallihallo, ich bin's der David. Bei den Donauinselspielen kannst du verschiedene alte und neue Spiele für die Zeit auf deiner Lieblingsinsel ausprobieren. Von Fidschi-Gogerln bis Schiffe versenken. Auch Seemannsknoten kannst du lernen und ein Fallschirm ist auch mit dabei. Am 27. Juni von 11 Uhr bis 4 am Nachmittag. Am 1. Juli verwandelt sich die Westfield Shopping City Süd, also die SCS, in unserer Bundeshauptstadt Wien in ein Spieleparadies für kleine Umweltheldinnen und Umwelthelden. Von 2 bis 5 Uhr am Nachmittag kannst du an der interaktiven Bastelstation tüfteln oder bei den Susi-Charlotte-Summ-Spiele-Shows beim Sesseltanz und Baum-Memory mitmachen. Schau einfach vorbei, lass dich beim Basteln inspirieren und erlebe einen Nachmittag voller Spiel und Spaß. Der Kasperlistar, und zwar im Shopping Nord in der steirischen Landeshauptstadt Graz. Jeden ersten Mittwoch im Monat warten Kasperl und seine Freunde mit zwei lustigen und spannenden Geschichten im Obergeschoss bei der Kasperlbühne auf dich. Um 3 und um 4:30 am Nachmittag heißt es, seid ihr alle da? Die nächste Vorstellung ist am 1. Juli. 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
6: Hallo, ich bin der Moritz und ich komme aus Kottingbrunn und bin 5 Jahre. Und ich habe einen Witz für euch und der geht so. Es regnete über dem Meer, da trafen sich zwei Fische und dann sagte der eine, wir gehen schnell unter die Brücke, sonst werden wir nass.
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2: Hallihallo, am Mikrofon begrüßt dich der David. Es gibt ab sofort eine Weltkarte von unterirdischen Pilzen. Diese Karte zeigt die Netzwerke von speziellen Pilzen, die unter der Erde leben. Diese Pilze helfen Pflanzen, indem sie ihnen Nährstoffe und Wasser geben. Im Austausch bekommen sie von den Pflanzen Kohlenstoff. Diese Pilzfäden sind so zahlreich, dass sie aneinandergereiht von der Erde bis zur Sonne reichen könnten. Und das 1 Milliarde Mal. In einem Teelöffel Erde können bis zu 10 Meter dieser Fäden stecken. Die Karte hilft Forscherinnen und Forschern zu verstehen, wo die Pilze wachsen und wie wichtig sie für die Erde sind. Besonders Graslandschaften sind für sie wichtig, aber leider gehen viele davon verloren. Die Karte soll helfen, diese wichtigen Gebiete zu schützen. In welchem Rhythmus reden Tiere untereinander? Ein Forscherteam an der Universität Genf in der Schweiz hat für eine aktuelle Studie mehr als 2000 Tonaufnahmen von Vögeln, Insekten oder auch Fischen untersucht. Dabei sind die Forscherinnen und Forscher draufgekommen, dass fast jede Tierart in einem überraschend ähnlichen Sprachrhythmus miteinander redet. Egal ob Mücke, Vogel, Affe oder Frosch. Warum das so ist? Tiere senden Informationen in einer Geschwindigkeit, die ihr Gehirn besonders gut verarbeiten kann. Und diese gemeinsame Geschwindigkeit könnte auch die Kommunikation der verschiedenen Tierarten untereinander erleichtern. Fische schwimmen bald sicherer in der Donau. Bei einem Kraftwerk im Bezirk Melk im Bundesland Niederösterreich soll bald eine sogenannte Wanderhilfe für Fische eingerichtet werden. Auf einer Strecke von 1,6 Kilometern Länge, das sind in etwa 4,5 Runden um den Fußballplatz, können die Fische dann einfach und sicher durch die Donau schwimmen. Ein kurzer Abschnitt ist dabei unterirdisch, also überdeckt. Noch weitere Kraftwerke in Österreich sollen mit diesen Fischwanderhilfen ausgestattet werden, um gefährdete Flussfische damit zu schützen.
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16: Endlich wieder Werkstattluft schnuppern. Deswegen freue ich mich, dich wieder vor dem Radio begrüßen zu dürfen. Schön, dass du zuhörst. Der Duft von frisch gesägtem Holz ist einfach dinotastisch, oder? Und den werden wir auch gleich wieder riechen, wenn wir unser nächstes Projekt bauen. David ist wieder hier neben mir. Und heute bauen wir unser eigenes Insektenhotel. Dazu braucht man nicht viel. Und die Insekten fühlen sich Dino wohl. Nur ein bisschen Holz. Daraus wird das eigentliche Haus gebaut. Und dann noch sowas wie die Hauseinrichtung. Dafür brauchen wir einen Tontopf, Heu, Bambus und Schilf. Und natürlich einen passenden Platz im Garten, wo das Insektenhotel dann hängen soll.
17: Stimmt. Hallo auch von mir natürlich. Ich hätte gesagt, wir fangen gleich mal an.
16: So, hier haben wir auch schon die Bauanleitung. Kannst du mir helfen, damit wir alles richtig machen?
17: Na klar, gerne doch. Was steht denn da im ersten Schritt?
16: Die Grundmauern fürs Hotel müssen zuerst verbunden werden.
17: Ja, dann hätte ich gesagt, wir machen das mal. Zum Glück haben wir sie schon beim Holzzuschnitt im Baumarkt zuschneiden lassen. Das erspart uns schon einiges an Arbeit.
16: Und einiges an Holzstaub.
17: Ja klar, und auch Holzstaub. Aber wie heißt's so schön? Wo gehobelt wird, fallen Späne.
16: Und wir haben ja auch keine Angst davor, unsere Hände schmutzig zu machen. Weil deswegen sind wir ja hier. Und mal ehrlich, es ist schon irgendwie ein schönes Gefühl, wenn man das fertig gebaut hat und das dann in den Händen hält.
17: Das stimmt. Und so ist auch jedes Stück ein Unikat, also etwas ganz Einzigartiges. So, jetzt aber weiter in der Bauanleitung. Wo waren wir nochmal? Zuerst die beiden Dachelemente miteinander verschrauben und dann die beiden Hauselemente.
16: Aber die sind ja unterschiedlich groß.
17: Ja, das stimmt. Das ist aber auch absichtlich so, weil das Dach ein bisschen über die Hausmauern drüber schauen soll. So wie bei einem echten Haus eben. Um die einzelnen Elemente zu verbinden, bohren wir mit dem 3 mm Holzbohrer drei Löcher vor.
16: Wieso denn das?
17: Ja, weil es sonst passieren kann, dass unser Werkstück springt. Und das schaut erstens nicht schön aus. Und wenn es blöd hergeht, dann hält es nicht mal gut zusammen.
16: Das wollen wir auf keinen Fall.
17: Nein, das will wirklich niemand. Aber jetzt, wo die Löcher gebohrt sind, verbinden wir zuerst die beiden Dachelemente mit den Schrauben. Und danach machen wir das Gleiche mit den beiden Hausseiten. Und wenn das dann geschafft ist, ja, dann wird das Dach mit den Hausseiten noch miteinander verbunden. Ebenfalls mit Schrauben. Da heißt es aber vorher auch wieder genau messen und anzeichnen.
16: Schritt 4, Rückwand schließen.
17: Ach ja. Ja, dazu drehen wir die Rückseite nach oben. Hier liegen die Haus- und die Dachecke bündig zueinander. Jetzt legen wir die Rückwand auf und zwingen alles mit den Schraubzwingen am Tisch fest, damit nichts mehr verrutschen kann, wenn wir gleich die Nägel reinhämmern.
16: Oh ja, kann ich das machen?
17: Mit der Nagelhilfe kannst du es gerne versuchen. Da ist die Gefahr dann nicht so groß, dass man sich mit dem Hammer auf die Finger haut. Und das kann ganz schön wehtun. An dieser Stelle ist vielleicht ein kurzer Gefahrenhinweis gar nicht schlecht. An alle, die gerne etwas nachbauen möchten, es macht nur Spaß, wenn sich niemand verletzt oder wehtut. Also bitte immer gemeinsam mit einem Erwachsenen an so einem Bauprojekt arbeiten.
16: Und genau deswegen bist ja auch du da, David.
17: Ja, deswegen. Und weil das gemeinsame Bauen einfach mehr Spaß macht, als wenn man das ganz alleine macht.
16: Und damit doch irgendwann Insekten in unser Hotel einziehen können, machen wir jetzt wieder weiter. In der Anleitung steht noch, dass wir jetzt die Löcher zum Aufhängen bohren müssen.
17: Ja, dann machen wir das doch gleich. Dazu brauchen wir den 10 mm Bohrer. Dieses Loch kommt ca. 2 cm unter die Dachspitze. Und wenn wir schon dabei sind, dann bohren wir auch gleich das Loch in den Tontopf rein, in den dann das Heu für die Spinnen, Marienkäfer und Ohrwürmer reinkommt. Dafür reicht dann auch der 6 mm Bohrer. Ja, und ist das geschafft, können wir auch schon den Tontopf im Haus befestigen. Dazu stecken wir die Schraube mit einer Unterlegscheibe von hinten durch das Loch und befestigen den Topf in der Innenseite mit einer Mutter. Da reicht's aber, wenn wir die Mutter mit der Hand festziehen. So, und jetzt habe ich wieder eine Aufgabe für dich.
16: Ich weiß schon, den Topf mit Heu befüllen. So, das sollte reichen. Aber wo wohnen die Insekten, die nichts mit dem Heu anfangen können?
17: Ja, die wohnen in den Bambusrohren und dem Schilf. Dafür schneiden wir beides in ca. 12 cm lange Stücke. Damit wird der restliche Platz im Insektenhotel neben dem Heutontopf aufgefüllt.
16: Schaut ja schon gut aus. Aber da fällt mir ein, wenn wir das Hotel aufstellen, fliegt ja alles wieder raus.
17: Ja, richtig. Und damit das nicht passiert, schneiden wir noch ein Drahtgeflecht zurecht, das das Ganze dann drinnen hält. Mit einem Seitenschneider schneiden wir ein 13x13 Felder großes Stück aus der Drahtmatte heraus. Das ist eher wieder eine Aufgabe für einen Erwachsenen. Erstens braucht man ein bisschen Kraft, um das Drahtgitter durchzuschneiden und außerdem können die Drahtspitzen ganz schön pieksen.
16: Deswegen hast ja auch du die Handschuhe an, ich verstehe.
17: Genau. Aber jetzt, wo wir unser Drahtgitter haben, heften wir es jetzt noch auf die Vorderseite. Das machen wir mit einem Hefter, ganz klar, und den dazu passenden Klammern. Und fertig ist das Insektenhotel.
16: Jetzt müssen wir es nur noch draußen aufhängen und dann können schon die ersten Insekten einziehen.
17: Die Insekten werden sich sicher über ihr neues Zuhause freuen. Und für alle Macher gibt's die Anleitung wieder auf der Mein Kinderradio-Webseite. Ich kann nur sagen, ich freue mich schon aufs nächste Mal.
16: Genauso wie ich. Bis dann.
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0: Bella streckt sich lange und ausgiebig. Durch das halb geöffnete Fenster scheinen die ersten Sonnenstrahlen des Tages.
1: Guten Morgen, liebe Welt!
0: Bella springt voller Vorfreude aus dem Bett.
1: Juhu!
0: Bella freut sich heute besonders auf den Tag. Es ist nämlich Samstag, die Sonne scheint und sie kann den ganzen Tag das machen, was sie am liebsten tut. Draußen spielen.
1: Los geht's!
0: Bella läuft so, wie sie ist, los in Papas Werkstatt. Ihr wundert euch vielleicht, denn sie hat ja noch ihren Pyjama an. Aber Bella kann es einfach nicht erwarten, morgens als erstes in Papas Werkstatt zu kommen. Jedes Mal gibt es dort etwas Neues zu bestaunen oder etwas Neues zu lernen. Bella mag die vielen verschiedenen Werkzeuge und was man alles damit machen kann. Papa weiß nämlich fast alles darüber, wie man etwas baut, repariert oder erfindet.
2: Nanu, Bella, du hast ja noch den Schlafanzug an.
1: Ich konnte es einfach nicht erwarten, zu dir in die Werkstatt zu kommen.
2: Mein Mädchen.
1: Was baust du gerade?
2: Ich bin gerade dabei, unseren Esstisch fertig zu machen. So, ein letzter Schliff und wir können schon gleich daran frühstücken.
1: Oh ja.
0: Bella freut sich. Sie und Papa haben viele Stunden damit verbracht, das Holz für den neuen Esstisch zuzuschneiden, abzuschleifen, ihn zusammenzubauen und zu lackieren. Jetzt ist es endlich soweit und Bella kann schon heute an dem selbstgebauten Tisch frühstücken.
1: Ich bin gespannt, was Ben und Mama dazu sagen werden.
0: Ja. Ben ist Bellas älterer Bruder, der auch gerne in Papas Werkstatt herumwerkelt. Aber den Esstisch hat Bella ganz alleine nur mit Papa gemacht.
2: Ja, da bin ich aber auch gespannt, wie er den beiden gefällt.
0: Bella betrachtet den großen Holztisch. Er sieht sehr stabil aus und das Holz glänzt in der Morgensonne.
1: Das haben wir gut gemacht, Papa.
2: Das stimmt. Und mit deiner Hilfe ging es doppelt so schnell.
0: Papa reicht Bella den Holzschleifer.
2: Hier, Bella. Sieh mal, da ist noch eine raue Stelle.
0: Bella nimmt den Holzschleifer in die Hand. Dann zieht sie ihn langsam und mit leichtem Druck über die raue Stelle am Holzbein.
2: Ah, sehr gut.
0: Bella legt den Holzschleifer ab und betrachtet den Tisch.
1: Wir sind ein gutes Team.
2: Das sind wir, Bella.
3: Frühstück ist fertig.
2: Oh, da sind wir ja gerade noch rechtzeitig fertig geworden.
1: Ein Glück.
0: Bella betrachtet den riesigen Holztisch. Er sieht wirklich schwer aus.
1: Aber wie bekommen wir den Tisch jetzt ins Haus? Ah, ich habe eine Idee. Ben! Ben!
4: Was ist denn?
1: Du musst uns helfen!
4: Wobei?
1: Den Tisch hier reinzutragen.
4: Ja gut, ihr immer mit euren Bauideen.
0: Ben kennt Bella und Papa. Wenn sie nicht gerade werkeln oder etwas bauen oder reparieren, dann denken sie darüber nach, was sie als nächstes bauen oder reparieren könnten.
4: Hey, wow, der Tisch ist aber schön geworden.
1: Na klar.
2: Ja, na dann packt mal beide mit an.
0: Zusammen tragen Bella, Ben und Papa den Tisch ins Haus.
2: Gut so, gut so.
1: Da vorne die Ecke.
2: Oh, ein bisschen nach links.
4: Schon eng.
1: Oh ja. Oh, das ist schwierig.
2: Vorsicht, Ben.
1: Vorsicht, Vorsicht, Vorsicht. Vorsicht,
2: Bella, jetzt du.
4: Platz.
2: Dreh dich.
1: Pass auf, pass auf.
2: Ja, gut.
4: Und hier auf die Kante.
2: Einmal hochheben.
4: Das ist da eng.
2: Sehr gut.
4: Boah, der ist ganz schön schwer.
2: Das stimmt.
1: Stabil eben, damit er lange hält.
5: Oh, der ist ja wunderschön geworden.
2: Ja.
1: Jetzt können wir daran frühstücken.
0: Ben, Bella, Mama und Papa decken den Tisch. Papa macht sein berühmtes Rührei mit Tomaten. Und Ben holt die Brötchen aus dem Ofen. Es duftet herrlich.
5: Genau so muss ein Samstagmorgen sein. Zeit für ein ausgiebiges Frühstück.
4: Kann ich mal das Salz haben?
0: Doch Bella hibbelt ungeduldig auf ihrem Stuhl hin und her.
5: Was ist denn, Bella?
1: Ich möchte zu den anderen Kindern nach draußen auf die große Wiese. Die sind bestimmt schon alle da.
0: Es stimmt. Bella kann es kaum erwarten. Am Wochenende treffen sich immer alle Nachbarskinder auf der Wiese, um zusammen zu spielen. Bella überlegt laut, was sie auf ihrem Brötchen haben will.
1: Ben, gibst du mir bitte die Marmelade?
4: Ja.
5: Wisst ihr noch, wie wir die Erdbeeren dafür im Garten gepflückt haben?
4: Und Bella hat die meisten schon vor dem Einkochen weggenascht.
1: Stimmt.
0: Ben und Bella haben im Garten ein kleines Beet, auf dem sie anpflanzen können, was sie wollen. Ben hat sich für Riesenbohnen entschieden, die jedes Jahr für einen leckeren Eintopf sorgen. Und Bella für ihr Lieblingsobst, Erdbeeren.
1: Ich bin fertig.
5: Was? Schon? Du hast ja kaum etwas gegessen.
1: Ich kann es eben nicht erwarten, zu den anderen zu gehen.
5: Na, dann geh schon.
4: Darf ich dann deine andere Brötchenhälfte haben?
1: Na klar.
0: Bella läuft eilig nach oben in ihr Zimmer. Ihre rote Lieblingslatzhose liegt schon auf dem Stuhl bereit. Dazu sucht sie sich ein weißes T-Shirt raus. Dann kontrolliert sie ihren Repariergürtel, an dem alle wichtigen Dinge hängen. Ein kleiner Hammer, ein Imbusschlüssel, zwei verschiedene Schraubendreher, ein kleiner Zollstock und natürlich ein Lolli als Proviant. Dann kämmt Bella sich ihre langen, roten Haare. Sie bindet sich die Haare zu einem Pferdeschwanz zusammen.
1: So, jetzt nur noch Zähne putzen. Fertig!
0: Bella winkt den Tauben von Nachbar Opa Fritz durchs Fenster zu.
1: Ich komme!
0: Dann läuft sie die Treppe herunter in den Flur und zieht sich ihre grünen Sportschuhe an. Das Schleifemachen hat sie erst vor kurzem gelernt.
1: Zweimal. Tschüss.
4: Bis später.
5: Tschüss, Bella.
2: Tschüss, Bella.
5: Bis nachher.
0: Bella läuft pfeifend die Straße entlang. Da hört sie ein bekanntes Geräusch. Schröder, der Dackel von Opa Fritz, begrüßt sie am Gartenzaun.
3: Guten Morgen, Bella. Schon so früh unterwegs?
0: Opa Fritz ist eigentlich nicht Bellas Opa, sondern ihr Nachbar. Aber weil er keine eigenen Enkel hat, ist er für Bella wie ein echter Opa. Er züchtet Tauben auf seinem Dachboden, die Bella oft füttern darf. Jedes Jahr zu seinem Geburtstag schenkt Bella ihm eine selbstgebaute Holzfigur. Bella verbringt gerne Zeit mit Opa Fritz und seinem frechen Dackel. Aber heute hat sie schon etwas anderes vor.
1: Es ist doch Samstag.

0: und Bellas Familie bekommen sollen.
1: Willst du eure Post gleich mitnehmen?
2: Das geht leider nicht. Ich bin auf dem Weg zur großen Spielwiese.
1: Stimmt. Es ist ja Samstag.
2: Ja, ist das nicht schön?
1: Ich mag Samstage auch besonders gern.
2: Und ich erst. Tschüss.
1: Tschüss, Bella. Und viel Spaß auf der Wiese.
0: Bella ist endlich an der Wiese angekommen. Einige andere Nachbarskinder sind schon da. Josephine, Sarah, Mara, Oskar und Henry. Die Jungs beginnen gerade, einen Fußball hin und her zu kicken.
1: Hallo, Bella.
3: Hey, Bella.
0: Bella freut sich, alle zu sehen.
4: Hallo, Bella.
2: Hallo.
5: Ich stehe frei, den Ball.
4: Wir wollten gerade anfangen, mit den Puppen zu spielen.
2: Hä? Du hast ja gar keine dabei.
0: Bella überlegt. An eine Puppe hatte sie gar nicht gedacht, als sie sich den Tag ausgemalt hatte.
4: Stimmt, daran habe ich gar nicht gedacht.
0: Die Mädchen überlegen nicht lange.
4: Du kannst eine von mir haben.
2: Oh!
0: Josephine reicht Bella eine ihrer Puppen.
4: Guck mal, das ist meine Paula.
2: Danke!
4: Die hier mit den langen Haaren passt doch. Wir wollten gerade nämlich verschiedene Frisuren ausprobieren.
0: Die Mädchen beginnen, die Puppen umzuziehen, ihnen die Haare zu kämmen und Frisuren auszuprobieren. Bella merkt, dass sie gar keine richtige Lust auf das Puppenspiel hat. Unterdessen spielen die Jungs Fußball.
5: Spiel ihn.
2: Ja.
3: Oh yeah.
4: Hui.
2: Hey.
3: Hey.
5: Wow. Was für ein Schuss.
3: Das war ganz schön knapp.
0: Der Schuss ging daneben. Beinahe hätte er Mara getroffen.
3: Pass doch auf.
2: Tut mir leid, Mara.
0: Bella überlegt. Sie hätte viel mehr Lust, etwas zu bauen, als mit Puppen zu spielen. Da fällt ihr Blick auf einen Stapel Hölzer, der achtlos am Wiesenzaun zurückgelassen wurde.
3: Aha!
0: Sofort hat Bella eine Idee. Damit ließe sich doch sicherlich etwas ganz Tolles bauen.
3: Was könnte ich wohl mit dem Holz anstellen? Vielleicht einen Stuhl für Opa Fritz? Nein, der hat ja schon seinen knarzigen Lieblingsschaukelstuhl. Vielleicht ein Vogelhäuschen für seine Tauben? Nein, besser nicht. Die Tauben haben es doch auf Opas Dachboden so gut. Außerdem sind sie viel zu groß für ein Vogelhäuschen. Vielleicht eine Wippe. Aber dafür sind die Hölzer nicht lang genug. Was könnte ich denn? Ah, ich hab's!
4: Bella, du spielst hier gar nicht mit.
3: Schau mal, was für schöne Frisuren wir schon geflochten haben.
2: Ich habe eine Idee. Ich würde gerne etwas bauen. Seht ihr den Stapel Holz da vorne? Daraus könnten wir etwas Tolles machen.
6: Och nee.
4: Nö, dazu habe ich keine Lust.
3: Bauen? Nee.
0: Bella dreht sich zu den Jungs.
2: Habt ihr Lust, etwas mit mir zu bauen?
5: Nee, überhaupt nicht.
2: Da liegt ein ganzer Holzstapel, aus dem wir etwas Tolles machen können.
7: Ach was. Mädchen können doch nichts bauen. Oh. Du würdest uns nur aufhalten.
2: Oh, was?
6: Ja, genau. Mädchen bauen, das passt doch überhaupt nicht.
7: Ja, echt.
2: So ein Unfug.
0: Dadurch lässt Bella sich nicht von ihrem Vorhaben abbringen. Und eine richtig gute Idee hat sie auch schon.
3: Ein Spielhaus. Das würde doch ganz toll hier hinpassen.
0: Bella überlegt, was sie alles an Werkzeug braucht, um ein Spielhaus zu bauen.
3: Also, ich brauche eine kleine Handsäge, einen Schraubendreher und die passenden Schrauben. Und meinen Mini-Akkuschrauber. Einen Hammer und Nagel natürlich. Oh, und Leim. Den darf ich natürlich auch nicht vergessen.
0: Bella überlegt, was sie schon alles von Papa gelernt hat. Er sagt doch immer, dass alles gerade sein muss. Und dafür braucht sie? Richtig.
3: Eine Wasserwaage.
0: Aber woher?
3: Ab zu Papa in die Werkstatt.
4: Bella, wo gehst du hin?
7: Was machst du?
6: Hey, Bella, wohin gehst du schon wieder nach Hause?
3: Ich komme gleich wieder.
0: Bella läuft zurück in ihre Straße. Vorbei an Sandy, die schon einige Häuser weitergekommen ist. Und auch wieder vorbei an Opa Fritz' Garten.

0: Die Hecke ist nun ganz ordentlich. Und sogar die Sträucherreste hat Opa Fritz vom Boden gefegt. Oma Liese, die Frau von Opa Fritz, winkt vom Balkon aus dem ersten Stock ihres Hauses.
1: Ach, du liebe Güte, Bella. Du rennst ja wie der Wind.
0: Es stimmt. Bella ist wirklich schnell unterwegs. Das liegt wohl daran, dass sie eine gute Idee hatte. Und weil sie die nicht verlieren wollte, beeilt sie sich so.
2: Hallo, Oma Liese.
1: Sieh mal, Bella, meine Geranien. Die sind dieses Jahr besonders schön geworden.
2: Ja, die sehen wirklich hübsch aus.
1: Mach's gut, Bella.
2: Bis nachher, Oma Liese.
1: Was das Mädchen wohl wieder vorhat.
0: Bella ist in der Werkstatt angekommen. Ein bekanntes Piepen begrüßt sie.
2: Guten Morgen, Olli.
0: Ihr fragt euch vielleicht, wer Olli ist. Vielleicht habt ihr es schon mal gehört. Jede gute Werkstatt braucht eine Werkstattmaus. Olli ist eine wilde Maus, die in Papas Werkstatt ein Zuhause gefunden hat. Bella bringt ihr oft ein paar Kleinigkeiten zum Naschen mit. Mama mag das gar nicht gerne, weil sie meint, dass Mäuse nichts in einer Werkstatt zu suchen haben. Aber Bella und Olli sehen das anders. Auch Papa ist noch da.
3: Nanu, du bist ja schon wieder zurück.
2: Papa, ich brauche unbedingt meinen Werkzeugkoffer.
3: Für die Spielwiese?
0: Papa klingt erstaunt. Er kann sich nicht zusammenreimen, wofür Bella ihr Werkzeug braucht.
3: Was hast du denn vor?
2: Überraschung!
3: Na gut.
2: Das. Wo ist denn nur...
3: Was suchst du denn?
2: Ah, da!
3: Na, ich sehe schon. Du weißt, was du brauchst.
2: Na klar!
3: Gut.
2: Olli, füttere ich später.
3: Mein Mädchen.

0: Am Nachbarshaus haben eine Malerin und ein Maler begonnen zu streichen. Die ganze Vorderwand ist schon taubenblau.
1: Das wird Opa Fritz gefallen. Schließlich schaut er von seinem Wohnzimmerfenster aus genau darauf.
2: Moin.
3: Mittag.
1: Mittag?
2: Na ja, das sagt man so bei uns. Ist ja erst Frühstückspause.
1: Ach so.
2: Schau mal, Per. Da hinten sieht man schon einige Wolken. Oh. Es könnte vielleicht noch regnen.
3: Ach was, das glaube ich nicht.
2: Was hast du denn vor?
1: Ich baue ein Spielhaus.
2: Oh, wie schön.
3: Finde ich gut.
0: Bellas Blick fällt auf die unzähligen Farbeimer. Die Malerin hat ihr Brötchen beiseite gelegt und beginnt, Farben zu mischen.
2: Ach, ich mach mal lieber weiter.
1: Was mischst du da?
2: Wir mischen unsere Farben selber. Guck mal hier, blau und weiß. Ach, er gibt hellblau. Ach, so, und wenn ich noch etwas grau dazu mische, so, dann wird es dieses schöne Taubenblau hier. So. Und weißt du, was rauskommt, wenn man blau und gelb mischt?
0: Bella überlegt. Sie denkt an ihren Wasserfarbmalkasten. Das hat sie doch sicher auch schon mal gemacht. Welche Farbe kam denn dabei raus?
1: Ich hab's! Grün!
2: Alle Achtung! Richtig!
3: Hast du nicht gesagt, du baust ein Spielhaus?
1: Ja, gleich hier vorne auf der Wiese.
3: Schau mal, wir haben noch ganz viele Farbreste übrig. Vielleicht kannst du sie ja für dein Spielhaus gebrauchen.
2: Gute Idee. Ein bisschen Farbe schadet nie.
1: Ja, das ist eine super Idee.
2: Hier, die kleinen Eimerchen kannst du mitnehmen.
0: Bella freut sich. Jetzt hat sie wirklich alles, was sie für ihr Spielhaus braucht.
1: Danke.
3: Gerne doch.
2: Ach, gerne doch. So, Per, komm, lass uns weitermachen. Die Wolken da hinten, die könnten doch noch Regen bringen.
3: Ach was.
2: Na los.
3: Oh, lass mich doch mein Brot aufessen und meinen Kaffee trinken.
2: Der ist doch sowieso schon kalt. Keine Ausreden.
1: Danke nochmal. Macht's gut.
3: Tschüss.
2: Tschüss.
0: Bella balanciert die Farbeimerchen und ihre vollgepackte Kiste vorsichtig zur Wiese.
1: Ups.
0: Huch, beinahe wäre Bella der Eimerchenturm umgekippt. Aber in letzter Sekunde fängt sie sich wieder. Die Kinder staunen nicht schlecht, als Bella voll beladen zurückkommt.
4: Wofür brauchst du das ganze Zeug?
5: Was hast du denn vor?
1: Das werdet ihr gleich sehen.
4: Verstehe ich nicht.
6: Seltsam. Was wird denn das bitte?
5: Ich weiß auch nicht, was das werden soll.
1: So.
0: Bella beginnt, alles ordentlich zu sortieren. Dann überlegt sie, was sie zuerst braucht. Jeder Schritt will nämlich wohl überlegt sein.
1: So, jetzt lege ich mir alles zurecht.
0: Bella misst mit ihrem Zollstock die Bretter aus. Dann sägt sie 8 gleich lange Bretter zurecht. Danach sägt sie 8 Kopfenden etwas kürzer ab.
1: 6, 7, 8. Das reicht.
0: Bella legt alles vor sich auf dem Boden zurecht. Sie schiebt 4 Bretter nebeneinander und legt die passende Dachlatte darüber. Dann nagelt sie alles fest.
1: Ja, so klappt das.
0: Bella überlegt sich, was als nächstes getan werden muss. Unterdessen sehen einige der anderen Kinder verstohlen zu.
6: Das wird doch eh nichts. Der Haufen Holz da soll irgendetwas werden? Niemals.
4: Ich kann mir auch nicht vorstellen, was das werden soll.
5: Boah, ich habe auch keine Ahnung.
0: Bella jedoch lässt sich nicht ablenken. Konzentriert arbeitet sie weiter. Sie schraubt, nagelt und hämmert, misst aus, sägt und ab und zu geht sie einen Schritt zurück, um sich die Abstände anzusehen.
1: Ja, das passt.
0: Kinder wenden sich wieder von Bella ab. Keines kann sich vorstellen, was genau Bella vorhat. Aber genauso wenig glauben sie daran, dass Bella überhaupt etwas zustande bringt. Doch das stört Bella nicht. Sie glaubt an ihr Vorhaben. Und sie lässt sich dabei durch nichts aus der Ruhe bringen. Sie stellt alle Wände auf und verbindet sie mit den Kopfteilen. Ein Viereck steht bereits, auch das Dach ist fertig. Bellas Blick fällt auf die Farbeimer. Sie liebt Rot, mag aber auch Grün und Gelb. Deswegen darf alles ganz bunt werden. Die Farbe von den Malern reicht für alle Holzteile.
4: Wieso malt die Holzbretter an?
5: Seltsam.
6: Das wird ja sowieso nicht.
5: Was soll das bloß werden?
0: In der Zwischenzeit kommt Josephines Mutter mit einem kleinen Picknick vorbei. Sie stellt den Picknickkorb auf der Wiese ab und sieht Bella erstaunt an und schüttelt dann den Kopf.
2: Das ist doch nichts für Mädchen.
6: Ach, wieso?
2: Weil das eben so ist.
0: Josephines Mutter fällt keine richtige Antwort auf Bellas Frage ein.
1: Also, ich bin ein Mädchen und für mich ist das was.
0: Josephines Mutter schüttelt nur den Kopf. Sie kann nicht glauben, dass Bella recht haben könnte. Bella schaut geheimnisvoll und lächelt. Sie ist zufrieden mit dem Ergebnis.
1: Ah, ist das schön bunt geworden.
0: Die Kinder sehen sich ratlos an.
1: Ach so, jetzt brauche ich nur noch...
0: Bellas Blick fällt auf eine alte Schublade, die achtlos neben dem Holzstapel gelegen hatte. Vorne an der Schublade ist ein metallener Griff angebracht.
1: Ah, genau das Richtige! Der Griff wird eine super Türklinke abgeben.
0: Doch Bella fällt auf, dass ihr zum Abschrauben des Griffs der passende Schraubendreher fehlt.
1: Da muss ich wohl schnell noch mal nach Hause.
0: Bella läuft mit der Schublade unterm Arm eilig zurück in die Werkstatt. Die Wolken am blauen Himmel sind mittlerweile immer mehr geworden.
1: Vielleicht hatte die Malerin doch recht. Ich muss mich beeilen.
0: Bella schiebt die Werkstatttür auf. Papa ist nicht mehr da. Und von Ben und Mama ist auch keine Spur zu sehen oder zu hören.
1: Olli, du bist ja immer noch hier.
0: Bella beugt sich zu der kleinen Werkstattmaus herunter und streichelt Olli vorsichtig über den Kopf.
1: Liebes Mäuschen, ich muss schon wieder zurück zur Wiese. Weißt du, ich baue nämlich gerade etwas und will unbedingt gleich fertig werden.
0: Bella kramt in Papas Sachen. Wo steckt denn nur der passende Schraubendreher? Sie hält verschiedene Größen an die Schrauben des Griffs, doch keiner passt. Nur noch ein einziger ist übrig. Bella setzt ihn an und dreht ihn einmal im Kreis.
1: Ha! Ja! Da ist er!
0: Da kommt Papa herein.
7: Bella! Kann ich dir...
0: Doch da ist Bella schon längst wieder um die Ecke verschwunden. Zurück auf der Wiese schraubt Bella den Türgriff an.
1: Super!
0: Ja, es ist ein schönes Spielhaus geworden. Glücklich betrachtet Bella das Ergebnis. Auch die Farbe ist gut getrocknet. Das Blau des Himmels ist mittlerweile ganz verschwunden. Überall sind dunkle Wolken zu sehen. Die ersten Tropfen beginnen zu fallen. Es regnet.
4: Nee. Unsere Puppen werden ganz nass.
6: Jetzt wird alles nass.
1: Oh nein, es fängt jetzt auch noch an zu regnen.
6: So ein Mistwetter.
2: So können wir gar nicht richtig weiterspielen.
8: Oh, jetzt muss ich das ganze Picknick wieder einpacken.
2: Nein, wir wollen noch weiter
6: essen.
2: Nein,
6: bitte noch nicht einpacken.
5: Ich habe noch gar nichts abbekommen.
0: Der Regen wird immer stärker. Alle suchen hektisch ihre Sachen zusammen.
2: Das Kleid.
0: Mittlerweile regnet es wie aus Eimern. Josephines Mutter läuft los, um ein paar Regenschirme zu holen. Doch Bella hat schon längst eine Idee. Sie öffnet die Türen ihres Spielhauses und winkt alle Kinder herbei.
1: Kommt alle her! Wenn wir ein bisschen zusammenrücken, passen wir alle hinein.
0: Staunend treten alle ein.
1: Alter!
9: Wow!
1: Ja, genau!
9: Ah. Das ist ja toll!
1: Wow!
9: Seht ihr?
1: Wow! Wie cool!
10: Das sieht ja richtig gut aus. Das hätte ich nie gedacht.
6: Ein richtiges Haus!
3: Boah!
1: Wow! Oh, jetzt können wir sogar weiterspielen.
0: Der Regen prasselt leise auf das Dach. Aber im Haus wird niemand nass.
1: Jetzt ist es sogar richtig gemütlich hier.
0: Die Kinder freuen sich über die tolle Unterkunft.
5: Bella, wir möchten uns bei dir entschuldigen. Mädchen können alles, was Jungs können. Das wissen wir jetzt.
1: Ach, schon gut.
0: Die Mädchen nicken.
4: Stimmt, Bella ist ein richtiges Baumädchen. Und Baumädchen zu sein, ist richtig cool.
0: Mittlerweile ist Josephines Mutter mit ein paar Regenschirmen zurückgekommen. Doch die brauchen die Kinder nun nicht mehr. Weil sie nicht mehr ins Spielhaus passt, bleibt sie mit ihrem Schirm vor dem Spielhausfenster stehen und sieht hinein.
8: Oh, das ist ja ein tolles Haus geworden.
0: Josephines Mutter erkennt, dass sie zu vorschnell geurteilt hat.
8: Ich kenne das eben von zu Hause nicht. Dass auch Mädchen Baumädchen sein können. Aber ehrlich gesagt, finde ich es richtig klasse. Dein Spielhaus hat allen geholfen.
0: Bella freut sich, dass sie im Haus zusammen weiterspielen können. Ein paar Holzreste sind sogar noch übrig.
1: Sollen wir damit ein kleines Puppenhaus bauen?
3: Oh ja.
4: Oh ja,
3: coole
4: super
3: Idee.
1: Wow, komm, ja.
10: Super
1: ja.
10: Idee.
1: Ja.
10: Idee.
1: Doch, wir machen alle mit, auf jeden Fall.
4: Ich probiere den Hammer aus. Das habe ich noch nie.
5: Und ich halte die Holzbrettchen für dich fest.
0: Josephines Mutter spendiert allen Kindern ein Eis. Bella strahlt. Sie hatte sich den Tag heute schön vorgestellt. Aber dass er so schön werden würde, hätte selbst sie nicht gedacht.
5: Halt mal. Ich muss das hier noch festmachen.
1: Warte, hier fehlt noch ein Nagel.
5: Ich bräuchte mal den Hammer.
4: Da.
0: Alle Kinder sind so mit Werkeln beschäftigt, dass sie fast ihr Eis vergessen.
1: Hey, vergesst euer Eis nicht.
5: Ach ja, stimmt ja.
4: Ja.
0: Bella betrachtet ihre große Portion Eis mit Sahne und Streuseln. So ein Eis kann einfach nie groß genug sein.
1: Das schmeckt einfach so gut.
0: Alle essen genüsslich ihr Eis. Das Puppenhaus ist auch bald fertig. Was für ein schöner Tag, genau nach Bellas Geschmack. Aber jeder schöne Tag geht auch mal zu Ende.
4: Wir wollen jetzt gar nicht mehr nach Hause gehen.
10: Oh nein, können wir bitte noch ein bisschen bleiben?
4: So gemütlich ist es hier.
0: Bella und die anderen Kinder verabschieden sich, nachdem es zu regnen aufgehört hat.
1: Tschüss, macht's gut.
4: Diesen Tag werde ich nie vergessen.
1: Ja,
4: danke,
1: das
4: Bella.
1: Gerne.
10: Ja, ich fand den Tag auch total toll.
6: Ja, das war super.
5: Ja, finde ich auch.
0: Glücklich geht Bella nach Hause. Natürlich zuallererst in die Werkstatt, um Olli zu füttern. Olli wartet schon ganz ungeduldig auf Bellas Rückkehr.
1: Olli, schau mal, was ich dir mitgebracht habe. Es ist noch etwas von unserem Picknick auf der Wiese übrig geblieben. Das kannst du jetzt alles haben.
0: Bella krümelt etwas Brot, Käsereste und ein Wurstende vor Ollis Mäuseloch.
1: Na, das schmeckt dir? Ja, das schmeckt dir richtig gut.
0: Glücklich kehrt Bella zurück nach Hause. Sie will Mama und Papa von ihrem besonderen Tag erzählen.
7: Ha, gut, dass du da bist, Bella. Wir haben ein Feuer gemacht und uns überlegt, dass wir Stockbrot machen wollen. Der Regen hat ja jetzt aufgehört. Hast du Lust?
1: Ob ich Lust habe und wie?
8: Wie war dein Tag, mein Schatz?
7: Ach, nachdem du so oft in der Werkstatt warst, hast du sicher etwas Tolles gebaut.
0: Also, Bella erzählt von dem Spielhaus und davon, dass zuerst keines der Kinder mitmachen wollte. Und von Josephines Mutter, dem Picknick und dass am Ende alle in ihrem Spielhaus untergekommen sind.
8: Das finde ich toll, Bella, dass du dich nicht von deiner Idee hast abbringen lassen.
7: Das ist unsere Bella. Bella Baumädchen.
5: Natürlich können Mädchen alles, was Jungs auch können. Das weiß doch jeder.
1: Richtig.
5: Hey, was ist das denn?
0: Eine Taube klaut sich das erste fertig gebackene Stück Brot vom Tisch.
1: Ui! Das ist sicher eine von Opa Fritz' Tauben.
8: Die sind ja ganz schön frech.
0: Wild durcheinander plappernd halten alle ihr Stockbrot über das Feuer und reden bis spät in den Abend. Als Josephine an diesem Abend im Bett liegt und ihre Mutter reinkommt, um das Licht auszumachen, setzt sie sich nochmal auf.
4: Ach, Mama, weißt du, was ich mir zum Geburtstag wünsche?
8: Nein, was denn?
4: Meine erste Werkzeugkiste.
8: Das finde ich eine gute Idee, Josephine.
4: Dann kann ich mir demnächst auch selbst ein Puppenbett bauen.
8: Stimmt, das ist ein richtig guter Wunsch. Und jetzt schlaf gut, meine Kleine.
0: Auch die Jungs erzählen zu Hause bewundernd von Bella Baumädchen. Alle sind von diesem Tag immer noch beeindruckt. Und Bella?
7: Es ist Schlafenszeit.
5: Ja, nur noch eine Minute.
1: Ich bin schon im Bett.
11: Ich wollte euch noch eine gute Nacht wünschen.
1: Mama, weißt du was?
11: Was denn, mein Schatz?
1: Ich weiß genau, was ich später werden will.
0: Auch Papa kommt jetzt dazu.
7: Jetzt bin ich aber gespannt.
1: Ich möchte später eine richtige Handwerkerin werden.
7: Das passt wie der Hammer auf den Nagel.
8: Ja, das stimmt.
1: Ja, das stimmt.
7: Du kannst alles sein, Bella.
11: Genau. Für große Träume gibt's kein Nein.
1: Ich kann es kaum erwarten.
8: Du wirst noch schnell genug groß.
1: Ich werde eine sehr gute Handwerkerin. Und wisst ihr auch wieso? Weil mir nichts so sehr Spaß macht, wie etwas zu bauen.
7: Ja, das steht fest.
0: Bella denkt an den schönen Tag, ihr schönes Spielhaus und natürlich an die große Portion Eis mit Sahne. Darüber schläft sie glücklich ein. Mit Wünschen verhält es sich nämlich genauso wie mit Eisbechern. Sie können nie groß genug sein.

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1: Hallo, ich bin die Josie. Am 20. Juni findet in Graz, der Landeshauptstadt vom Bundesland Steiermark, das Augartenfest statt. Die Kinderfreunde Steiermark sind heuer auch mit einem eigenen, bunten und energiegeladenen Programm vertreten. Hip-Hop für alle heißt es bei den beiden Musikern Brudi und Bär, die durch die Wiener Parks touren. Bei freiem Eintritt wird knapp eine Stunde lang mit Kindern ab 2 Jahren gesungen, getanzt und vielleicht sogar gerappt. Zum Beispiel am 19. Juni im Waisenhauspark im 3. Bezirk und am 21. Juni im Türkenschanzpark im 18. Bezirk. Beginn ist jeweils um 11 am Vormittag. Sommer, Sonne, Spiele. Am Samstag, dem 20. Juni, wartet im Schönbornpark in der Florianigasse in unserer Bundeshauptstadt das große Kindersommerfest auf dich und deine Familie. Zwischen 2 und 6 Uhr am Nachmittag gibt es dort alles, was Spaß macht. Konzerte, Schminkstationen und einen bunten Flohmarkt. Egal, ob du eine Runde spielen oder einfach nur rumtoben willst, schau vorbei und mach mit beim bunten Sommertreiben mitten in Wien. 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

aber wieder ein ganz besonders dinotastisches Lied. Also zum Glück ist meine Liederkiste noch ganz, ganz voll gefüllt mit vielen, vielen dino-tollen Liedern. Und deshalb will ich jetzt gar nicht so viel reden. Ich leg gleich los mit dem nächsten Lied. Achtung, und es geht los.

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8: Am Mikrofon ist der David. Hallo. Auch in der Antarktis steigen die Temperaturen. Vor etwa 28 Jahren sind in der Antarktis südlich vom Kontinent Afrika 13,3 Grad Celsius an Höchsttemperaturen im Juni gemessen worden. Die Forschungsstation Esperanza Base in der Antarktis hat dieses Jahr Anfang Juni eine Temperatur von 15,4 Grad Celsius gemessen. Im Durchschnitt, also normalerweise, liegen die Temperaturen bei etwa minus 6,2 Grad, also ein bisschen kälter als in deinem Kühlschrank. Wegen der doch recht hohen Temperaturen in diesem Bereich der Erde schmilzt auch das Eis in der Antarktis schneller als gewohnt. Unsere Umwelt zu schützen ist also auch in Zukunft ganz wichtig. Marmelade darf wieder Marmelade heißen. Klingt erstmal kompliziert, aber es ist Folgendes damit gemeint. Erdbeermarmelade hat es in der Europäischen Union so eigentlich gar nicht gegeben. Da hat es nämlich Konfitüre geheißen. Marmelade hat es nur heißen dürfen, wenn sie aus Zitrusfrüchten hergestellt worden ist. Also zum Beispiel Zitronen, Mandarinen oder auch Orangen. Jetzt hat die EU beschlossen, dass auch die anderen Sorten Marmelade heißen dürfen. Diese Regel hat klarerweise nur für den Handel und die Supermärkte gegolten. Wie du dazu sagst, ist natürlich ganz dir überlassen. Hupf in Gartsch beim Grazathlon Kids 2026. In der Landeshauptstadt Graz im Bundesland Steiermark sind vor kurzem 2000 Kinder und Jugendliche bei einem Hindernislauf gestartet. Auf der rund 2 Kilometer langen Strecke, das ist etwa die Länge von 20 Fußballfeldern hintereinander, mussten die Kinder durch Tunnel krabbeln, auf aufblasbare Riesenrutschen raufklettern und natürlich auch wieder hinunterrutschen oder auch in schlammige Tonnen reinspringen. Richtig schnell ist in der Altersgruppe der 8- bis 10-Jährigen der Tim gewesen. Der Bub hat es in einer Zeit von knapp 8 Minuten ins Ziel geschafft.
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2: Schönen Vormittag! Ich darf dich aus meinem Kinderzimmer begrüßen. Meine Geschwister sind in der Schule oder im Kindergarten. Meine Mama ist mit der restlichen Familie einkaufen. Und ich mach mir jetzt mal einen dino-starken Vormittag.
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2: Oh yeah!
5: Radino! Wir sind schon wieder dran! Naja, Radino steckt wahrscheinlich mit dem Kopf schon wieder in seiner Liederkiste und da hört er nichts, macht aber gar nichts. Radino und ich, seine Mama, wir freuen uns jetzt jedenfalls schon sehr auf die kommende Stunde hier zusammen mit dir. Schön, dass du da bist.

0: 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Ich habe mal eine Frage. Magst du Musik?
1: Ja!
0: Magst du meine Musik?
1: Ja!
0: Magst du mein Kinderradio? Ach was, ich kenne die Antwort eh schon.

0: jetzt wieder ein Klassiker der Musikgeschichte.
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0: ganz egal, ob heute die Sonne scheint oder ob der Regen ans Fenster klopft. Uns ist das total egal, wir haben nämlich den Sonnenschein sowieso hier bei uns im Radio. Schon praktisch, oder? Ja, und jetzt schick mal wieder ein paar Strahlen davon zu dir nach Hause.
1: Ich bin Radino.
0: Ja, und ich bin seine Mama. Schön, dass du da bist.
2: Also, alle aufstellen, hintereinander. Jetzt kommt die Mayonnaise.

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0: Und jetzt, weißt du, was jetzt kommt?
1: Coole Musik für coole Kids.
0: Genau, für alle unsere Geburtstagskinder ein tolles Lied zum Geburtstag. Ja! Na dann, alles Gute, liebe Freunde.

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0: Na dann, worauf warten wir noch, mein Schatz?

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3: Pferd und Igel. Es waren einmal ein Pferd und ein Igel. Der Igel lebte im Wald, das Pferd auf dem nahen Hof. Und obwohl sie Nachbarn waren, hatten sie sich noch nie gesehen. Der Igel hatte eine gute Nase und konnte Feinde aus großer Entfernung riechen. Allerdings war er nicht sehr mutig. Sobald er einen Fuchs oder einen großen Raubvogel erschnüffelte, huschte er so schnell er konnte ins Unterholz oder unter einen Blätterhaufen oder in ein anderes Versteck. Heraus kam er erst wieder, wenn die Raubtiere weit weg waren. Mit der Zeit hatte der Igel das Weglaufen und Verstecken tüchtig satt. Auch das Pferd machte eine schwere Zeit durch. In letzter Zeit wurde es schlechter versorgt. Nicht, was das Fressen oder den Stall anging, Futter gab es genug und der Stall war gerade erst ausgebessert worden. Nein, es war einfach oft schmutzig in der Pferdebox und das Pferd wurde nicht ordentlich gestriegelt nach dem Laufen. So blieb der Schweiß, wo er war, und das Fell des Pferdes juckte, dass es zum Wiehern war. Mit seinen langen Beinen konnte das Pferd sich nicht kratzen, und so wild es auch mit dem Schweif schlug, es erreichte nur den Po, und nicht einmal das half sonderlich. Also ging das Pferd zum Meister der Felder. Genau am selben Tag machte sich der Igel auf den Weg zum Meister der Wälder. Der Meister der Felder kümmerte sich um die Probleme aller Tiere vom Bauernhof und aller Wildtiere von den Feldern. Der Meister der Wälder löste die Probleme der Waldtiere.
4: »Meister der Felder«, klagte das Pferd, »mich juckt es so sehr und es hört nicht auf. Kannst du mir Stacheln geben, damit ich mich besser kratzen kann? Dann wären all meine Probleme gelöst.«
3: Der Igel sprach zu dieser Zeit zum Meister der Wälder.
5: »Meister der Wälder, mach mich groß, damit ich vor dem Fuchs oder dem Uhu keine Angst mehr haben muss. Am besten so groß wie ein Hund oder noch größer. Dann wären all meine Probleme gelöst.«
3: Dem Meister der Felder und dem Meister der Wälder erschienen die Wünsche zwar etwas merkwürdig, aber da noch Dutzende andere Tiere auf ihre Hilfe warteten, taten sie schnell, was von ihnen verlangt wurde. Das Pferd bekam Stacheln am ganzen Körper und der Igel wurde größer als ein Hund. Beide bedankten sich und waren selig. Das Pferd kratzte sich erst einmal ausgiebig. Die stachligen Ohren kratzten am Kopf, der stachlige Schenkel kratzte den Bauch und das stachlige Maul kratzte die Beine. Der Igel roch bald den ersten Fuchs und lief ihm entgegen. Als der Fuchs vor ihm erschrak und mit eingezogenem Schwanz das Weite suchte, da machte sein Herz einen kleinen Sprung vor Freude. Endlich musste er keine Angst mehr haben. Einmal in der Woche trafen sich der Meister der Wälder, der Meister der Felder und der Meister der Berge, um miteinander Karten zu spielen. Sie erzählten sich dann die verrücktesten Dinge, die ihnen in der Woche passiert waren. In dieser Woche erzählte der Meister der Wälder von dem riesigen Igel und der Meister der Felder von dem stachligen Pferd, und sie lachten über die seltsamen Wünsche mancher Tiere. Der Igel war unterdessen hungrig geworden und fraß wie immer Schnecken und Würmer. Doch so viele er auch erwischte, sein riesiger Magen knurrte und knurrte, er wurde einfach nicht satt. Das Jucken des Pferdes hatte zwar zunächst nachgelassen, doch nun kam es zurück, und das auch noch schlimmer als je zuvor. Zu allem Überfluss erreichte das Pferd mit den Stacheln immer noch nicht alle Stellen. Am Rücken juckte es und am Hals und auch an die Hinterbeine kam es nicht richtig heran. Reiten wollte auch niemand mehr auf dem Pferd, denn die Stacheln pieksten den Reitern in den Po. Also machten sich beide Tiere wieder auf den Weg zu den Meistern. Als der Meister der Wälder die Klage des Igels hörte, erinnerte er sich an die Geschichte von dem stacheligen Pferd, die der Meister der Felder erzählt hatte. Er schrumpfte den Igel zurück auf seine frühere Größe und nahm ihn auf die Schulter.
4: »Pass auf, Igel, ich weiß, womit dir geholfen werden kann«, sagte er und bat die anderen Tiere in der Schlange, am nächsten Tag wiederzukommen.
3: Er brachte den Igel zum Meister der Felder. Dort stand das Pferd, dem der Meister der Felder gerade die Stacheln wieder abgenommen hatte.
4: »Meister der Felder, alter Freund, ich habe eine Idee«, rief der Meister der Wälder. »Pass mal auf.«
3: Dann nahm er den Igel am Bauch und kratzte dem Pferd mit dessen Stacheln den Rücken. Das Pferd stöhnte und verdrehte die Augen.
4: »Genau da, das tut so gut. Wie kann ich mich nur bei dir bedanken, mein stacheliger Freund?«
3: wieherte das Pferd.
5: »Na, du tust, was Freunde tun«, sagte der Meister der Felder, der erkannt hatte, worauf der Meister der Wälder hinaus wollte. »Du passt gut auf deinen Freund auf und beschützt ihn vor dem Fuchs und dem Uhu.«
3: Und das tat das Pferd von da an.
4: Zwar wurde seine Box bald wieder gut gesäubert und sein Fell besser gepflegt,
3: doch die Stelle hinter den Ohren und die am Rücken, dort wo der Sattel saß, kratzte der Igel weiterhin ab und zu. Einfach so, weil es sich so unsagbar gut anfühlte. Das Pferd passte unterdessen gut auf den Igel auf, der sich fortan in aller Ruhe satt fressen konnte, selbst wenn ein Fuchs oder ein Uhu in der Nähe lauerte. Außerdem gab es noch viele andere Dinge, die sie gemeinsam unternahmen. Als Pferd und Igel einmal den Meister der Felder und den Meister der Wälder besuchten, freuten sich die beiden sehr. Immerhin hatten sie dem Pferd und dem Igel gezeigt, wie wertvoll ein Freund ist, nämlich viel wertvoller als 1000 Wünsche.
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0: Also ich finde es ja wunderschön, dass du uns zuhörst. Dafür machen wir das ja auch. Radino, unsere Freunde von den Nachrichten, André von der Minidisco, alle, die sonst noch hier hinter mein Kinderradio stecken und ich, Radinos Mama. Aber manchmal, da solltest du auch das Radio abdrehen und draußen was Tolles erleben. Hier kommen ein paar ganz, ganz geniale Tipps für dich.
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2: Hallo, ich bin die Josie. Hip-Hop für alle heißt es bei den beiden Musikern Brudi und Bär, die durch die Wiener Parks touren. Bei freiem Eintritt wird knapp eine Stunde lang mit Kindern ab 2 Jahren gesungen, getanzt und vielleicht sogar gerappt. Zum Beispiel am 19. Juni im Waisenhauspark im 3. Bezirk und am 21. Juni im Türkenschanzpark im 18. Bezirk. Beginn ist jeweils um 11 am Vormittag. Bei den Donauinselspielen kannst du verschiedene alte und neue Spiele für die Zeit auf deiner Lieblingsinsel ausprobieren. Von Fidschi-Gogerln bis Schiffe versenken. Auch Seemannsknoten kannst du lernen und ein Fallschirm ist auch dabei. Am 20. und 27. Juni von 11 Uhr vormittags bis 4 am Nachmittag. Und am 20. Juni findet in Graz, der Landeshauptstadt vom Bundesland Steiermark, das Augartenfest statt. Die Kinderfreunde Steiermark sind auch heuer mit einem eigenen, bunten und energiegeladenen Programm vertreten. 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
9: Hallo, hier ist der David und jetzt kommen wieder die Nachrichten von dieser Stunde. Fische schwimmen bald sicherer in der Donau. Bei einem Kraftwerk im Bezirk Melk im Bundesland Niederösterreich soll bald eine sogenannte Wanderhilfe für Fische eingerichtet werden. Auf einer Strecke von 1,6 Kilometern Länge, das sind in etwa 4,5 Runden um den Fußballplatz, können die Fische dann einfach und sicher durch die Donau schwimmen. Ein kurzer Abschnitt ist dabei unterirdisch, also überdeckt. Noch weitere Kraftwerke in Österreich sollen mit diesen Fischwanderhilfen ausgestattet werden, um gefährdete Flussfische damit zu schützen. Im Bundesland Tirol sind immer wieder Bären unterwegs. In diesem Jahr sind im Tiroler Oberland schon mehrere Bären gesehen worden, wie Landesjägermeister Anton Lacher bestätigt. Oft sind die Tiere in Richtung Engadin, das ist eine Region in unserem Nachbarland der Schweiz, unterwegs und auf ihrem Weg dorthin machen sie auch ein bisschen Unfug. Zum Beispiel plündern die Bären gerne Bienenstöcke oder machen mit ihren großen Tatzen auch schon mal eine Rehfutterstation kaputt. Dennoch sind die Bärensichtungen ein gutes Zeichen für eine biologische Vielfalt. Es gibt ab sofort eine Weltkarte von unterirdischen Pilzen. Diese Karte zeigt die Netzwerke von speziellen Pilzen, die unter der Erde leben. Diese Pilze helfen Pflanzen, indem sie ihnen Nährstoffe und Wasser geben. Im Austausch bekommen sie von den Pflanzen Kohlenstoff. Diese Pilzfäden sind so zahlreich, dass sie aneinandergereiht von der Erde bis zur Sonne reichen könnten. Und das 1 Milliarde Mal. In einem Teelöffel Erde können bis zu 10 Meter dieser Fäden stecken. Die Karte hilft Forscherinnen und Forschern zu verstehen, wo die Pilze wachsen und wie wichtig sie für die Erde sind. Besonders Graslandschaften sind für sie wichtig, aber leider gehen viele davon verloren. Die Karte soll helfen, diese wichtigen Gebiete zu schützen.
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10: Hallo, ich bin die Anna. Und heute sprechen wir darüber, was du beim Chatten in Handyspielen beachten musst. In vielen Handyspielen können Menschen aus der ganzen Welt zusammen in einer Fantasiewelt spielen. Oft gibt es da einen sogenannten Chat, in dem können sie sich gegenseitig Nachrichten schreiben. Viele Eltern verbieten ihren Kindern allerdings solche Spiele und das ist der Grund. Im Chat siehst du nur die lustigen Spitznamen der anderen. Du weißt also gar nicht, wer da wirklich dahinter steckt. Nicht alle Spieler oder Spielerinnen haben nur Gutes im Sinn. Manche sind vielleicht Betrüger oder allzu neugierig. Am besten schreibst du daher im Chat nur deinen Freundinnen oder Freunden, also Leuten, die du wirklich kennst. Schreib auch keine persönlichen Dinge da rein, wie deinen echten Namen, wo du wohnst oder wie deine Telefonnummer lautet. Und schick auch niemals ein Foto von dir an Fremde. Auch wenn dich jemand darum bittet. Kein Foto. Wenn dir doch mal jemand seltsame Nachrichten schreibt oder dir ein schlechtes Gefühl gibt, schreib nicht zurück, sondern hol gleich einen Erwachsenen dazu. So kannst du sicher und entspannt spielen.
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3: Schönen Vormittag! Ich darf dich aus meinem Kinderzimmer begrüßen. Meine Geschwister sind in der Schule oder im Kindergarten. Meine Mama ist mit der restlichen Familie einkaufen. Und ich mach mir jetzt mal einen dino-starken Vormittag.
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3: Oh yeah!
2: Radino! Wir sind schon wieder dran! Naja, Radino steckt wahrscheinlich mit dem Kopf schon wieder in seiner Liederkiste und da hört er nichts, macht aber gar nichts. Radino und ich, seine Mama, wir freuen uns jetzt jedenfalls schon sehr auf die kommende Stunde hier zusammen mit dir. Schön, dass du da bist.

0: Ich bin ein knallgrüner Dino und dieser Dino, der heckt was aus.
1: Na, was heckst du denn schon wieder aus?
0: Nix, nix, gar nix. Ich habe nur einen Ohrwurm von so einem Lied, das die Oma so gern bei uns auf mein Kinderradio hört. Und jetzt kommt ja gleich wieder die Auszeit für Oma und Opa. Hat deine Oma auch ein Lieblingslied? Ja, wenn ja, dann schick uns doch eine Sprachnachricht über die Mein Kinderradio Smartphone-App. Und wer weiß, vielleicht habe ich auch das Lieblingslied von deiner Oma in meiner geheimen Liederkiste. Oder vielleicht ist es sogar das Lied, das jetzt kommt.
2: So, jetzt gibt's mal ein Lied nur für Oma und Opa. Und danach geht's gleich wieder weiter mit richtig guter Kindermusik.
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0: ein dinotastisches Lied war das wieder hier bei mir auf mein Kinderradio. Mama, ist es schon soweit? Darf ich ihn schon rufen?
1: Na klar, mein kleiner Dino, er wartet sicher schon auf dich.
0: Juhu, hallöle, André.
2: Na, seid ihr auch schon so gespannt auf die Minidisco ab 4 am Nachmittag?
1: Also ich freue mich schon sehr drauf. Es ist immer echt lustig, dir und dem Radino beim Tanzen zuzuschauen.
2: Das glaube ich. Auf jeden Fall können ja alle Kinder gerne in der Minidisco mit dabei sein. Viele Kinder schicken ja über Radinos Handy-App Sprachnachrichten und die spiele ich dann in der Sendung ab 4 am Nachmittag ab.
1: Und ich frage jetzt schon mal für die Kinder. Spielst du uns vielleicht sogar jetzt schon ein paar vor, die eigentlich für den Nachmittag für die Minidisco geplant sind?
2: Oh, das ist eine gute Idee, ja. Wenn auch du vor dem Radiogerät mit dabei sein magst, dann schick noch schnell bis zum Nachmittag auch deine Sprachnachricht über Radinos Handy-App.
0: Achtung, Achtung, jetzt kommt wieder eine dinotastische Sprachnachricht.
3: Ich heiße Noah und ich bin 6 Jahre alt und wohne in Gerersdorf bei Wien, Niederösterreich. Und jetzt grüße ich meine Freunde Raphael, Leonard, Christopher, Elena, Noah. Und das war's. Tschüss, André.
4: Ich bin der Vincent und rufe Dirpelsau. Ich will jetzt mal alle meine Freunde grüßen. Der Laurin, Frau Sonderecker und der Zedern und der Mario, der Papa, die Mama und mich selbst und der André und die Mama und der Radino. Tschüss!
5: Hallo Radino, hier spricht die Franziska und meine Mama hat mich schon angemeldet und ich möchte auch gerne angerufen werden und ich finde die neuen Hoodies und Radino aus dem Ei, das finde ich sehr cool. Und ich habe 2 Brüder, den Theo und den Konsti, die sind kleiner als ich. Ich habe sehr viele Freunde. Und ich habe 2 Katzen zu Hause. Und wir ziehen jetzt bald um. Und ich bin 9 Jahre alt und wohne in Wien. Und ich gehe schon in die Schule, in die 3. Klasse. Tschüss Radino, tschüss André, bis bald.

0: Hallo zu Hause, hier sind wieder Radino und seine Mama, mein Kinderradio auf der Wiener Radiofrequenz 103,2. Wir machen Radio für dich und für deine Geschwister und für Mama und Papa und für Oma und Opa und für alle, die du lieb hast. Stimmt's, Radino?
1: Genau!
0: Ja, und bis zum Mittagessen ist noch ein bisschen Zeit und das ist gut so, weil dann können wir noch ein paar Lieder gemeinsam hören.
1: Juhu!

hörst mein Kinderradio und hier gibt's für dich natürlich ganz viel Kindermusik, aber auch besonders viele Geschichten. Weil Kinder Geschichten und Abenteuer lieben und gar nicht genug davon hören können. Wenn du Zeit hast, dann bleib jetzt einfach dran. Gleich kommt nämlich wieder eine Geschichte für dich.

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0: Hör mir zu, Radinos Lieblingsgeschichte für zwischendurch.
1: Juhu!
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0: Retter John. John war sauer, weil er in der Schule von seinen Mitschülern gehänselt wurde. Wendy fand, dass ihr Bruder die Hänselei zu ernst nahm.
1: Hör mal, wenn die so einen Schwachsinn verbreiten, sind sie echt blöd. Ich weiß nicht, warum du dich über diese Idioten so aufregst.
2: Da merkt man, dass dir das nicht passiert.
1: Ah, jetzt hör schon auf.
2: Ja, dir wird sowas nie passieren. Deine Mitschüler schwärmen für dich. Du bist der Liebling der ganzen Schule.
1: Okay, sie haben dir einen blöden Spitznamen gegeben, aber das ist nicht das Ende der Welt.
2: Sie nennen mich Eierkopf, John. Das ist echt nicht lustig. Wenn's blöd läuft, habe ich diesen Spitznamen bis zum Abi.
3: Eierkopf, John! Eierkopf, John! Eierkopf, John!
1: Hey, Michael, das ist nicht lustig!
2: Ach, lass ihn lachen, Wendy. Er hat ja recht. Dieser Spitzname passt zu mir wie angegossen.
3: Nein, sag das nicht. Ich wollte dich nicht auslachen.
0: In dem Moment kamen Peter und Tinkerbell ins Zimmer geflogen.
4: Hallo, Freunde!
2: Hallo, Peter!
4: Was ist? Fliegen wir nach Nimmerland?
2: Na klar, ich muss mal was anderes sehen. Hier kriege ich langsam echt die Krise. Ah.
3: Hallo Tinkerbell, wie geht es dir?
4: Es geht dir gut.
5: Es würde mir viel besser gehen, wenn du mich nicht immer schütteln würdest wie eine Pflaumenbaum. Darf ich dich daran erinnern, dass ich eine Fee bin?
2: Hey, jetzt wird nicht gestritten. Kommt, wir fliegen los.
4: Auf nach Nimmerland!
2: Juhu! Bis bald, Tower Bridge!
0: Es dauerte nicht lange und sie waren in Nimmerland angekommen. Die verlorenen Kinder freuten sich, Peter wiederzusehen.
6: Ja, Peter!
5: Peter, du bist so lange weg gewesen!
6: Aber jetzt ist er wieder da!
5: Ja!
0: Auf der Jolly Roger war die Stimmung an diesem Morgen nicht besonders gut. Die Mannschaft hatte an allem etwas auszusetzen.
7: Ich hab sie, sagt die Hängematten. Ich will ein neues Bett.
8: Und ich will ein Schaumbad.
9: Und ich brauche unbedingt was Neues zum Anziehen.
10: Und wir waren schon ewig nicht mehr in einer Taverne.
11: Ah, da haben wir's. Ihr lehnt euch also auf gegen den, der hier das Sagen hat. Das nenne ich schlichtweg Meuterei. Und dafür geht ihr alle auf die Planke. Und zwar schon...
9: Ich darf Sie bitten, keine Worte zu wählen, die uns verärgern.
12: Ja, wir sind schon verärgert, aber wir können auch doppelt so verärgert sein. Oder fünfmal so viel.
8: Ah, wir sind ja auch fünf.
13: Wir wollen Pastete.
12: Und Käse.
14: Und Schokolade.
8: Und Musik, damit wir abends tanzen und singen können.
11: Das hier ist doch kein Palast. Auf eure Plätze, bevor... Regt euch doch nicht auf.
0: In der nächsten Sekunde hielt Shaloon Hook über die Reling, sodass seine Beine in der Luft baumelten. Nur wenige Meter trennten ihn vom Meer, das von Haien wimmelte.
15: Oh, wir regen uns nicht auf, Captain. Und wir mögen sie auch, wirklich.
8: Ich hab sie gefunden, hier! Ich hab sie gefunden!
9: Ach, hören Sie auf, uns falsche Karten mit angeblichen Schätzen unter die Nase zu halten. Wenn Sie glauben, uns mit sowas täuschen zu können, ist das ein Flop.
15: Und ein Flop.
8: Nein, warte, das ist eine echte Karte. Sie zeigt uns genau, wo eine Truhe ist, die den kostbarsten aller Schätze der Insel enthält.
9: Hä? Von einer solchen Truhe habe ich noch nie etwas gehört. Sind Sie sicher, dass sie existiert?
8: Ja, und wenn wir sie gefunden haben, teilen wir den Schatz gerecht auf.
0: Shaloon ließ Hook los und der wäre beinahe ins Wasser gefallen. In letzter Sekunde packte Smee den Captain am Arm und zog ihn über die Reling zurück an Deck.
11: Mr. Smee, wären Sie so freundlich, mir zu erklären, wie wir es anstellen sollten, eine Truhe ausfindig zu machen, die überhaupt nicht existiert?
0: Die Mannschaft war bereits von Bord gegangen und rief den beiden zu.
16: Ahoi da auf dem Schiff!
17: Schluss ist mit dem
16: Na los! Wir sind soweit!
17: Captain! Mr. Smee!
11: Und was sollen wir jetzt Ihrer Meinung nach machen?
8: Wie üblich, Captain. Wir wagen ein Abenteuer und wenn es schief geht, schieben wir die Schuld auf Peter Pan. Und lächeln Sie bitte, Captain, bevor diese Spitzbuben misstrauisch werden.
0: Die verlorenen Kinder taten das, was sie am liebsten mochten: nämlich spielen.
5: Komm mit, ich habe neue Zielscheiben für unsere Schleudern aufgestellt.
18: Hey, Wendy, soll ich dir einen Zopf flechten? Du warst doch sicher schon mal beim Friseur. Ich wüsste gern, wie das so ist.
19: Das ist ganz einfach. Zuerst legt man dir einen Umhang um, dann setzt du dich in einen großen Sessel.
2: Hey!
3: Hallo!
2: Hey.
3: Schön, dass
2: Hallo,
3: du da bist.
2: John.
3: Alles
2: wie geht's?
3: Ja.
0: Inzwischen hatten sich die Piraten auf die Schatzsuche begeben. aber die Karte schien sie in die Irre zu leiten. Sie waren jetzt bei den Wasserfällen der Insel angekommen. Doch hier konnte die Truhe unmöglich sein.
8: Ich habe das Gefühl, wir können den Schatz abhaken.
9: Gib mal her. Wollen Sie uns vielleicht für dumm verkaufen, Captain? Ja.
0: Chaloon packte den Captain und hielt ihn über den Rand eines Wasserfalls.
9: Ich schlage vor, wir lassen das fallen.
15: Nein, Chaloon, fängt den Schatz.
0: Chaloon hatte Hook losgelassen und der Captain stürzte in die Tiefe. Glücklicherweise landete er auf einem Felsvorsprung. Als er hochblickte, öffnete sich der Eingang zu einer Höhle, die sich in der Felswand hinter dem Wasserfall befand. Hook konnte einfach hinübergehen. Plötzlich entdeckte er die Truhe.
11: Was ist denn das?
0: Sie stand auf einem großen Stein mitten in der Höhle.
13: Gewonnen! Ich hab den Schatz gefunden!
0: Die Kinder tollten noch immer herum. Die große Rutschbahn war bei ihnen besonders beliebt. John war froh, dass er und seine Geschwister hier waren. Alle mochten ihn und akzeptierten ihn so, wie er war.
4: Weißt du, hier kann man immer wieder neue Orte entdecken.
19: John, danke, dass du die Kuchenmaschine repariert hast. Chaps war schon ganz fertig.
3: Ja, das hast du gut gemacht. Du bist ein Held.
19: Der Letzte oben an der Rutschbahn ist ein Pirat mit Schweißfüßen.
3: Du wirst schon sehen,
4: na,
3: ich
4: John,
3: gewinne.
4: Sieht aus, als würde es dir jetzt besser gehen.
2: Ja, das stimmt. Hier ist es nicht wie in der Schule. Hier macht sich niemand über mich lustig und das tut echt gut. Mhm.
0: Smee machte seinen Kameraden Vorwürfe wegen Hook. Keiner von ihnen ahnte, dass der Captain sich in einer Höhle unter ihnen befand und den Schatz gefunden hatte.
8: Oh, er ist verschwunden. Was wird aus uns ohne ihn? Darauf braucht ihr nicht stolz zu sein, nach allem, was er für uns getan hat.
15: Ich kann nicht.
0: Die Piraten stritten und schubsten sich, bis sie schließlich auch hinunterstürzten und in einer Wasserstelle unterhalb des Wasserfalls nur unweit der Höhle landeten. Hook hatte inzwischen die Truhe geöffnet, doch weder Juwelen noch Gold darin gefunden. Stattdessen entwich ein Geist in der Gestalt eines kleinen Jungen namens Loki. Es waren noch weitere Geister in der Truhe, aber Loki ließ sie nicht raus, sondern verschloss die Truhe wieder. Dann wandte er sich an Hook.
3: Sehr nett von Ihnen, dass Sie mich freigelassen haben, Sir.
11: Was machst du denn? Meine Truhe!
0: Loki rannte mit der Truhe aus der Höhle. Er sprang geschickt über mehrere Baumwurzeln hinüber zu der Wasserstelle, in der die Piraten ihn mit staunenden Augen ansahen. Er benutzte ihre Köpfe als Steg und gelangte unversehrt an Land. Dann winkte er Hook zu, verabschiedete sich von ihm und rannte davon.
3: Endlich frei. Die Welt wird bald erfahren, welches Ausmaß meine Kräfte haben.
0: Loki prallte auf einmal gegen eine unsichtbare Wand.
3: Was ist? Es kommt mir vor, als hätten meine Kräfte nachgelassen. Wie kann das sein? Bin ich in Nimmerland gefangen? Bin ich dazu verdammt, für immer auf dieser elenden Insel zu bleiben? Nein, das kommt nicht in Frage.
0: Loki sprach zu den anderen Geistern in der Truhe.
3: Helft mir, von hier wegzukommen. Wenn ihr mir sagt, wie das geht, verspreche ich euch, dass ich euch mitnehme. Ich lasse euch frei und ihr könnt euch auf der ganzen Welt ausbreiten, ohne jemanden Rechenschaft abzulegen.
0: Die Geister antworteten ihm, aber nur Loki war in der Lage, ihre Sprache zu verstehen. Außenstehende konnten sie nicht hören.
3: Das Herz von Nimmerland zerstören? Einen Baum und dieser Baum ist das Herz der Insel? Vielen Dank für die hilfreiche Auskunft. Ihr Ahnungslosen, jetzt muss ich mir nur noch einen Ort suchen, wo ich euch vergraben kann. Und ich werde für immer frei sein.
0: Schon bald war Loki bei den verlorenen Kindern angekommen. Und er wusste, dass der Baum, den er suchte, nicht weit weg war. Peter entdeckte den kleinen Jungen und rief alle zu sich.
4: Hey, kommt mal alle her! Wuhu! Seht mal, ich glaube, wir haben Besuch.
14: Oh. Na sowas, ein Junge.
3: Guten Tag, ich...
14: Wo kommst du denn her und wie heißt du?
3: Ich heiße Loki und ich glaube, ich bin irgendwie verloren gegangen.
4: Verloren gegangen? Also du bist ein verlorenes Kind? Gut, sei willkommen. Du bist hier zu Hause. Du kannst bei uns bleiben, solange du willst, Loki. Wir zeigen dir alles. Komm her.
18: Yeah!
4: Bereit, Tinkerbell?
18: Immer.
0: Tinkerbell streute ihren Feenstaub über die Kinder und sie erhoben sich in die Luft. Für Loki war es eine neue Erfahrung, dass er plötzlich fliegen konnte.
3: Na komm!
18: Hab keine Angst, du wirst sehen, es ist ganz einfach.
3: Es geht schon.
20: Ich fliege!
18: Ja!
2: Ja!
20: Juhu!
4: Na Loki, gefällt's dir?
20: Oh ja! Ich hätte nie gedacht, dass ich mal fliegen würde.
3: Dieser Ausflug war echt super, Peter. Was machen wir jetzt?
2: Ich weiß was. Wir könnten den Indianern Hallo sagen.
20: Den Indianern? Könnten wir nicht lieber zu diesem fantastischen Baum fliegen, von dem du mir vorhin erzählt hast?
4: Du hast recht. Es wird Zeit, dass ich dich zu deinem neuen Zuhause bringe. Los geht's!
0: Kurz darauf erreichten die Kinder den Fantasiebaum, der ihr Zuhause war und den Loki gesucht hatte. Sie wussten nicht, in welcher Gefahr sie waren.
20: Was ist das?
0: Loki zeigte auf eine Bühne, die sich in der Baumhöhle befand.
20: Hier trainieren wir, auf die Piraten zu werfen. Willst du mal?
3: Ja.
2: Nein, lass es. Komm mal mit. Ich zeig dir was ganz Tolles. Die Kuchenmaschine. Auf der einen Seite schüttet man die Zutaten rein, auf der anderen kommen die Kuchen raus.
20: Willst du nicht erst das Treibhaus sehen mit den Fliegen?
3: Nein, komm, das ist hier. Dann zeig ich dir was ganz Tolles.
2: Hey, komm mit zur Kuchenmaschine.
21: Jetzt hört schon auf!
0: John war misstrauisch. Er merkte, dass irgendetwas mit Loki nicht stimmte.
2: Hey, findet ihr das normal? Wir wissen nichts über ihn. Wir wissen nicht mal, wo er herkommt. Und wir zeigen ihm alles, als wäre er unser bester Freund.
22: Naja, daran habe ich nicht gedacht, ehrlich gesagt.
20: Ich verstehe es, wenn ihr nichts von mir wissen wollt. Das macht mir nichts aus. Dann gehe ich eben woanders hin.
0: Wendy legte ihre Hand auf Lokis Schulter. Auf einmal geschah etwas Merkwürdiges. Es war, als wäre ein Teil der bösen Kraft von Loki auf sie übergesprungen. Sie wurde auf einmal sehr gehässig zu John.
23: Hör nicht auf Eierkopf, John!
20: Eierkopf, John?
0: Loki berührte Michael, der direkt neben ihm stand, an der Hand und plötzlich ging in Michael eine Veränderung vor.
20: Eierkopf John ist ja zu piepen!
18: Eierkopf John.
0: Nach und nach berührte Loki die Kinder und sie alle wurden auf einmal sehr böse. Peter und John sahen sich verwundert an. Sie hatten keine Erklärung für das, was hier vorging. Unterdessen faltete Hook mal wieder seine Mannschaft zusammen.
24: Ihr seid nichts weiter als eine Bande von Nichtsnutzen! Wenn's ums Meutern geht, seid ihr stark. Aber wenn's darum geht, einen Schatz zu finden, kommt gar nichts!
12: Sie nennen sowas einen Schatz? Wir sollten uns erst mal einigen, was den Namen Schatz verdient. Sehen Sie sich Jero an. Ist das ein Schatz, was er auf den Kopf bekommen hat? Ich nenne das einen Fußabdruck.
24: Schafft mir sofort diese Truhe!
25: Also, die Truhe sofort!
20: Du triffst mich ja doch nicht!
0: Nachdem die Kinder John genug gehänselt hatten, spielten sie eine Runde Völkerball.
2: Oh, ja!
4: Ein Punkt mehr für das Team von Chubbs. Chubbs führt.
0: Chubbs hatte John getroffen, der in der anderen Mannschaft spielte. Stringbean war sauer und machte John nieder. Er ahnte nicht, dass er unter Lokis bösem Einfluss stand.
3: Du bist eine totale Null. Ich frag mich, warum ich überhaupt mit dir rede.
2: Hey, Loki, kannst du mir sagen, warum du alle gegen mich aufhetzt?
20: Tu ich doch nicht. Wenn ich sie wirklich gegen dich aufhetzen wollte, würde ich das hier machen.
18: John, was hast du ihm getan?
2: Überhaupt nicht.
18: Lügner, gib das Eierkopf, John. Ja, ja,
3: weinen wir. Gleich wirst du weinen. Du bist so gemein.
18: Den kriegen wir.
20: Schneller, schneller.
3: Alle weg.
0: Loki hatte erreicht, was er wollte. Er hatte Zwietracht zwischen den Kindern und John gesät. Das alles gehörte zu seinem Plan. Denn er wollte den Fantasiebaum, das Heim der verlorenen Kinder, zerstören, um endgültig frei zu sein. Die Piraten hatten sich inzwischen wieder auf den Weg gemacht. Huck war entschlossen, die Truhe zurückzuholen.
9: Brauchen wir denn überhaupt Schätze? Ein bisschen frisches Wasser, neue Kleidung würde doch reichen.
1: Shaloon liebt Tavernen. Er würde da gern mal wieder hingehen.
12: Hey Leute, wisst ihr was? Ich habe wirklich einen gewaltigen Hunger.
24: Ruhe jetzt! Der Nächste, von dem ich eine Beschwerde höre, bekommt meinen Absatz zu spüren. Vorwärts, Marsch! Und 1, 2, 3, 4, 1, 2, 3, 4.
12: Ich beschwere mich ja nicht, aber es wird Zeit, ein Happen zu essen.
24: Oh, ich werde dir zeigen, wofür es Zeit ist und nichts nutzt. Pass mal auf!
18: Eier, John!
0: Die Kinder suchten überall nach John, aber sie konnten ihn nirgends finden.
18: Wo ist der hingelaufen?
22: Darüber!
3: Er wird es büßen, dass wir seinetwegen laufen müssen.
0: John hatte sich im Wald versteckt. Er musste eine kleine Verschnaufpause einlegen.
2: Sie haben sich total verändert. Was soll ich denn jetzt machen? Ah, ich hab's, die Indianer. Lucky scheint Angst vor ihnen zu haben. Vielleicht können sie mir helfen.
0: John machte sich sofort auf den Weg zum Indianerdorf. Peter war inzwischen auch misstrauisch gegenüber Loki geworden. Deshalb stellte er den Jungen zur Rede.
4: Seitdem du hier bist, streiten sich alle. Du weißt nicht zufällig, warum?
22: Nichts, gar nichts. Wir haben überall gesucht. Er hat sich zu gut versteckt.
0: Die Kinder waren zurückgekehrt, nachdem sie vergeblich nach John gesucht hatten. Loki nutzte seine böse Macht, um erneut Zwietracht zu säen. Auf einmal beschimpften die Kinder sich gegenseitig und gingen aufeinander los.
18: Hey, Schatz, du Spinner, hast uns in die falsche Richtung geführt. An deiner Stelle würde ich mich auch verstecken.
3: Sei doch ruhig. Wenn du so schlau bist, hättest du die Aktion leiten sollen, statt jetzt auf dem dummen Chaps rumzuhacken. Ihr seid beide unfähig. Suchst du Streit?
4: Aufhören!
0: Peter wurde es zu bunt. Er verlangte von Loki eine Erklärung. Aber der kleine Junge zauberte eine unsichtbare Wand herbei, an der Peter abprallte.
4: Ich will eine Erklärung!
18: Alles okay, Peter?
0: Nun zeigte Loki sein wahres Gesicht.
18: Nachdem ich meine Kräfte wieder habe, bedanke ich mich, dass ihr mich zu diesem Baum geführt habt. Dem Herzen von Nimmerland. Jetzt muss ich ihn nur noch zerstören. Dann bin ich frei. Das wirst du nicht tun.
4: Tinkerbell!
0: Tinkerbell und Peter wollten sich Loki vorknöpfen. Aber sie prallten beide an der unsichtbaren Wand ab. Die Kinder bekamen davon nichts mit. Sie stritten und prügelten sich immer noch. Loki nutzte die Gelegenheit und lief davon. Huck rannte währenddessen noch hinter Deggen her. Da entdeckte er Loki und verfolgte ihn. Kurz darauf tauchte John im Indianerlager auf. Fast hätte Lillys Pfeil ihn getroffen, denn das Indianermädchen trainierte gerade das Bogenschießen.
18: Alles in Ordnung mit dir? Hör mal, du kannst doch nicht einfach vor meine Zielscheibe laufen.
2: Es tut mir wirklich leid, Lilly. Hier.
18: Pass beim nächsten Mal besser auf.
2: Ich bin total durcheinander. Es passieren ganz seltsame Dinge. Ich muss mit deinem Vater darüber reden.
18: Komm mit.
0: Die Kinder stritten und prügelten sich immer noch. Peter musste unbedingt eingreifen.
3: Lass mich los!
4: Aufhören! Ich weiß nicht, was Loki mit euch gemacht hat, aber ihr benehmt euch schlimmer als die Piraten. Sie sind es, gegen die wir kämpfen müssen.
3: Er hat angefangen.
4: Das will ich nicht wissen. Ich werde Loki suchen und wenn ich wiederkomme, habt ihr hoffentlich Frieden geschlossen. Komm, Tinkerbell.
0: Während Peter und Tinkerbell Loki suchten, sprach John mit dem Häuptling.
2: Es ist ein blonder Junge. Er ist nicht sehr groß und seine Augen sind unglaublich grün. Am Anfang war er nett und plötzlich hat er sich ohne jeden Grund anders benommen und alle verlorenen Kinder gegen mich aufgehetzt. Und auch Wendy und Michael. Er sagt, er heißt...
1: Loki.
2: Hä? Sie kennen ihn also, Häuptling?
1: Loki ist ein Dämon, der schon vor vielen Monaten in eine Truhe eingesperrt worden ist. Nimmerland war sein Gefängnis. Aber er wurde wohl von jemandem freigelassen.
2: Ein Dämon?
1: Ja, wenn es ihm gelingt zu entkommen, fürchte ich, dass deine Welt nie wieder Frieden finden wird. Er hat die Macht, unter den Menschen Unfrieden zu stiften. Und je mehr Zwietracht und Streit um ihn herum zunehmen, desto stärker wird er. Lilly, ruf unsere besten Krieger zusammen. John, ich habe einen Auftrag für dich. Du musst die magische Truhe finden, in der sich Loki befand und die ihn daran hinderte, sich seiner Macht zu bedienen. Mein Stamm hütet seit Generationen den einzigen Gegenstand, der in der Lage ist, die Truhe ausfindig zu machen. Ich vertraue ihn dir an.
0: Tinkerbell und Peter suchten überall nach Loki.
18: Keine Spur von diesem Irren.
0: Auf einmal hörten sie Laute hinter einem Baum. Das musste Loki sein. Peter zückte sein Messer und sprang auf den Jungen los. Aber es war gar nicht Loki, es war John.
2: Peter, der Häuptling hat mir alles über Loki erzählt. Er war in einer Truhe eingeschlossen. Vor langer Zeit haben Weise des Stammes die Truhe in Nimmerland versteckt. Aber jemand muss sie gefunden und geöffnet haben.
4: Bringen wir Loki wieder dahin, wo er hingehört. Wie finden wir denn diese Truhe?
2: Mit dem Kompass des Häuptlings.
18: Oh, wirklich hübsch.
2: Wuhu, sieht aus, als müssten wir da lang.
4: Dann mal los, verlieren wir keine Zeit.
0: Loki war inzwischen zum Fantasiebaum gelaufen.
18: Meine Kräfte sind noch größer als zuvor. Dank der negativen Energie, die ich aus der Wut der verlorenen Kinder geschöpft habe, werde ich das Herz von Nimmerland zerstören. Dann werde ich frei sein und nichts wird mich mehr daran hindern, die Welt zu erobern.
0: Im nächsten Moment flog ein Pfeil an Loki vorbei und blieb im Stamm des Baumes stecken. Die Indianer waren gekommen, um Loki an seinem Vorhaben zu hindern.
18: Du hast Glück gehabt. Das nächste Mal werde ich zwischen deine Ohren zielen.
0: Plötzlich schoss Loki mit magischen Feuerkugeln auf die Speere und Pfeile der Indianer. Nun standen sie ohne Waffen da. Unterdessen hatten sich die Piraten den verlorenen Kindern genähert. Große Schadenfreude überkam sie, als sie sahen, dass die Kinder zerstritten waren.
24: Oh, wundervoll! Wie ergreifend, das mit anzusehen. Die Gören schlagen wie verrückt aufeinander ein. Oh, eine einmalige Gelegenheit. Attacke!
0: Sorrow hätte um ein Haar Chubbs mit seinem Schwert getroffen. Aber Wendy stieß Chubbs zur Seite, sodass das Schwert ihn verfehlte.
20: Danke, Wendy.
18: Weißt du, wenn wir mit den Piraten fertig werden wollen, müssen wir zusammenhalten.
0: Jetzt taten sich die Kinder zusammen und kämpften gemeinsam gegen die Angreifer. Schließlich gelang es ihnen, die Piraten in die Flucht zu schlagen. Loki ging immer noch mit Feuerblitzen auf die Indianer los. Da tauchten auf einmal die Kinder auf und fielen über Loki her.
6: Yeah! Es wird dir noch leid tun, dass du hergekommen bist.
18: Bravo!
0: Doch Lokis Macht war ungebrochen. Er schaffte es, die Kinder abzuwehren.
18: Ich bin der Stärkste!
0: In dem Moment kamen John, Peter und Tinkerbell angeflogen. Sie hatten die Truhe mit Hilfe des Kompasses gefunden. John hielt sie in seinen Händen.
2: Nicht so schnell! Eierkopf, John hat noch nicht das letzte Wort gesprochen!
20: Achtung!
0: Auf einmal stolperte Chubbs und stieß gegen Loki, der daraufhin in hohem Bogen direkt in die Truhe flog, die John zuvor geöffnet hatte.
18: Nein, nur das nicht!
0: John machte die Truhe schnell wieder zu. Nun war Loki wieder eingesperrt und konnte nicht mehr raus.
4: Ich bringe die Truhe gleich dem Häuptling. Jetzt kann sich Loki mit niemandem mehr streiten, außer mit sich selbst.
18: Bravo, John! Du hast Nimmerland gerettet!
6: Ja, das hast du gut gemacht. Nach allem, was wir dir angetan haben, tut uns echt leid.
2: Das war nicht eure Schuld, sondern Lokis. Übrigens, sollen wir nicht unsere Partie Völkerball zu Ende spielen?
18: Ja, Völkerball! Das war
0: eine super Idee. Nach diesem Abenteuer wurde es Zeit für Wendy und ihre Brüder, nach Hause zurückzukehren. Wie immer begleiteten Peter und Tinkerbell ihre Freunde.
18: Und hopp! Ich glaube, nach all der Aufregung wird es uns nicht schaden, uns mal richtig auszuschlafen.
4: Da hast du recht. Gute Nacht, Freunde.
18: Gute Nacht, Peter.
2: Gute Nacht, Tinkerbell.
18: Bis bald. Weißt du, John, es tut mir leid, dass ich so fies war.
2: Ach, lass mal. Es war nicht deine Schuld. Und wenn meine Mitschüler mich weiter Eierkopf John nennen, ist mir das egal. Weil ich weiß, dass ich Loki besiegt habe. Und dass mein richtiger Name Verwegener John ist.
23: Weißt du, was ich gern noch für dich tun würde, Verwegener John?
2: Nein. Was denn?
23: Dir eine Geschichte vorlesen.
2: Ja! Ist ja super.
23: Eine Geschichte!

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10: Aus dem Nachrichtenstudio begrüßt dich der David. Servus. In Wels im Bundesland Oberösterreich hat die ÖBB eine riesige Brücke verschoben. Diese Brücke war so schwer wie 360 Elefanten und ist über die Autobahn A25 gehievt worden. Das ist Teil eines großen Projekts, um eine wichtige Bahnstrecke zu erweitern. Die Brücke war aus Stahl und Beton und ist mit speziellen Maschinen ganz langsam an ihren Platz bewegt worden. Damit das alles sicher abgelaufen ist, ist die Autobahn für einen ganzen Tag gesperrt worden. Die ÖBB arbeitet daran, dass in Zukunft mehr Züge auf dieser Strecke fahren können, weil mehr Menschen mit dem Zug reisen wollen. Das Projekt wird noch bis 2031 dauern. Lesen wird richtig cool diesen Sommer. In der Bundeshauptstadt Wien können sich Kinder ab 6 Jahren ab sofort ein spannendes Stickerbuch in den Stadt-Wien-Büchereien abholen. Drehbuch mit Drache heißt es, und darin geht's um eine Runde von Freundinnen und Freunden, die gemeinsam versuchen, einen Film zu drehen. Ja, und wie der Name des Buches schon verrät, auch ein Drache spielt dabei eine Rolle. Wie kommt man zu den Pickerln für Stickerbuch? Ganz einfach, man borgt sich Bücher, Hörbücher oder auch Zeitschriften in den Wiener Büchereien aus, bewertet diese und bekommt dafür je 3 Überraschungspickerl. Damit wird das Stickerbuch schnell befüllt und jede Menge Abenteuer im Kopf entstehen dabei auch. In welchem Rhythmus reden Tiere untereinander? Ein Forscherteam an der Universität Genf in der Schweiz hat für eine aktuelle Studie mehr als 2000 Tonaufnahmen von Vögeln, Insekten oder auch Fischen untersucht. Dabei sind die Forscherinnen und Forscher draufgekommen, dass fast jede Tierart in einem überraschend ähnlichen Sprachrhythmus miteinander redet. Egal ob Mücke, Vogel, Affe oder Frosch. Warum das so ist? Tiere senden Informationen in einer Geschwindigkeit, die ihr Gehirn besonders gut verarbeiten kann. Und diese gemeinsame Geschwindigkeit könnte auch die Kommunikation der verschiedenen Tierarten untereinander erleichtern.
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11: Hallo, hier ist die Anna. Heute geht es in der Sendung Aufgepasst ums Schwimmen und Planschen. Schwimmen macht riesigen Spaß, wenn es kühler ist im Hallenbad, an heißen Sommertagen draußen zum Abkühlen. Das Wasser kann für Kinder aber auch sehr gefährlich werden, für Erwachsene natürlich auch. Deshalb ist es wichtig, früh schwimmen zu lernen und immer vorsichtig zu sein. Zuerst habe ich ein paar Tipps für kleine Nichtschwimmerinnen und Nichtschwimmer. Bleibe dort, wo du noch stehen kannst, also im seichten Wasser, solange du noch nicht gut schwimmen kannst. Vielleicht hast du schon Schwimmflügel oder Schwimmwesten ausprobiert. Die sorgen dafür, dass du mit dem Kopf über Wasser bleibst. Aber sie ersetzen keinen Schwimmunterricht. Das Schwimmen solltest du schon möglichst bald lernen. Und es muss trotzdem immer ein Erwachsener bei dir sein. Das gilt übrigens auch für Planschbecken oder Pools im Garten, obwohl das Wasser dort nicht so tief ist. Falls du schon schwimmen kannst, gehe niemals allein ins Wasser. Egal ob im Schwimmbecken, im See oder Meer. Nimm immer einen Erwachsenen oder ältere Freunde mit, damit im Notfall schnell Hilfe da ist. Es könnte ja zum Beispiel passieren, dass du einen Krampf in den Muskeln bekommst oder müde wirst. Schwimm daher am besten auch nicht zu weit raus, sondern bleibe in der Nähe des Ufers oder des Beckenrands. Schlau ist es auch, wenn Mama oder Papa für dich auffällige Badekleidung in leuchtenden Farben kaufen. Da gibt's ja so schöne Sachen für Kinder. So wirst du im Wasser nämlich besser gesehen. Also, mit diesen Tipps kannst du das Schwimmen in vollen Zügen genießen. Stimmt's, Helmi?
9: Ja, genau, denn sicher ist sicher.
12: Augen auf!
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0: Schönen Vormittag. Ich darf dich aus meinem Kinderzimmer begrüßen. Meine Geschwister sind in der Schule oder im Kindergarten. Meine Mama ist mit der restlichen Familie einkaufen. Und ich mach mir jetzt mal einen dino-starken Vormittag.
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0: Oh yeah.
1: Da sind wir schon wieder.
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1: Genau, und seine Mama. Und schon wieder starten wir in eine neue Stunde zu Hause bei Radino.
0: Jetzt gibt's bald was zu futtern.
1: Ja, also zumindest gibt's in Kürze mal unseren Kochtipp für heute. Hast du schon eine Idee?
0: Ist ja Dino klar.
1: Na, dann bin ich schon mal gespannt. Radinos Mittagessenswunsch in wenigen Minuten hier bei uns.

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2: Heute habe ich mal eine Idee, was wir kochen könnten.
0: Was denn? Ich weiß heute eh nix.
2: Na dann passt ja. Was hältst du von einer fruchtigen Tomatensuppe mit Nudel-ABC?
0: Nudel-ABC? Ja, Dino, cool. Dann schreibe ich wieder eine Nudelgeschichte auf dem Tellerrand.
2: Ja klar, kannst du machen. Also, zuerst brauchen wir ein Suppengrün, also Karotten, Sellerie, Lauch, was auch immer wir daheim haben. Eine Zwiebel, ein bisschen Knoblauch, das darfst du dann wieder alles schnipseln, ganz klein. Das dünst man dann in etwas Olivenöl an und da kommt dann noch etwas Tomatenmark und eine Dose Tomaten dazu. Ein Würfel Gemüsesuppenwürze hinein und dann lassen wir das Ganze vor sich hin köcheln. So circa 10 Minuten. Inzwischen kochen wir die Nudelbuchstaben. Dann wird die Suppe mit dem Pürierstab püriert und mit Creme fraiche abgeschmeckt. Bisschen Wasser dazu, wenn es zu dick ist, Pfeffer und Salz, Nudeln rein. Fertig.
0: Gibt's eigentlich auch ein Z bei den Buchstabennudeln?
2: Ein Z? Keine Ahnung. Müssen wir mal nachschauen. Komm, die Packung ist in der Küche.
0: Und ein Y? Ein Y gibt's sicher nicht, oder?
2: Wozu brauchst du bitte ein Y? Na komm, Radino, geh mal kochen.
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0: Erlebnisse und langweilig ist einem auch noch nicht, weil der Tag ja noch ganz jung ist.
1: Mama, mir ist langweilig.
0: Außer man heißt Radino. Dann kann einem sogar schon ganz in der Früh langweilig sein. Naja, komm Radino, tu deine Arbeit und spiel das nächste Lied, okay?
1: Na gut.

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Schön, dass du da bist. Lust auf eine kleine Geschichte? Auf ein Abenteuer? Na dann pack mal deine Sachen und geh mit uns mit auf eine kleine Reise. In wenigen Minuten hier bei uns auf Mein Kinderradio.

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3: Kaya und die Wildpferde. Im wilden Westen lebte einmal ein Indianermädchen namens Kaya. Sie war schon 11 Jahre alt und liebte nichts mehr, als den wilden Pferden der Prärie zuzusehen, wie sie über die weite Ebene galoppierten. In Kayas Indianerstamm aber durften nur die Jungen sich ein Pferd fangen und es zähmen.
4: »Mama, das ist so ungerecht«, hatte sich Kaya schon oft beklagt. »Ich will nicht Beeren sammeln und warten, bis die Männer nach Hause kommen. Ich will über die Prärie reiten und mein Pferd soll wiehern und wild seine Mähne schütteln.«
3: Aber es half nichts. »Du wirst deinen Platz finden, wie es all die Indianerfrauen vor dir getan haben, meine Tochter«, sagte Mama. Und manchmal gab sie ihr dann ein paar besonders süße Beeren, um sie zu trösten. Als der Tag gekommen war, an dem die Jungen ihre Pferde fangen sollten, stahl sich Kaya aus dem Tipi und folgte ihren Spuren hinaus zu der Stelle, wo die Pferde oft weideten. Und tatsächlich, dort standen die Tiere mit ihrem glänzenden Fell, ihre Köpfe zum saftig grünen Gras gesenkt. Vorsichtig näherten sich die Jungen. Nur einer ging aufrecht und mit großen Schritten auf die Herde zu. Er wollte wohl seinen Mut beweisen. Kaya beobachtete die Szene. Die Männer gaben dem Jungen durch Zeichen zu verstehen, er solle sich anschleichen, doch er beachtete sie nicht. Auf einmal zuckte eines der Pferde nervös und schnaubte durch die Nüstern. Auf das Zeichen hin setzte sich die ganze Herde in Bewegung und Kaya erstarrte. Die Pferde galoppierten direkt auf ihr Versteck zu. Hastig kletterte sie auf den untersten Ast eines kahlen Baums. Sie hörte Rufe, die Männer hatten sie entdeckt und kamen auf sie zugerannt, doch schon zitterte der Boden von den stampfenden Hufen und die Luft war erfüllt von aufgeregtem Wiehern. Die Herde war da. Kaya klammerte sich fest an den Ast, doch der knackte gefährlich. Pferd um Pferd donnerte vorbei und manche streiften ihre Beine. Lange würde sie sich nicht mehr halten können. Sie wartete auf einen passenden Moment und ließ sich fallen. Das Pferd, auf dem sie landete, wieherte erschrocken. Mit beiden Armen klammerte sie sich fest um seinen Hals und vergrub das Gesicht in der Mähne.
4: »Bitte, wirf mich nicht ab! Bitte, bitte!« redete sie ihm zu.
3: Und wie durch ein Wunder beruhigte sich das Pferd und lief langsamer. Es war weiß mit schwarzen Flecken und es roch herrlich nach der Wildnis. Sie blickte auf und sah, dass die Männer ihr hinterherkamen. Einige schauten besorgt, ein paar sogar wütend, aber die meisten strahlten und jubelten.
5: »Kaya, wie hast du das gemacht? Das war ja Wahnsinn! Woher kannst du denn reiten?«
3: Mit zitternden Beinen stieg Kaya vom Pferd, das nah bei ihr stehen blieb, wie um sie zu beschützen.
4: »Ich weiß nicht«, sagte sie verdattert.
3: Papa stürzte auf sie zu.
5: »Oh, Kaya, geht es dir gut? Ich hatte solche Angst um dich.«
3: Kaya legte die Hand auf den Hals des Pferdes und spürte seine warme Nähe.
4: »Ich glaube, das Pferd hat mich gerettet, Papa. Kann es mein Pferd sein?«
3: Zögernd sah sich Papa nach den anderen Männern um. Die meisten nickten zustimmend.
6: »Ich glaube, so eindrucksvoll hat sich selten jemand sein Pferd verdient«, sagte einer der Älteren, und damit war die Sache klar.
3: Da die Herde weitergezogen war, machten sie sich auf den Heimweg.
5: Als sie im Indianerdorf ankamen, all die Jungen und Männer des Dorfes und ganz vorne Kaya auf dem Pferd, da riss Mama vor Staunen die Augen auf.
4: »Kaya«, rief sie und lief ihr entgegen. »Mama, Mama, ich hab ein Pferd, schau nur«, rief Kaya.
5: Und ihr Pferd wieherte und schüttelte wild die Mähne.
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0: Sagt mal, von wo kommt ihr denn her?
1: Aus Schönhausen, bitte sehr.
0: Sehen alle da so aus wie ihr?
1: Ja, wir sehen so aus wie wir.
0: Soll ich euch ein Lied beibringen?
1: Ja, wir wollen mit dir singen.
0: Oh, ich kenn ein Lied mit nem schönen Chor.
1: Spiel es uns bitte einmal vor.
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0: Hallo du.
1: Hallo und schön, dass du da bist.
0: Ich bin doch eh immer da.
1: Ich meine jetzt auch die Kinder zu Hause.
0: Und mich meinst du nicht?
1: Mein Schatz, natürlich ist es schön, dass du da bist, aber wie du selbst schon gesagt hast, bist du ja eh immer da.
0: Naja, immer stimmt ja auch nicht.
1: Radino. Also, ich freue mich sehr, dass du da bist, Radino. Und dass die Kinder zu Hause da sind, das freut mich auch. Besser?
0: Dino, gut. Mich freut's auch. Und was wollten wir eigentlich sagen?
1: Das weiß ich jetzt auch nicht mehr. Du hast mir jetzt komplett durcheinander gebracht.
0: Macht ja nix. Dann spiele ich einfach das nächste Lied.

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13: Hallihallo, am Mikrofon begrüßt dich der David. Im Bundesland Tirol sind immer wieder Bären unterwegs. In diesem Jahr sind im Tiroler Oberland schon mehrere Bären gesehen worden, wie Landesjägermeister Anton Lacher bestätigt. Oft sind die Tiere in Richtung Engadin, das ist eine Region in unserem Nachbarland der Schweiz, unterwegs und auf ihrem Weg dorthin machen sie auch ein bisschen Unfug. Zum Beispiel plündern die Bären gerne Bienenstöcke oder machen mit ihren großen Tatzen auch schon mal eine Rehfutterstation kaputt. Dennoch sind die Bärensichtungen ein gutes Zeichen für eine biologische Vielfalt. Es gibt ab sofort eine Weltkarte von unterirdischen Pilzen. Diese Karte zeigt die Netzwerke von speziellen Pilzen, die unter der Erde leben. Diese Pilze helfen Pflanzen, indem sie ihnen Nährstoffe und Wasser geben. Im Austausch bekommen sie von den Pflanzen Kohlenstoff. Diese Pilzfäden sind so zahlreich, dass sie aneinandergereiht von der Erde bis zur Sonne reichen könnten. Und das 1 Milliarde Mal. In einem Teelöffel Erde können bis zu 10 Meter dieser Fäden stecken. Die Karte hilft Forscherinnen und Forschern zu verstehen, wo die Pilze wachsen und wie wichtig sie für die Erde sind. Besonders Graslandschaften sind für sie wichtig, aber leider gehen viele davon verloren. Die Karte soll helfen, diese wichtigen Gebiete zu schützen. Marmelade darf wieder Marmelade heißen. Klingt erstmal kompliziert, aber es ist Folgendes damit gemeint. Erdbeermarmelade hat es in der Europäischen Union so eigentlich gar nicht gegeben. Da hat es nämlich Konfitüre geheißen. Marmelade hat es nur heißen dürfen, wenn sie aus Zitrusfrüchten hergestellt worden ist. Also zum Beispiel Zitronen, Mandarinen oder auch Orangen. Jetzt hat die EU beschlossen, dass auch die anderen Sorten Marmelade heißen dürfen. Diese Regel hat klarerweise nur für den Handel und die Supermärkte gegolten. Wie du dazu sagst, ist natürlich ganz dir überlassen.
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15: Juhu, Spielzeit. Super, Dino, tolle Zeit, finde ich. Ich hoffe, du auch. Spieltipps, Geschichte und viele, viele Lieder. Das alles habe ich für dich. Mama?
16: Ja, mein Schatz?
15: Ich habe nichts vorbereitet für die Stunde.
16: Ja, aber warum denn?
15: Ich hab doch meinen Turm fertig bauen müssen.
16: Na, dann such doch schnell was zusammen. Ja, so kann's gehen, wenn man spielt und spielt und alles rundherum vergisst. Aber das macht nichts. Das erste Lied für diese Stunde habe ich schon vorbereitet. Und wie ich Radino kennt, zischt er jetzt durchs ganze Haus und kommt gleich mit einem riesigen Sack mit Liedern und Geschichten zurück. Also viel Spaß jetzt mit einer neuen Stunde Spielzeit.

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1: Servus und hallo, ich bin's der David. Einmal im Monat treffen sich Mamas, Papas und die Kleinsten der Familie in Bruck an der Leitha im Bundesland Niederösterreich. Es wird geplaudert, gespielt, gelacht und die Eltern bekommen gute Tipps. Das Kleinkindertreffen findet zum Beispiel am 18. Juni von 9 bis 10:45 im Familienzentrum Bruck an der Leitha statt. Spielen im Freien ist endlich wieder möglich. Bei den Donauinselspielen kannst du verschiedene alte und neue Spiele für die Zeit auf deiner Lieblingsinsel ausprobieren. Von Fidschi-Gogeln bis Schiffe versenken. Auch Seemannsknoten kannst du lernen und ein Fallschirm ist auch dabei. Am 20. und 27. Juni von 11 Uhr bis 4 am Nachmittag. Am 20. Juni findet in Graz, der Landeshauptstadt vom Bundesland Steiermark, das Augartenfest statt. Die Kinderfreunde Steiermarks sind heuer auch mit einem eigenen, bunten und energiegeladenen Programm vertreten. Und wenn du auch einen Tipp für eine tolle Kinderveranstaltung hast, dann gib uns doch bitte Bescheid auf www.meinkinderradio.at.
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3: Schon. Ich habe gerade eine E-Mail bekommen. Wir haben wieder ein Geburtstagskind.
0: Yeah! Schreib auch du, Radino, wenn du Geburtstag hast, eine Mail. radino@meinkinderradio.at.
3: Ich wünsche allen Geburtstagskindern einen Dino-starken Tag. Und das nächste Lied ist jetzt nur für euch.

0: dich gibt.
1: Hallo du zu Hause, du hörst mein Kinderradio mit Radino und mir, seiner Mama.
2: Genau, und mit vielen Geschichten und vielen Tipps und ganz besonders viel Kindermusik.
1: Apropos, ich finde, jetzt haben wir Mamas und Papas uns auch mal wieder einen Song verdient. Was meinst du, Radino?
2: Wenn du meinst, da sind eh oft lustige Lieder dabei. So komische halt, für so alte Leute wie dich.
1: Sehr nett. Radino, heute wieder ganz mein Charmeur, so wie man ihn kennt. Hier kommt eine kurze Auszeit für uns alte Mamas und Papas.
2: Stopp. Jetzt müssen wir aber wieder mal ein Lied für die Erwachsenen spielen.
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2: Los geht's!

0: Martino?
1: Ja, Mama?
0: Heute habe ich einen lustigen Spieltipp für dich. Ein Spiel, das du alleine spielen kannst, aber auch mit deinen Freunden. Es ist eigentlich ein Geschicklichkeitsspiel.
1: Ich bin ja der Dino-geschickteste Dino von allen. Das kann ich sicher gut. Wie geht es denn?
0: Schau, wir malen mit Kreide eine geschlängelte Linie auf die Straße. Und du stellst dich dann verkehrt zur Linie hin, schaust also in die andere Richtung. Aber du nimmst einen Spiegel in die Hand. Und jetzt versuche mal reinzuschauen und die Linie auf der Straße hinter dir zu sehen. So, und jetzt versuchst du diese Linie entlang zu laufen, verkehrt natürlich. Du darfst nur in den Spiegel schauen. Zuerst versuchst du das einmal allein, aber dann kann man das natürlich auch gegen andere spielen als Wettlauf.
1: Also, ich laufe da verkehrt und dann sehe ich die Linie nur im Spiegel? Das klingt ja, Dino, spannend. Das will ich gleich einmal probieren. Bitte, bitte, bitte.
0: Ja, schauen wir mal, wie Dino geschickt du bist beim Rückwärtslaufen. Also ich bin schon mal sehr gespannt, wie das geht. Du kannst das zu Hause natürlich auch ausprobieren. Sag uns doch, wie es bei dir gelaufen ist. Schreib uns am besten eine Mail an radino@meinkinderradio.at. Viel Spaß!

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0: Genau, hast du dieses Lied wieder in deiner geheimen Liederkiste gefunden?
1: Ja, genau.
0: Sehr cool, gefällt mir sehr, sehr gut.
1: Mir auch. Mama, ich geh rausspielen.
0: Jetzt? Außerdem gibt's in wenigen Minuten wieder eine Geschichte hier bei uns.
1: Wann denn?
0: Na, gleich geht's los. Davor noch diese zwei Lieder hier.

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0: alles kaputt. Oder Socke und der vorlaute Wecker. Der kleine Rabe Socke ist heute sehr zappelig. Seit Stunden hopst er in seinem Nest herum und kann einfach nicht stillsitzen. Was ist denn los, Socke? Warum bist du denn so aufgeregt?
1: Ich hab doch was vor. Was ganz Tolles. Ich hab mir nämlich von Frau Dax ihren Wecker geliehen.
0: Wozu denn? Du bist doch schon wach.
1: Ach, doch nicht für mich. Nee, ich will nämlich morgen ganz früh aufstehen. Weißt du, schon wenn die Sonne aufgeht. Und dann will ich die Eule wecken.
0: Die Eule wecken? Wie denn?
1: Mit einem ganz doll lauten Kikeriki. Das wird ein Spaß.
0: Und wieso brauchst du dazu einen Wecker?
1: Damit ich nicht verschlafe natürlich. Ist doch voll klar, oder?
0: Ja, ist voll klar. Socke greift also nach dem Wecker und betrachtet ihn von allen Seiten.
1: Also, du Wecker, du, wir probieren jetzt mal, ob das klappt. Ich tue so, als ob ich schlafe und dann kannst du klingeln und mich wecken.
0: Der kleine Rabe stellt den Wecker, kuschelt sich in sein Kissen, zieht seine rot-weiße Ringelsocke hoch und macht zur Probe die Augen zu. Es ist so gemütlich, dass Socke fast einschläft. Doch auf einmal klingelt und rasselt und scheppert der Wecker.
1: Wie kannst du mich so erschrecken, du blödes Ding? Bei dir piept es wohl ein bisschen.
0: Doch der Wecker steht jetzt still und stumm da und tut so, als ob er kein Wässerchen trüben könnte.
1: Na warte, das machst du nicht noch mal mit mir. Ich steck dich unter mein Kuschelkissen, da bist du nicht mehr so laut. Da kannst du ruhig mal versuchen zu klingeln.
0: Das tut der Wecker auch, aber er ist nicht laut. Der Wecker macht nur ganz leise. Bling, bling, bling.
1: So werde ich aber auch nicht wach. Das Kuschelkissen ist bestimmt zu dick. Ich muss etwas anderes finden, damit der Wecker nicht so laut klingelt.
0: Schnell holt der kleine Rabe einen Eimer Wasser und lässt den Wecker hineinplumpsen. Jetzt macht er nur noch blub, blub, blub. Aber das passt Socke auch wieder nicht.
1: Huhu, Wecker, jetzt bist du zu leise. Ich kann dich nicht verstehen.
0: Also holt Socke den Wecker wieder aus dem Eimer raus. Aber was ist das? Der Wecker tickt nicht mehr. Die Zeiger stehen still.
1: Was hast du denn, Wecker? Warum sagst du denn nichts mehr? Los, klingel doch.
0: Doch so sehr Socke auch schüttelt, nichts passiert. Gar nichts.
1: Auweia. Nun ist er kaputt. Was mache ich denn jetzt? Ich weiß. Vielleicht kann Eddie helfen.
0: Schnell fliegt der kleine Rabe zu seinem Freund Eddie Bär. Der bastelt gerade an seinem Dreirad, als Socke angeflattert kommt.
2: Hallo Socke, das ist aber schön, dass du mich besuchst.
1: Du, Eddie, guck mal, der Wecker hier, der tickt nicht mal richtig. Kannst du da mal nachgucken?
2: Klar, gib mal her. Du weißt doch, dass ich sehr gerne an allen Sachen rumschraube.
0: Eddie Bär holt sofort einen Schraubenzieher aus seiner Werkzeugkiste und ruckzuck ist der Wecker in alle Einzelteile zerlegt.
2: So, nun lass mich mal sehen. Aha.
1: Und? Weißt du schon, was er hat?
2: Nee, aber er ist ganz schön nass. Wie kommt das denn?
1: Dafür kann ich nichts. Das war schon.
2: Aha. Dann will ich mal sehen. Komm, Socke, wir machen ihn erst mal trocken.
1: Meinetwegen.
0: Eddie Bär nimmt ein Tuch und Socke auch. Und zusammen wischen sie alle Teile trocken. Dann bauen sie den Wecker wieder zusammen.
1: Wo soll das denn hin, Eddie?
2: Das Teil kommt hier hin und das dahin.
1: Und das jetzt obendrauf?
2: Nee, nach hinten. Gib mal her.
1: Aber ich kann das auch.
2: Klar doch. Aber du kannst das Große da drüben obendrauf machen.
1: Wollte ich auch gerade sagen.
0: Angestrengt arbeiten die beiden weiter. Bei einigen Teilen wissen sie nicht so genau, wo die hinpassen sollen.
1: Vielleicht braucht die der Wecker, damit er so schön laut rasseln kann.
2: Du hast bestimmt recht, Socke. Los, wir schmeißen sie einfach rein.
1: Aber ich will das machen.
0: Also werfen sie die übrigen Teile in den Wecker rein und schrauben den Deckel drauf. Aber der Wecker tickt nicht. Als Andy Bär ihn schüttelt, klappert er nur ganz doll.
2: Das verstehe ich nicht.
1: Dafür kann ich aber nichts. Das ist deine Schuld.
2: Ich habe doch gar nichts gemacht.
1: Wohl hast du.
0: Genau in diesem Moment kommt zu allem Übel auch noch Frau Dax vorbei. Schnell lassen die beiden den Wecker unter dem Tuch verschwinden.
2: Hallo.
1: Tag, Frau Dax.
3: Ah, Eddie Bär und Socke. Das trifft sich ja gut. Weißt du, kleiner Rabe, ich habe es mir anders überlegt. Ich kann dich doch wecken, wenn ich morgen ganz früh in den Wald gehe. Das ist doch viel besser, als von dem lauten Wecker geweckt zu werden.
1: Stimmt, der ist wirklich voll laut.
3: Na, siehst du. Dann gib ihn mir wieder. Wo ist er denn?
1: Der ist weg.
3: Wie weg?
2: Naja.
1: Eben weg. Auf einmal war er verschwunden. Einfach so. Futsch. Ja.
0: Socke macht ein ganz unschuldiges Gesicht und wedelt mit den Armen in alle Richtungen. Eddie Bär wird die Situation zu brenzlig. Er will jetzt lieber gehen. Also nimmt er seinen Werkzeugkoffer und dabei verrutscht das Tuch über dem Wecker.
3: Aber was ist das denn? Da ist mein Wecker ja wieder.
2: Ja.
0: Frau Dax holt ihn unter dem Tuch hervor und entdeckt gleich, dass sich die Zeiger nicht mehr bewegen. Sie versucht ihn aufzuziehen, aber die große Schraube lässt sich nicht drehen. Sie schüttelt den Wecker und hört das laute Klappern.
3: Oh, der ist ja kaputt. Wie ist das denn passiert?
2: Das war wir nicht.
3: Ach nein, wirklich nicht?
1: Nein, ich habe ihn nur gebadet.
3: Aha.
2: Und ich habe ihn nur aufgeschraubt und dann wieder zugeschraubt.
3: Aha.
1: Guck doch mal, wie schön sauber dein Wecker jetzt ist.
2: Und die große Schraube sitzt so fest, die kannst du nie mehr verlieren.
3: Ach, ihr zwei Racker. Macht euch keine Sorgen. Ich bin euch nicht böse.
1: Echt nicht?
2: Da bin ich aber erleichtert.
3: Wisst ihr was? Ihr könnt den Wecker behalten. Da habt ihr etwas zum Basteln.
2: Ja, das ist aber nett von dir, Frau Dax.
1: Und was machst du ohne Wecker?
2: Ja.
3: Ich habe endlich einen Grund, mir einen neuen Wecker zu kaufen. Einen, der mich mit Musik weckt.
2: Dann ist ja gut.
1: Da freust du dich, Frau Dax, was? Und wenn du wieder mal was hast, was du loswerden willst, kannst du dich jederzeit vertrauensvoll an uns wenden. Wir sind nämlich die allerbesten Kaputtmacher.
2: Die allerbesten.

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war. Ich heiße Dieter und mit dir fang ich was an. Vielen Dank für die Blumen. Vielen Dank, wie süß von dir.

0: Oh ja!
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2: Hallo.

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1: Stell dir vor, in deinem Getränk schwimmen plötzlich kleine Blumen. Und die kannst du sogar essen. Hi, Shady hier und ich zeig dir heute einen richtig schönen Trick für heiße Tage. Blumeneiswürfel. Alles, was du dafür brauchst, sind essbare Blumen. Besonders gut eignen sich zum Beispiel Gänseblümchen oder andere Blüten, von denen du sicher weißt, dass man sie essen darf. Frag vom Einfrieren am besten einen Erwachsenen. Und ganz wichtig, pflück sie nur dort, wo keine Autos fahren. Am besten aus dem eigenen Garten. Danach wäschst du die Blüten vorsichtig ab. Dann legst du jeweils eine oder zwei in die einzelnen Fächer einer Eiswürfelform. Jetzt nur noch Wasser darüber gießen und ab ins Gefrierfach damit. Nach ein paar Stunden sind deine Blumeneiswürfel fertig. Wenn du sie dann in ein Glas mit Wasser oder Saft gibst, sieht das richtig besonders aus. Fast wie ein Zaubertrick. Und das Beste, die Blumen sind eingefroren und halten sich so richtig lange kühl. Also, probier's aus und mach dein Getränk zu etwas ganz Besonderem.
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9: Hallo, hier ist der David und jetzt kommen wieder die Nachrichten von dieser Stunde. Stofftiere vom Flohmarkt bekommen ein zweites Leben. Und zwar durch die Schülerinnen und Schüler der Höheren Lehranstalt für Mode in Mödling im Bundesland Niederösterreich. Vor kurzem haben die jungen Leute ihre kreativen Ideen, wie sie Mode und Plüschtiere verbinden wollen, vor 150 Gästen in einer Modenschau präsentiert. Dabei sind ihre modischen Einzelstücke für den guten Zweck sogar versteigert worden und das Geld im Wert von 1.500 Euro ist an die Tiere im Tierschutzhaus nach Vösendorf, dem größten Tierheim Österreichs, gespendet worden. In welchem Rhythmus reden Tiere untereinander? Ein Forscherteam an der Universität Genf in der Schweiz hat für eine aktuelle Studie mehr als 2000 Tonaufnahmen von Vögeln, Insekten oder auch Fischen untersucht. Dabei sind die Forscherinnen und Forscher draufgekommen, dass fast jede Tierart in einem überraschend ähnlichen Sprachrhythmus miteinander redet. Egal ob Mücke, Vogel, Affe oder Frosch. Warum das so ist? Tiere senden Informationen in einer Geschwindigkeit, die ihr Gehirn besonders gut verarbeiten kann. Und diese gemeinsame Geschwindigkeit könnte auch die Kommunikation der verschiedenen Tierarten untereinander erleichtern. Hupf in Gartsch beim Grazathlon Kids 2026. In der Landeshauptstadt Graz im Bundesland Steiermark sind vor kurzem 2000 Kinder und Jugendliche bei einem Hindernislauf gestartet. Auf der rund 2 Kilometer langen Strecke, das ist etwa die Länge von 20 Fußballfeldern hintereinander, mussten die Kinder durch Tunnel krabbeln, auf aufblasbare Riesenrutschen raufklettern und natürlich auch wieder hinunterrutschen oder auch in schlammige Tonnen reinspringen. Richtig schnell ist in der Altersgruppe der 8- bis 10-Jährigen der Tim gewesen. Der Bub hat es in einer Zeit von knapp 8 Minuten ins Ziel geschafft.
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2: Hallo, schön, dass du wieder bei Radino Sprachschatz dabei bist. Heute machen wir etwas, das du bestimmt schon gut kannst. Aber wir machen es auf eine neue Art. Wir zählen. Und zwar nicht nur auf Deutsch, sondern auch auf Englisch, auf Türkisch und... Die letzte Sprache wird eine Überraschung. Das Zählen kannst du ja überall brauchen. Beim Spielen, beim Sport, beim Aufräumen oder wenn du schaust, wie viele Gummibärchen noch da sind. Fangen wir zuerst auf Englisch an und zählen wir bis 3. Auf Englisch klingt das so. 1, 2, 3. Sag's gern mit mir. 1, 2, 3. Super. Und weiter. 4, 5. Vielleicht kennst du diese Zahlen schon aus Liedern oder Videos. 4 heißt 4, 5 heißt 5. Das geht leicht, oder? 1, 2, 3, 4, 5. Jetzt kommen wir zur türkischen Sprache. Da klingen die Zahlen wieder anders. 1 heißt Bir, 2 heißt Iki, 3 heißt Üç. Sag das mal. Bir, Iki, Üç. Das macht richtig Spaß, finde ich. Und wenn du weiterzählst, heißt 4 Dört und 5 Besch. Probier's nochmal. Dört, Besch. Und jetzt kommt etwas ganz Neues zum Schluss. Wir zählen auf Japanisch. Viele Kinder finden die japanischen Zahlen total spannend, weil sie so ganz anders klingen als alles, was wir kennen. 1 heißt Ichi, 2 heißt Ni, 3 heißt San. Sag mal laut. Ichi, Ni, San. 4 heißt Yon und 5 heißt Go. Das ist schön kurz und trotzdem gar nicht so leicht zu merken, oder? Ichi, Ni, San, Yon, Go. Jetzt lass uns alle Sprachen direkt hintereinander ausprobieren. Aber nur bis 3, damit es leicht bleibt. Bereit? Deutsch 1, 2, 3. Englisch 1, 2, 3. Türkisch Bir, Iki, Üç. Japanisch Ichi, Ni, San. Wow, das war richtig gut. Vielleicht kannst du ja heute noch jemanden überraschen und in einer anderen Sprache bis 3 zählen. Oder du denkst dir ein kleines Spiel aus. Immer wenn du einen Schritt machst, sagst du eine Zahl, aber jedes Mal in einer anderen Sprache. So lernst du ganz nebenbei weiter. Das war Radinos Sprachschatz. Tschüss, bye bye und auf Japanisch Sayonara.
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1: Die Nachrichten sind vorbei und damit wird's wieder Zeit für eine neue Stunde mit Radino.
0: Jetzt ist Radinos Spielzeit, oder?
1: Genau.
0: Gibt's da wieder einen Spieltipp?
1: Na, schauen wir mal.
0: Darf ich schon das nächste Lied starten?
1: Aber sicher. Schönen Nachmittag dir zu Hause.

0: Das war wieder ein tolles Lied hier auf mein Kinderradio. Ja, und natürlich geht's auch gleich mit dem nächsten Lied weiter. Vorher möchte dir aber jemand aus unserem Team noch etwas ganz Wichtiges erzählen.
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2: Hallo, ich bin die Josie. Noch bis Ende Juni ist die Wien Extra Spielebox unterwegs und besucht die Grünflächen der Stadt Wien. Für Spielen im Park warten 2 vollbeladene Lastenräder, 10 Spieletaschen, ein cooles Spieleteam und jede Menge kunterbunte Aktivitäten auf alle Kids ab 3 Jahren. Wann in einem Park bei dir in der Nähe gespielt wird, findest du im Internet unter wienextra.at/spielebox. Einmal im Monat treffen sich Mamas, Papas und die Kleinsten der Familie in Bruck an der Leitha im Bundesland Niederösterreich. Es wird geplaudert, gespielt, gelacht und die Eltern bekommen gute Tipps. Das Kleinkindertreffen findet zum Beispiel am 18. Juni von 9 bis 10:45 im Familienzentrum Bruck an der Leitha statt. Und vom 13. bis 17. Juli wird in der Kinderstadt Bibongo wieder gearbeitet, gewählt und diskutiert. 250 Kinder können täglich an diesem Projekt teilnehmen. Und anmelden kann man sich online auf kinderstadt-steiermark.at. Das Ganze findet in der steirischen Landeshauptstadt Graz im Gebäude der WKO Steiermark statt. Ja, und wenn auch du weißt, wo es eine tolle Kinderveranstaltung gibt, dann füll uns bitte auf www.meinkinderradio.at das Formular aus.
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1: Richtig, und jetzt gibt's wieder ein Lied für Mama und Papa.
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Voll Dino, cooles Lied war das. Muss ich mir merken. Ich bin's, Radino, dein Radio-Dino. Weißt du, was ein Riesen-Dino, großer Dino-Vorteil ist, wenn man ein Dinosaurier ist? Man muss nicht zum Friseur. Musst du zum Friseur? Und der schnippelt dann an dir herum und so? Und frisiert dich und zupft und macht dann alles anders, als du sonst hast? Das magst du? Also, ich bin ja froh, dass ich eine Dino-Haut hab und keine Haare. Ich mag das gar nicht, wenn da jemand rumwurschtelt. Aber manchmal schneidet mir meine Mama die Dino-Nägel, weil Nägel habe ich nämlich auch und die werden immer so lang und so dino-lästig. Musst du das auch machen? Wir sind schon arme Tröpfe, oder? Dafür spiele ich jetzt extra ein Lied für uns.

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0: Hallo und herzlich willkommen. Bei Was ist was geht es diesmal um Dinosaurier. Wann lebten die Dinos? Wie gefährlich war der Tyrannosaurus Rex? Was sind Sauropoden? Warum gibt es heute keine Dinosaurier mehr? Das alles und noch vieles mehr finden Theo, Tess und Quentin heraus. Theo, Tess und Quentin kennt ihr ja schon. Wenn es darum geht, unsere spannende Welt zu entdecken, sind sie zur Stelle. Die drei haben ihre Augen und Ohren überall und sind ständig auf abenteuerlichen Entdeckungsreisen.
1: Jawohl, Abenteuer und Action. Genau das Richtige für mich.
0: Tess, unser rotes Ausrufezeichen, ist sehr mutig, eine richtige Draufgängerin. Am liebsten möchte sie Popstar werden.
2: La la la!
3: Gnade, Tess! Da fliegen einem ja die Ohren weg!
0: Theo, das blaue Fragezeichen, ist von den musikalischen Qualitäten seiner Freundin nicht gerade überzeugt. Er erforscht lieber alles Mögliche und weiß scheinbar alles.
4: Ja, also wissenschaftliche Untersuchungen haben ergeben, dass es...
1: Das was?
4: Dass es jetzt losgeht.
0: Halt! Quentin dürfen wir nicht vergessen. Der gelbe Punkt macht am liebsten Faxen und hüpft und rollt um seine beiden Freunde herum. Und das Beste? Er kann sich in alles verwandeln.
5: Quentin, weißt du, wo Theo steckt? Ja, so genau wollte ich es gar nicht wissen. Theo!
3: Ja? Bin draußen im Garten.
5: Ach, im Garten? Was stellt der bloß im Garten an? Was treibst du denn im Garten? Theo, du hast ja unser schönes Blumenbeet durchlöchert. Kannst du mir mal erklären, was das soll?
4: Nun ja, eigentlich wollte ich ein paar Vergissmeinnicht einpflanzen.
5: Aber dafür müsst du doch nicht das ganze Blumenbeet umbuddeln. Das sind ja nur noch Krater.
4: Und beim Einpflanzen habe ich eine sensationelle Entdeckung gemacht.
5: Ich kann's mir schon denken. Bei den tiefen Löchern, die du gebuddelt hast, bist du wahrscheinlich auf Öl gestoßen.
4: Falsch. Auf Knochen.
5: Du hast Knochen in der Erde gefunden?
4: Das sind nicht irgendwelche Knochen. Das sind echte Dinosaurierknochen.
0: Vor Millionen von Jahren beherrschten unheimlich aussehende Wesen unsere Erde. Einige von ihnen hatten gigantische Ausmaße. Sie waren bis zu 30 Meter lang und bis zu 80 Tonnen schwer. Es waren die größten Tiere, die je an Land lebten. Die Dinosaurier. Der Name kommt aus dem Griechischen und bedeutet so viel wie schreckliche Echse. Über einen Zeitraum von 160 Millionen Jahren entwickelten sich viele verschiedene Dinosaurierarten auf unserem Planeten. Vor 65 Millionen Jahren kam es dann zu einer unglaublichen Katastrophe. Alle Dinosaurier starben aus und verschwanden für immer von der Erde. Kein Mensch hat jemals einen lebenden Dinosaurier gesehen. Trotzdem können wir uns ein Bild davon machen, wie die Dinosaurier aussahen und lebten. Denn die Dinos haben Spuren hinterlassen, die fast überall zu finden sind. Bei Ausgrabungen entdecken Wissenschaftler immer wieder versteinerte Dinosaurierknochen und sogar Nester mit Dino-Eiern.
5: Und du bist dir sicher, dass das echte Dinosaurierknochen sind?
4: Natürlich! Ich bin doch schließlich statistisch anerkannter Hobby-Paläontologe.
5: Paläo was?
4: Paläontologe.
5: Aha. Was bitteschön soll das denn sein? Kann man das essen?
4: Nein. Ein Paläontologe ist ein... Nun ja, also, wie soll ich es sagen?
5: Ja.
4: Also, ein Paläontologe ist, eben einer, der sich mit Dinosauriern auskennt. Punkt.
0: Paläontologen heißen die Wissenschaftler, die sich auf die Suche nach urzeitlichen Überresten machen. Meistens finden die Experten versteinerte Knochen, Zähne und Schädel. Solche versteinerten Überreste nennt man Fossilien. Ein Dinosaurier wird zum Fossil, wenn das verstorbene Tier im Laufe der Zeit von Sand, Kies und Schlammschichten luftdicht eingeschlossen wird. Haut, Muskeln und Organe lösen sich auf und es bleiben nur noch Knochen übrig. Die werden im Laufe der Zeit durch chemische Reaktionen und dem gewaltigen Druck der Schichten steinhart. Manche dieser Fossilien werden in Millionen von Jahren durch Bewegungen der Erdkruste und durch Wind und Wetter wieder freigelegt. Die Dino-Überreste tauchen aus der Erde auf. Mit Messern und Spachteln holen Dino-Forscher die Funde vorsichtig aus der Erde.
4: Ha, hier ist noch ein Knochen. Und hier noch einer.
2: Toll.
4: Tess, tu mir doch einen Gefallen. Hol mir bitte aus der Küche Kakao, Eier und den Mixer.
5: Kakao, Eier und Mixer. Klar doch, Theo. Hier, Theo, dein... Warum spritzt du die Knochen denn mit dem Gartenschlauch ab?
4: Muss die reinigen. Gibst du mir mal Kakao, Eier und Mixer rüber? Danke. So, fertig.
5: Und was willst du jetzt mit diesem Kakao-Eier-Gematsche?
4: Das ist ein von mir entwickeltes spezielles Spezialrezept. Damit pinsel ich meine kostbaren Dino-Knochen ein. Dann bleiben die ewig haltbar.
5: Mhm. Und was wird das dann, wenn's fertig ist?
4: Natürlich ein Dinosaurier. Ich baue die Knochen wieder zusammen und fertig ist das Dino-Skelett.
0: Nach der Ausgrabung bringen Paläontologen die Dino-Funde in ein Labor. Dort entfernen sie mit speziellen Geräten Steine und Schmutz von den Fossilien. Anschließend werden die Knochen gereinigt und mit einer schützenden Lackschicht überzogen. Manche Knochen sind so wertvoll, dass sie für die Ausstellung im Museum nachgebildet werden. Die Originalknochen werden sicher an einem kühlen Ort aufbewahrt. Das Zusammensetzen der gefundenen Knochen zu einem kompletten Dino ist kompliziert. Denn selten finden die Forscher alle Einzelteile. Der Wiederaufbau der Urzeitriesen ist eine große Puzzlearbeit. Welches Stück gehört an welche Stelle? Handelt es sich bei dem Knochen um eine Rippe oder um ein Schienbein? Es dauert Monate, bis zum Beispiel das Skelett eines Tyrannosaurus Rex zusammengefügt ist.
4: Wissenschaftliche Fachexperten, Spezialisten in aller Welt werden begeistert sein von meinem Fund.
5: Aha, ein echter Dinosaurier. Hat hier früher gelebt. Wo jetzt unser Blumenbeet ist.
4: Ja, toll, nicht? Ohne solche Funde wüssten wir nichts über die geheimnisvollen Giganten der Urzeit. Diese Millionen Jahre alten Dinosaurierfossilien verraten, wie sie sich ernährten, wie ihr Körper gebaut war. Bloß
5: was?
4: Was für Dino-Knochen habe ich hier wohl gefunden? Von einem Brachiosaurus? Oder gar von einem furchterregenden Tyrannosaurus Rex? Da hilft nur eins. Ich muss die Knochen mit anderen Dino-Skeletten vergleichen.
5: Und das heißt?
4: Ab ins Dino-Museum.
0: Die Giganten der Urzeit können wir in Museen aus nächster Nähe bewundern. Und dabei alles über die Dinos erfahren. Wie beispielsweise, dass der Zeitraum, in der die Dinosaurier auf der Erde lebten, in die Epochen Trias, Jura und Kreide unterteilt ist. Im Jura lebten in den Ozeanen seltsame Kreaturen. Tintenfischartige Wesen, Fischsaurier und Plesiosaurier. Die hatten einen gedrungenen Rumpf und einen schlangenartigen Hals. Und schon damals gab es Haie. Sie haben sich bis heute nicht verändert. Seit über 200 Millionen Jahren schwimmen Haie durch die Meere. Im Jura war es auf der Erde feucht und warm. In diesem Klima wuchsen Nadelbäume, Ginkgos, Schachtelhalme und riesige Farne. Blütenpflanzen, Gräser und Laubbäume gab es zu dieser Zeit noch nicht.
4: Was für einen Dino-Knochen ich wohl gefunden habe. Jetzt muss ich nur noch meinen Knochen mit den Dino-Skeletten hier vergleichen. Gleich werde ich es wissen.
5: Nichts wirst du wissen. Ich sehe hier im Museum jedenfalls keine Dino-Skelette. Noch nicht mal ein winzig kleines Knöchelein. Hier stehen ja nur Nadelbäume rum. Und so ein Gestrüpp.
4: Aber Tess, das sind Pflanzen aus der Jurazeit. Da hinten steht doch ein Dino.
5: Du meinst den Kleinen da?
4: Der Kleine? Das ist ein Brachiosaurus. Das war der größte Pflanzenfresser, den es je gab.
5: Pflanzenfresser? Das bringt mich auf eine Idee. So ein kleiner, leckerer Salat wäre jetzt genau das das Richtige.
4: Nix gibt's. Komm, wir gehen rüber zum Brachiosaurus.
0: Der Brachiosaurus zählt zu den größten Landtieren, die jemals gelebt haben. Mit einer Höhe von über 13 Metern und einer Länge von 26 Metern gehörte er zu den Giganten unter den Dinosauriern. Allein seine Vorderbeine waren bis zu 4 Meter lang. Ein Mensch reicht ihm noch nicht einmal bis zum Knie.
5: Wow, dieser Brachiodingens?
4: Brachiosaurus.
5: Das ist ja ein Riesenermes. Wenn der jetzt lebendig wäre und seinen langen Hals aufrichten würde, stößt er mit seinem Kopf glatt durchs Dach vom Museum.
4: Ja, meine liebe Tess, als Hobby-Paläontologe kann ich dir berichten, dass die Brachiosaurier in der Jurazeit lebten und die größten und schwersten aller Sauropoden waren.
5: Was für eine Sau?
4: Sauropoden.
0: Pflanzenfressende Riesendinosaurier nennen Wissenschaftler auch Sauropoden. Der Brachiosaurus war der größte und schwerste von allen. Mit bis zu 100 Tonnen wog er so viel wie 30 Elefanten. Hinter seinen Rippen schlug ein gewaltiges Herz. Es war über 300 Kilogramm schwer und pumpte pro Minute 250 Liter Blut durch den riesigen Körper. Weil er so schwer war, kam der Brachiosaurier auch nur sehr langsam voran. Wissenschaftler haben Fußspuren von Brachiosauriern entdeckt und anhand der Abstände zwischen den einzelnen Fußstapfen errechnet, dass sich diese Riesendinos mit einer Geschwindigkeit von nur 5 Stundenkilometern fortbewegten. Damit waren sie langsamer als ein Fahrradfahrer.
4: Vielleicht habe ich bei uns im Garten ja Knochen von einem Brachiosaurus gefunden. Mal vergleichen. Also, ich weiß auch nicht, aber irgendwie sind meine Dino-Knochen ein bisschen kleiner als die hier von dem Brachiosaurus.
0: Wegen ihrer gigantischen Größe kamen die Sauropoden zwar nur sehr langsam voran, dafür hatten sie aber nur wenige Feinde. Die gewaltige Körpermasse schützte sie. Wenn ihnen doch einmal ein Angreifer zu nahe kam, versuchten sie ihn mit einem kräftigen Schwanzhieb zu vertreiben. 40 Millionen Jahre lang waren die Brachiosaurier die größten Landlebewesen. In der Kreidezeit starben sie aus.
4: Einen Brachiosaurus habe ich auf jeden Fall nicht bei uns im Garten gefunden. Mein Dino-Knochen sieht anders aus.
5: Theo.
4: Ja, Tess?
5: Können wir langsam mal weitergehen? Ich will nämlich wieder nach Hause.
4: Wieso denn?
5: Erstens, weil ich Hunger habe. Zweitens, weil das Museum gleich schließt. Und drittens, den Brachiodingens...
4: Brachiosaurus.
5: Ja, den haben wir uns jetzt lange genug angeschaut. Und das Geröll, was hier neben dem Dinoskelett rumliegt, interessiert mich nicht die Bohne.
4: Geröll? Das sind Steine. Die haben die Brachiosaurier damals runtergeschluckt.
0: Die riesigen Brachiosaurier mussten viel fressen. Wahrscheinlich haben sie die meiste Zeit des Tages damit zugebracht, Pflanzen zu verschlingen. Mit seinem winzigen Kopf und seinem langen Hals konnte der Brachiosaurus mühelos hohe Baumgipfel erreichen. Mit seinen Zähnen streifte er Farnblätter und Nadeln wie mit einer Harke von den Zweigen ab. Ihre Nahrung zerkauten die Brachiosaurier nicht. Sie zerkleinerten ihr Futter im Magen. Dabei halfen Steine, die sie heruntergeschluckt haben. Die Steine malten gegeneinander und zerrieben so die Nahrung.
5: Komm mal hier rüber, Theo. Hier kann man Knöpfe drücken. Das ist viel spannender, als nur die ollen Skelette anzuglotzen.
4: Tess, bitte nicht einfach irgendwo draufdrücken. Erst mal lesen, was da auf dem Kasten draufsteht. Alles über Dinos in der Kreidezeit. Drücke den Knopf und höre genau zu.
5: Na, dann drück doch mal den Knopf.
2: In der Kreidezeit sah unsere Erde noch ganz anders aus. Es gab damals nur einen Großkontinent, der nach und nach zerbrach. Diese großen Landteile drifteten mit der Zeit immer weiter auseinander und bildeten schließlich die uns heute bekannten Kontinente. So begannen die Dinosaurier getrennte Wege zu gehen. Auch die Pflanzenwelt veränderte sich. Es entwickelten sich Blütenpflanzen. Laubbäume wie Eichen, Platanen und Magnolien prägten die Landschaft.
5: Och nö, Jetzt geht das schon wieder los mit Bäumen und langweiligem Gestrüpp. Ist das hier ein Baumuseum oder ein Dino-Museum?
4: Nun sei doch nicht so ungeduldig, Tess. Lass uns weiterhören. Drück noch mal den Knopf.
2: Durch dieses neue Nahrungsangebot konnten sich in der Kreidezeit weitere Dinosaurierarten entwickeln. So kam es, dass vor 100 Millionen Jahren die Saurier jeden Winkel der Erde besiedelt hatten. Durch die Lüfte segelten Flugsaurier. An Land lebten kleine, flinke Raubsaurier, große Pflanzenfresser, gefährliche Fleischfresser. Und vor 70 Millionen Jahren erschien auf der Erde Triceratops. Triceratops. Triceratops. Triceratops.
5: Ja, ja, Triceratops. Haben wir jetzt alle gehört.
2: Triceratops.
5: Hey, Triceratops. Der Erzähler hat ja einen Sprung in der Schüssel. Der Kasten braucht wohl mal einen kleinen Klaps.
6: Triceratops. Triceratops.
5: Triceratops? Klingt wie ein fruchtiges Kaubonbon.
4: Ach, Tess, du denkst auch immer nur ans Essen. Triceratops war ein Dinosaurier mit einem dicken Schädel.
5: Dann hat er ja so ausgesehen wie du.
4: Sehr witzig, Tess.
0: Der Name Triceratops bedeutet Dreihorngesicht. Denn auf seinem dicken Schädel prangten drei Hörner. Damit schützte er sich vor Feinden. Wenn der Triceratops seinen Kopf zur Verteidigung senkte, wurde es für den Angreifer gefährlich. Auch für die robusten Raubsaurier, die zu seiner Zeit lebten. Der Triceratops wurde bis zu 9 Meter lang und 6 Meter hoch. Sein gewaltiger Körper war tonnenschwer und mit einer lederartigen Haut überzogen. Seine massigen, kräftigen Beine mussten ein Körpergewicht von bis zu 6 Tonnen tragen.
5: Wenn wir nicht bald nach Hause gehen, dann verhungere ich hier noch, Theo.
4: Na, typisch. Ich stehe vor einer herausragenden wissenschaftlichen Entdeckung und Madame Tess denkt mal wieder nur ans Essen.
5: Hab halt Hunger.
4: Und ich muss halt noch herausfinden, welchen Dino-Knochen ich bei uns im Garten gefunden habe. Ein bisschen Geduld musst du schon noch haben.
5: Nicht mehr nötig.
4: Was?
5: Ich hab hier was zum Essen gefunden. Ein Dino-Ei.
4: Tess, lass das bitte liegen. Das ist das Ei von einem Tyrannosaurus Rex.
5: Und?
4: Hinterher werden die Eltern noch böse. Und mit so einem T-Rex ist nicht zu spaßen.
0: Der Tyrannosaurus Rex tauchte am Ende der Kreidezeit auf. Der fleischfressende Gigant übertraf alle bis dahin lebenden Raubdinosaurier. Der T-Rex war einer der größten und gefährlichsten Raubsaurier. Der hochentwickelte Räuber wurde bis zu 15 Meter lang. Allein sein Schädel wog über 270 Kilogramm. Das Kraftpaket war mit langen, dolchartigen Zähnen ausgestattet. Sie waren nach hinten gebogen und scharf wie eine Steinsäge.
4: Schau dir nur die Zähne an. Da wird einem ja Angst und Bange.
5: Mir nicht.
4: Weißt du, damals gab es Echsen, die sich von Pflanzen ernährten. Und die waren friedlich. Aber dieser hier vor uns, dieser Tyrannosaurus Rex, das ist der größte, gefährlichste und kräftigste aller Raubdinosaurier. Ein fleischfressendes Monster.
5: Ach, Theo, nun reg dich mal ab. Die leben doch gar nicht mehr. Der T-Rex frisst dich schon nicht. Das hier ist doch nur ein Skelett.
4: Schon, aber...
5: Nix aber.
0: Der T-Rex war mit 6 Tonnen Gewicht und seinen kräftigen Beinen bestens gerüstet, um die großen pflanzenfressenden Saurier seiner Zeit zu erbeuten. Scharfe Krallen wuchsen an seinen Vordergliedmaßen. Die waren so kurz, dass sie beim Fressen nicht zum Maul geführt werden konnten. Wahrscheinlich hielt der Räuber seine Beute damit fest.
5: Und? Hast du deinen Dino-Knochen schon mit dem T-Rex hier verglichen? Theo? Theo!
4: Psst! Hast du das eben gehört?
5: Was denn?
4: Na, dieses unheimliche Knurren. Das war der Dino. Das ist ein untrügliches Anzeichen dafür, dass dieser T-Rex vor uns gleich wieder zum Leben erwachen wird.
5: Theo.
4: Habe ich von einem befreundeten Wissenschaftler gehört, glaube ich. Und der sagte, dass sich ein T-Rex nach 500 Millionen Jahren in ein blutrünstiges Monster verwandeln wird.
5: Theo.
4: Und unbarmherzig alles verschlingt, was ihm in die Quere kommt.
5: Theo.
4: Ja?
5: Dieses Knurren, was du gehört hast.
4: Ja?
5: Das war nicht der Dino. Das war ich. Mein Magen hat geknurrt. Ach, das habe ich dir doch gesagt, dass ich Hunger habe.
0: Wahrscheinlich lebte der Tyrannosaurus Rex wie die heutigen Löwen. Entweder er fraß bereits tote Tiere oder er jagte. Um sich vor Angriffen der Raubsaurier zu schützen, lebten die meisten Tiere vermutlich in Herden. So konnten sie gemeinsam einen Abwehrring bilden und ihre Jungen beschützen. Trotzdem wagten es gefährliche Räuber wie der T-Rex, zum Beispiel Herden der Triceratops anzugreifen. Vor allem kranke und schwache Tiere waren für den Riesenraubsaurier leichte Beute. Mit seinen messerscharfen Zähnen griff der T-Rex an. Er packte die Beute, drehte heftig seinen Kopf und brach so seinem Opfer das Genick. Der kräftige Kiefer des T-Rex durchtrennte mühelos die Knochen seiner Beute.
5: Na, hast du dich wieder beruhigt?
4: Tja.
5: Nimm dir doch einfach so einen Knochen von diesem T-Rex mit. Den kannst du dann zu Hause in Ruhe mit deinen Dino-Knochen vergleichen. Hier, für dich.
4: Tess, um Himmels Willen! Du kannst doch nicht einfach einen Knochen aus dem Dino-Skelett nehmen.
5: Wieso?
4: Das war ein tragender Knochen.
5: Ach Quatsch, tragender Knochen. Was soll denn da passieren?
4: Na, jeden Moment kann das ganze Skelett in sich zusammenfallen.
5: Ach, meinst du? Hoppala!
4: Was heißt hier hoppala? Das Dino-Skelett ist zusammengebrochen. Gleich taucht hier ein Museumswärter auf. Nix wie raus hier. Schluss mit Dinos und ab nach Hause.
0: Vor 65 Millionen Jahren endete die Zeit der Dinosaurier. Sie starben aus. Das Massensterben am Ende der Kreidezeit ist den Wissenschaftlern noch heute ein Rätsel. Die meisten Forscher gehen davon aus, dass damals ein riesiger Meteorit auf die Erde stürzte. Der Einschlag ließ die Erde erzittern und ein gewaltiger Feuersturm brach los. Asche und Rauch verdunkelten die Sonne. Die Wälder brannten, die Erde bebte. Jahrelang herrschte Dunkelheit. Es wurde immer kälter auf der Erde. Durch den Einschlag wurden Gase freigesetzt, die die Luft vergifteten. In einem Zeitraum von 20 bis 50.000 Jahren verschwanden die Dinosaurier und andere Tier- und Pflanzenarten für immer.
5: Oh, endlich wieder zu Hause. Endlich was zu futtern. Noch 5 Minuten und das Essen ist fertig.
4: Was gibt's denn?
5: Dino-Schnitzel mit Pommes und Sauriersalat. Ganz schön lecker, was?
4: Ich verstehe das nicht. Da stöbern wir stundenlang in diesem riesigen Museum und es gibt nicht den kleinsten Hinweis auf unseren Dino-Knochen.
5: Nun sei mal nicht traurig, lieber Theo. Selbst ein Superhirn wie du kann nicht alles wissen.
4: Wahrscheinlich habe ich bei uns im Garten eine bisher völlig unbekannte Dino-Art entdeckt. Genau. Das ist es! Ich habe Knochen von einem Dinosaurier gefunden, den vor mir noch keiner entdeckt hat. Wahrscheinlich ist es ein Nachfahre der Dinos. Ein Saurier, wie ihn die Welt noch nicht gesehen hat. Eine Sensation sondergleichen. Und ich werde ihn nach seinem Entdecker nennen. Also nach mir, den Theosaurus Rex.
0: Wer sind die Nachkommen der Dinosaurier? Krokodile sehen mit ihrem dicken Panzer, ihren scharfen Krallen und Zähnen zwar aus wie Nachkommen der Urzeitechsen, trotzdem stammen sie nicht von den Dinosauriern ab. Krokodile entwickelten sich in der gleichen Zeit, in der die Dinos lebten. Die wirklichen Nachkommen der Dinosaurier sind viel kleiner und unscheinbarer. Es sind Vögel. Sie haben sich aus den Raubsauriern entwickelt, die damals an Land lebten. Im Laufe von Jahrmillionen wurden aus den Vorderextremitäten Flügel, mit denen sie vom Boden abheben konnten. So unglaublich es klingen mag, die Dinosaurier sind die Vorfahren der Vögel. So erinnern uns die Vögel heute an eine Zeit, als es noch keine Menschen gab und die größten Lebewesen aller Zeiten die Erde bevölkerten.
5: Theo, das Essen ist fertig! Theo? Theo! Wo steckst du denn?
3: Bin draußen im Garten!
5: Suchst du etwa immer noch nach Dino-Knochen?
4: Mitnichten. In mühevoller Kleinarbeit habe ich alle gefundenen Dino-Knochen zu einem Skelett zusammengebaut. Ein Dino-Skelett, wie es die Welt noch nicht gesehen hat. Darf ich vorstellen? Der Theosaurus Rex.
5: Das soll ein Dino-Skelett sein?
4: Toll, nicht?
5: Ich weiß auch nicht. Irgendwie sahen die Dino-Skelette im Museum anders aus. Irgendwie größer. Deiner ist so klein.
4: War wahrscheinlich ein Minisaurier.
5: Und irgendwie sieht er aus wie ein Vogel.
4: Pah.
5: Um genau zu sein, er sieht aus wie der verstorbene Wellensittich, den unser Nachbar, der Dr. Schlönske, vor ein paar Jahren in unserem Garten begraben hat.
4: Nun ja.
5: Theo, das ist kein Dino. Das ist ein Vogelskelett. Du hast kein Dino-Knochen, sondern die Knochen von einem Vogel ausgegraben.
4: Na und? Dann ist es eben ein Dino-Vogelsaurier. Ein beinahe Dino. Ein besonderer Vogel. Immerhin sind die Vögel ja die Nachkommen der Dinosaurier.
5: Ach, Theo, du bist mir auch so ein besonderer Vogel. Um ehrlich zu sein, ein ganz schön schräger Vogel bist du.
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13: Am Mikrofon ist der David. Hallo. Fische schwimmen bald sicherer in der Donau. Bei einem Kraftwerk im Bezirk Melk im Bundesland Niederösterreich soll bald eine sogenannte Wanderhilfe für Fische eingerichtet werden. Auf einer Strecke von 1,6 Kilometern Länge, das sind in etwa 4,5 Runden um den Fußballplatz, können die Fische dann einfach und sicher durch die Donau schwimmen. Ein kurzer Abschnitt ist dabei unterirdisch, also überdeckt. Noch weitere Kraftwerke in Österreich sollen mit diesen Fischwanderhilfen ausgestattet werden, um gefährdete Flussfische damit zu schützen. Lesen wird richtig cool diesen Sommer. In der Bundeshauptstadt Wien können sich Kinder ab 6 Jahren ab sofort ein spannendes Stickerbuch in den Stadt-Wien-Büchereien abholen. Drehbuch mit Drache heißt es und darin geht's um eine Runde von Freundinnen und Freunden, die gemeinsam versuchen, einen Film zu drehen. Ja, und wie der Name des Buches schon verrät, auch ein Drache spielt dabei eine Rolle. Wie kommt man zu den Pickeln für Stickerbuch? Ganz einfach, man borgt sich Bücher, Hörbücher oder auch Zeitschriften in den Wiener Büchereien aus, bewertet bewertet diese und bekommt dafür je 3 Überraschungspickerl. Damit wird das Stickerbuch schnell befüllt und jede Menge Abenteuer im Kopf entstehen dabei auch. Auch in der Antarktis steigen die Temperaturen. Vor etwa 28 Jahren sind in der Antarktis südlich vom Kontinent Afrika 13,3 Grad Celsius an Höchsttemperaturen im Juni gemessen worden. Die Forschungsstation Esperanza Base in der Antarktis hat dieses Jahr Anfang Juni eine Temperatur von 15,4 Grad Celsius gemessen. Im Durchschnitt, also normalerweise, liegen die Temperaturen bei etwa minus 6,2 Grad, also ein bisschen kälter als in deinem Kühlschrank. Wegen der doch recht hohen Temperaturen in diesem Bereich der Erde schmilzt auch das Eis in der Antarktis schneller als gewohnt. Unsere Umwelt zu schützen ist also auch in Zukunft ganz wichtig.
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15: Hallo, hier ist die Anna. Heute reden wir darüber, worauf du am Gehsteig und auf der Straße achten musst. Wenn du zu Fuß unterwegs bist, gibt es viele Dinge zu entdecken: Autos, Fahrräder, andere Fußgänger, Ampeln und Zebrastreifen. Damit dir im Straßenverkehr nichts passiert, ist es wichtig, dass du ein paar Dinge lernst und mit deinen Eltern übst. Vielleicht gehst du ja jeden Tag in den Kindergarten und Mama, Papa oder Oma begleiten dich. Da kannst du schon viel lernen. Schau dir an, wo ihr die Straße überquert, wo es Ampeln gibt und worauf deine Eltern achten. Vielleicht überlegst du schon gemeinsam mit ihnen, an welcher Stelle ist es sicher, über die Straße zu gehen und wo gibt es gefährliche Stellen. Auch den Schulweg könnt ihr schon üben, solltest du bald in die erste Klasse kommen. Wenn du jetzt schon in die Schule gehst und den Schulweg ganz allein meisterst, ist es besonders wichtig, dass du dich nicht ablenken lässt. Schau nicht auf dein Handy und trag auch keine Kopfhörer, damit du alles um dich herum gut sehen und hören kannst. Und auch wenn es ein kleiner Umweg ist, nimm immer den Weg über den Zebrastreifen oder bei der Ampel, wenn du die Straße überquerst. Aber nicht vergessen, auch bei Grün musst du nach links und rechts schauen. Sicher ist sicher. Wenn du mit dem Fahrrad oder Roller unterwegs bist, vergiss nicht, deinen Helm aufzusetzen. Fahr nur dort, wo es erlaubt ist und sei besonders vorsichtig an Kreuzungen. Jetzt noch ein letzter wichtiger Tipp für alle. Im Herbst und Winter, wenn es in der Früh und am Nachmittag dunkel ist, ist eine helle Jacke besser als eine in dunkleren Farben. Du kannst auch noch Reflektoren an deiner Jacke und deinem Rucksack anbringen. So können dich Autofahrer besser sehen. Das gilt natürlich das ganze Jahr über, auch bei Abend- und Nachtspaziergängen. Egal, ob du mit deinen Eltern unterwegs bist oder allein zur Schule gehst, wenn du aufmerksam bist und dich an die Regeln hältst, kann nichts passieren. Stimmt's, Helmi?
14: Ja, genau, denn sicher ist sicher.
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18: Es ist wieder soweit. Es ist Spielzeit. Hier bei uns auf mein Kinderradio. Und weißt du, was echt dinotastisch wäre? Wenn du mit mir mitspielst. Weil allein macht das gar keinen Spaß. Ich habe auch noch Musik und eine Geschichte in der Spielzeit. Außerdem hat meine Mama ja vielleicht wieder einen tollen Spieltipp für uns. Weil manchmal, wenn ich schon so viel gespielt habe, dann fällt mir gar nichts mehr ein. Aber jetzt denken wir gar nicht mehr nach. Weil jetzt geht's erst einmal auf die Spiele. Fertig, los!

Essen ist so wichtig auf Tour. Aber es sollte auch schmecken. Heute hat uns der Konzertveranstalter nur pappige, labbrige und schon fast verwelkte Brötchen hingestellt. Wer will denn sowas? Eine Frechheit ist das. Wie soll man denn da gut spielen? Manchmal frage ich mich, ob Orchestermusiker wohl besser

0: jetzt kommt ein Lied für die Erwachsenen. Und zwar spiele ich das jetzt extra für meinen Onkel Willibald. Der hat mir nämlich seinen Dino-großen und Dino-schönen schwarzen Hut geschenkt. Ein richtiger Männerhut ist das. Voll Dino-cool. Mit dem schaue ich schon aus wie ein großer Dino. Und irgendwann habe ich vielleicht auch so einen Bart wie der Onkel Willibald. Aber den muss ich schon selber haben, den schenkt er mir nicht, hat er gesagt. Also jetzt kommt ein Lied für Onkel Willibalds. So, jetzt gibt's mal ein Lied nur für Mama und Papa.
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0: Radio ist und ich bin ja selbst ein Kind, ein Dino-Kind und ich heiß Radino. Und ich find's super, Dino, cool, wenn du mir zuhörst. Und wahrscheinlich ist dir auch immer mal wieder langweilig. Ich hab dafür ja meine Mama, weil die weiß immer tolle Spieltipps für mich. Und für dich natürlich auch.
1: Genau, so wie du deine geheimen Liederkisten hast, Radino, so hab ich meine geheimen Verstecke für die allerbesten Spieltipps aus der ganzen Welt. Magst du wieder einen hören?
0: Na klar!
1: Also, das ist ein ganz einfaches und super lustiges Spiel. Es kommt aus Sierra Leone, das ist in Afrika. Alle Kinder stehen in einem Kreis und einer ist der Spielleiter. Alle zusammen singen ein Lied, das alle gut kennen und klatschen dazu. Der Spielleiter geht dann zu einem Kind hin und zeigt ihm, wie es von jetzt ab stehen soll. Also zum Beispiel auf einem Bein mit verkreuzten Armen oder wie auch immer. Da gibt es sicher ganz, ganz lustige Posen. Dieses Kind singt und klatscht jetzt nicht mehr mit. Das macht der Spielleiter nach und nach bei allen Kindern, bis der ganze Kreis in lustigen Posen dasteht und keiner mehr singt. Dann klatscht der Spielleiter in die Hände und alles fängt von vorn an mit einem neuen Spielleiter. Das macht sicher total Spaß und es können wirklich alle Kinder mitmachen, ganz egal, ob groß oder klein.
0: Schau, Mama, so dastehen ist lustig.
1: Na, wie hast du denn den Arm da so weit um dein Bein herumgekommen? Und der Kopf, schaut der absichtlich so weit raus?
0: Na klar, super Dino, cool, oder?
1: Also ich könnte das sicher nicht mehr. Probier das Spiel doch mal mit deinen Freunden aus. Mal sehen, wie beweglich die alle sind.
0: Ja, das mache ich. Und jetzt gibt's wieder ein Lied.

Mein Kinderradio, das ist das Radio für die Kleinsten, die etwas Größeren und natürlich auch für die Großen. In Wien, in Österreich, ja, und übers Internet kannst du uns ja eigentlich auf der ganzen Welt hören. So wie die Isabel. Sie hat uns eine Mail geschrieben und sagt, dass sie uns in Mexiko hört, wo sie jetzt nämlich lebt. Am liebsten hört sie die Geschichten auf Mein Kinderradio. Isabel, da habe ich eine gute Nachricht für dich. Gleich gibt's hier wieder eine Geschichte für dich. Viel Spaß und liebe Grüße nach Mexiko.

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1: Hallihallo, hier ist der David. Sag mal, naschst du gerne? Und eigentlich sollte man ja eher mehr Obst essen. Ich erzähle dir jetzt aber, wie beides gleichzeitig geht. Mit Schokospießen. Dafür brauchst du Früchte, zum Beispiel Weintrauben, Erdbeeren und Bananen, Schokokuvertüre, die finden deine Eltern für dich im Supermarkt, und Holzspießchen. Die Schoko wird jetzt in einem Topf am Herd warm gemacht. Wie das genau geht, das steht auf der Anleitung. Inzwischen kannst du die Früchte waschen, von Blättern, Schalen und Stielen befreien und in Stücke schneiden. Die Fruchtstücke steckst du jetzt auf die Spieße, ganz wie es dir gefällt. Wenn die Schokolade dann flüssig ist, tauchst du deine Fruchtspieße vorsichtig ein. Alles ist dann herrlich mit feiner Schoko überzogen. Die Schokospieße jetzt auf einen Teller legen und abkühlen lassen. Dann wird die Schokolade wieder fest. Gutes Gelingen!
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3: Die spanische Hofreitschule. So wie es Königinnen und Könige gibt, so gibt es auch adelige Pferde. Sie leben nicht in Schlössern und sind nicht reich, aber sie werden in den besten Reitschulen der Welt trainiert und aus der ganzen Welt kommen Menschen, um ihr Können zu bestaunen. Eine dieser Reitschulen ist die spanische Hofreitschule in Wien. Hier ist die alte Pferdefamilie der Lipizzaner zu Hause. Lipizzaner sind fast immer Schimmel, die als erwachsene Tiere ein weißes Fell haben. Charlottes Fell war zwar noch nicht ganz weiß, aber schon viel heller als früher. Sie war 4 Jahre alt und hatte vor kurzem ihre Ausbildung an der Hofreitschule begonnen. Die Jungpferde bekamen Zeit, sich an die Umgebung zu gewöhnen. Sie wurden an der Leine geführt, das hieß longieren, bis sie kräftig genug waren, einen Reiter zu tragen. Das Training war anstrengend, aber dafür würde Charlotte einmal eines der besten Reittiere der Welt sein. Und darauf war sie mächtig stolz. Eines Tages beim Training zwickte etwas im Fell neben ihrem Ohr.
4: »Hey Charlie«, sagte jemand in diesem Singsang, in dem auch einige Stallburschen sprachen. »Hey Charlie, immer bloß arbeiten, das ist doch kein Leben.«
5: »Wer bist du? Geh raus aus meinem Fell, du machst mich noch schmutzig.«
3: Charlotte wollte auf keinen Fall dreckig werden.
4: »Charlie, jetzt sei nicht fad, ich bin doch bloß ein kleiner Floh.«
5: »Ein Floh?«
3: wieherte Charlotte entsetzt. Kutschenpferde bekamen Flöhe, Pferde auf dem Bauernhof bekamen Flöhe, aber doch kein Lipizzaner. Ihr Ausbilder runzelte die Stirn.
5: »Du musst weg. Wenn dich die Trainer sehen, werde ich am Ende noch rausgeworfen. Und nenn mich nicht Charlie, ich heiße Charlotte«,
3: schnaubte sie.
4: »Charlie, geh weiter, ich zeig dir ein bisschen die Stadt, es wird lustig.«
3: Sie schüttelte heftig den Kopf, um den Floh runterzuwerfen. Wieder runzelte der Ausbilder die Stirn. Er kam näher und wieder zwickte es im Fell.
4: »Ich bin immer noch da«, säuselte der Floh. »Gehst mit mir mit oder nicht?«
5: »Ja, ja, ich komm mit. Nur verschwinde jetzt, bevor er dich sieht.«
4: »Ich hol dir ab«,
3: flüsterte der Floh, sprang auf den Boden und verschwand. Der Ausbilder suchte Charlottes Kopf ab, fand aber nichts, und so ging das Training weiter. Charlotte hoffte, dass der Floh einfach nicht mehr auftauchte, doch im Stall zwickte es sie wieder im Fell.
4: »Hallo, Charlie, ich bin's«,
3: grüßte der Floh.
5: »Also los, aber dann lässt du mich in Ruhe«,
3: verlangte Charlotte. Der Floh hüpfte voran. In was für einen Schlamassel war sie da nur geraten. Zögernd trabte Charlotte dem Floh hinterher. Die Herbstluft draußen war kühl, aber nicht unangenehm. Charlotte war immer noch warm vom Training und der Mond schien auf die alten Gebäude der Stadt.
4: »Zur Rechten das Schloss Belvedere? Jetzt gehen wir über die Donau zum Prater? Siehst das Riesenrad?«
3: Charlotte sah das hell erleuchtete Riesenrad, das sich im Abendhimmel drehte. Schön war das.
4: »Komm, trink mal neues Schokolade«,
3: schlug der Floh vor.
5: »Eine was?«
4: »Nein, Schokolade!« »Schokolade«,
3: sagte er und sprang in Richtung eines Cafés davon. Charlotte blieb lieber stehen. Das Café war doch noch gar nicht zu und an einem der Tische draußen saß eine ältere Frau in Hut und Mantel. Und was hieß hier überhaupt trinken? Schokolade konnte man doch nicht trinken. Plötzlich sprang die Frau wie von der Tarantel gestochen auf, kreischte und lief davon.
4: »Kommst jetzt?«
3: rief der Floh von ihrem Tisch.
4: »Ihr habt unseren Tisch besorgt.«
5: »Bist du wahnsinnig? Das hat doch sicher jemand gehört«,
3: wieherte Charlotte noch, als ihr schon ein herrlicher Duft in die Nase stieg. Er kam von der Tasse auf dem Tisch. Cremig und süß roch die Flüssigkeit darin und gleichzeitig dunkel und kräftig.
4: »Probierst du mal die Schokolade, die ist noch warm«,
3: verlangte der Floh und Charlotte schlürfte von der großen Tasse. Es schmeckte noch himmlischer, als es duftete.
5: Mmh,
3: machte Charlotte mit einem schaumigen Milchbad an der Pferdeoberlippe. Dann sah sie aus dem Augenwinkel den verdutzten Kellner in der Tür stehen.
5: »Lauf!«
3: wieherte sie dem Flo zu und rannte so schnell sie konnte zurück zur Hofreitschule. Dort angekommen, schlich sie sich in den Stall und lauschte. Aber zum Glück hörte sie keine Schritte. Der Kellner war ihr nicht nachgekommen. 10 Minuten später zwickte es wieder in ihrem Fell.
5: »Na, was sagst, Charlie?«
3: fragte der Flo.
5: »Schön war das«, sagte sie und dachte, dass sie ja eigentlich Charlotte hieß, aber wenn der Flo sie Charlie nannte, war das in Ordnung.
0: Das war Hör mir zu.
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0: Ein toller Song war das. Hallo, ich bin's, Radino.
1: Ja, Radino, der kleinste und einzige Radiodinosaurier von Wien und ganz bestimmt der Dinosaurier mit der lautesten Stimme. Kannst du eigentlich auch so toll singen wie mein kleiner Schatz? Dann sing doch beim nächsten Lied einfach mal mit. Ja, und wenn die Nachbarn sich beschweren, dann sag ihnen, das ist mein Kinderradio und da muss man einfach mitsingen. Mal sehen, ob sie nicht auch gleich mit losträllern. Also, auf geht's!
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0: So, jetzt gibt's mal ein Lied nur für Oma und Opa. Und danach geht's gleich wieder weiter mit richtig guter Kindermusik.
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0: Ich bin durstig.
1: Na, das wundert mich nicht. Du düst ja ständig durch die Gegend. Schau, mein Schatz, da ist der Becher, dort ist der Wasserhahn.
0: Aber ich habe ja keine Zeit.
1: Radino, aber ich soll immer Zeit haben, oder wie? Also wenn du durstig bist, dann musst du halt kurz mit der Rumdüserei aufhören. Du musst sowieso das nächste Lied spielen, also mach halt kurz einmal eine Pause.
0: Na gut, also wo ist denn jetzt das nächste Lied? Und wo ist der Becher? Also ich hab's ganz schön, Dino, schwer.
1: Oh ja, mein Schatz.

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13: Aus dem Nachrichtenstudio begrüßt dich der David. Servus. Stofftiere vom Flohmarkt bekommen ein zweites Leben. Und zwar durch die Schülerinnen und Schüler der Höheren Lehranstalt für Mode in Mödling im Bundesland Niederösterreich. Vor kurzem haben die jungen Leute ihre kreativen Ideen, wie sie Mode und Plüschtiere verbinden wollen, vor 150 Gästen in einer Modenschau präsentiert. Dabei sind ihre modischen Einzelstücke für den guten Zweck sogar versteigert worden und das Geld im Wert von 1.500 Euro ist an die Tiere im Tierschutzhaus nach Vösendorf, dem größten Tierheim Österreichs, gespendet worden. In Wels im Bundesland Oberösterreich hat die ÖBB eine riesige Brücke verschoben. Diese Brücke war so schwer wie 360 Elefanten und ist über die Autobahn A25 gehievt worden. Das ist Teil eines großen Projekts, um eine wichtige Bahnstrecke zu erweitern. Die Brücke war aus Stahl und Beton und ist mit speziellen Maschinen ganz langsam an ihren Platz bewegt worden. Damit das alles sicher abgelaufen ist, ist die Autobahn für einen ganzen Tag gesperrt worden. Die ÖBB arbeitet daran, dass in Zukunft mehr Züge auf dieser Strecke fahren können, weil mehr Menschen mit dem Zug reisen wollen. Das Projekt wird noch bis 2031 dauern. Hupf in Gartsch beim Grazathlon Kids 2026. In der Landeshauptstadt Graz im Bundesland Steiermark sind vor kurzem 2000 Kinder und Jugendliche bei einem Hindernislauf gestartet. Auf der rund 2 Kilometer langen Strecke, das ist etwa die Länge von 20 Fußballfeldern hintereinander, mussten die Kinder durch Tunnel krabbeln, auf aufblasbare Riesenrutschen raufklettern und natürlich auch wieder hinunterrutschen oder auch in schlammige Tonnen reinspringen. Richtig schnell ist in der Altersgruppe der 8- bis 10-Jährigen der Tim gewesen. Der Bub hat es in einer Zeit von knapp 8 Minuten ins Ziel geschafft.
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8: Hallo, ich bin die Anna. Und heute besprechen wir, warum Handyregeln in der Familie gut und fair für alle sind. Vielleicht findest du Regeln manchmal streng oder nervig, aber beim Handy sind sie eigentlich wie Spielregeln. Sie helfen, dass alles gut funktioniert und es zu keinem Streit kommt. Am besten macht ihr in der Familie eure Handyregeln gemeinsam. Dann können alle mitreden und alle wissen, was gilt. Vielleicht bastelt ihr sogar eine kleine Handy-Regelkarte für den Kühlschrank. Darauf steht dann, wann und wo das Handy benutzt wird und wie lange. Klare Regeln geben dir einen guten Überblick. Du weißt genau, wann darf ich und wie lange. Und wenn Regeln für alle gelten, auch für deine Eltern, fühlt es sich fair an. Was ausgemacht ist, gilt für alle. Zum Beispiel können solche Regeln helfen. Kein Handy beim gemeinsamen Essen. Erst die Hausübung. Dann Bildschirmzeit. Kein Handy im Bett vor dem Schlafengehen. Und wenn das Gerät Pause hat, dann bekommt es einfach einen festen Platz. Eine Box, ein Regal oder eine Lade. So ist alles klar geregelt. Und es gibt keinen Streit ums Handy in der Familie.
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0: Blub, blub, blub, blub. Es ist Frühling geworden. Die Sonne hat das Eis auf dem Mühlenweiher schmelzen lassen. Blub. Und die Wiesen mit saftigem Grün und unzähligen bunten Blumenpunkten geschmückt. Oh, blub, blub, blub. Die Obstbäume hat sie eingehüllt in Wolken aus zarten Blüten. Auch unsere alte Weide, die am Ufer steht, ist von frischem, sanftem Blütenflaum überzogen. Blub, blub, blub, blub. Ist das nicht herrlich? Nach dem langen, kalten Winter wärmt die Frühlingssonne sogar einem alten Karpfen wie mir die Gräten. Darf ich mich übrigens vorstellen? Ich bin der Karpfen Cyprinus. Blub, blub, blub, blub. Wie hell, wie warm und kräftig die Sonnenstrahlen heute sind. Sie tauchen sogar durch das grau-grüne Dämmerdunkel bis tief hinunter auf den Grund des Mühlenweihers. Blub, blub. Dort steht das Haus des Wassermanns. Ich möchte doch zu gern wissen, ob das Haus den Winter überstanden hat. Blub, blub, blub. Ja, da steht es noch. Rund und schön und ganz und gar aus Schilfhalm gebaut. Sieh mal an. Sieh mal an. Blub, blub, blub, blub. Da liegen der kleine Wassermann, der Wassermannvater und die Wassermannmutter in ihren Betten. Und halten Winterschlaf.
1: Fang mich.
0: Versteckspielen im Schlingpflanzendickicht?
1: Wuhu!
0: Ah, die Fahrt mit dem hölzernen Kasten.
1: Schneller!
0: Die Rutschpartie übers Mühlrad.
1: Gute Nacht, hat die Mutter gesagt, bevor ich...
0: Gute Nacht? Hat die Mutter gesagt, bevor ich...
1: Hatschi! Oh, was war das? Wo bin ich? Zu Hause in meinem Bett. Aber was ist das? Warum ist es denn so hell? Oh, ich weiß. Es ist Frühling. Genauso hat es mir der Vater versprochen, bevor ich im Herbst eingeschlafen bin. Und wenn es dann Frühling wird, hat er gesagt... Dann wird uns die Sonne schon rechtzeitig wieder aufwecken. Guten Morgen. Die Eltern schlafen noch. Ob ich mich schon mal allein auf den Weg mache? Anziehen, kleiner Wassermann. Los, los. Meine schilfgrüne Jacke, die rote Zipfelmütze. Mipfel, Zipfel, Zipfelmütze. Und jetzt schwuppdiwupp rein in meine Stiefel aus gelbem Leder. Fertig, fertig. Halt, da hab ich noch was vergessen. Meine Hose, wo ist bloß meine Hose? Alles schweben bleiben, keiner rührt sich. Wer hat meine schöne Hose aus glänzender Frischhaut gesehen? Nein, hier ist sie nicht. Immer mit der Ruhe, kleiner Wassermann. Sie kann nicht weit sein. Ich weiß ganz genau, dass mir die Mutter im Herbst beim Ausziehen geholfen hat, weil ich plötzlich so müde war. Ich muss doch nachschauen, ob noch alles an seinem Platz ist im Mühlenweiher. Und ohne Hose geht das nun mal nicht. Da ist sie ja. Die Mutter hat sie ordentlich zusammengelegt. Das hätte ich mir eigentlich gleich denken können.
2: Guten Morgen, kleiner Wassermann.
1: Guten Morgen.
3: Guten Morgen, mein Junge. Oh, wie ich sehe, bist du ja schon auf den Beinen.
1: Vater, Mutter, es ist Frühling.
3: Ja, Zeit aufzustehen.
1: Merkt ihr das auch? Das Wasser ist so frisch und neu und schimmert und...
3: Und beim Hecht, ich hab Hunger wie ein Wels. kein Wunder, nach diesem langen Winter.
2: Na, dann werde ich uns gleich mal frische Forellenmilch holen.
3: Und wir beide decken den Frühstückstisch. Was, mein Junge?
1: Aber ich muss doch dringend nach all meinen Freunden sehen.
3: Immer mit der Ruhe. Wer ein richtiger Wassermann ist, der braucht erstmal eine Stärkung, bevor er sich ins neue Wassermannjahr stürzt.
0: So kenne ich meinen kleinen Wassermann. Blub, blub, schlägt er die Augen auf, ist hellwach und nicht zu bremsen. Blub, blub, blub, blub, blub, blub, blub. Naja, kein Wunder. Schließlich hat er den ganzen Winter über tief und fest geschlafen. Und jetzt ist er neugierig, was sich wohl verändert haben mag in der langen Zeit seit dem letzten Herbst. Blub, blub, blub, blub. Jetzt schwimmt er durch alle Zimmer und schaut durch alle Fenster. Blub. Ich kann seine rote Zipfelmütze hier und da aufblitzen sehen. Blub, blub, blub, blub. Das Wassermannhaus ist ein Haus wie jedes andere, müsst ihr wissen. Nur, dass überall Wasser ist. Im Schlafzimmer, in der Küche, ja sogar auf dem Gang und im Wohnzimmer. Und ein bisschen kleiner ist es als die Häuser im Dorf, in der Nähe unseres Mühlenweihers. Blub, blub, blub, blub, blub. Aber das ist ja kaum verwunderlich, denn Wassermänner sind ja auch etwas kleiner als Menschen. Blub,

0: Ich muss euch sagen, der Wassermann-Vater und die Wassermann-Mutter haben ihr Haus schön eingerichtet. Mit lustigen grünen Teppichen und Vorhängen aus Seegras und Schlingpflanzen. Über den Winter hat sich eine zarte Schicht aus Algen über die Regale, Tische und Stühle gelegt. Aber alles ist an seinem Platz. Blub, blub. Sogar eine Pumpe für Frischwasser haben sie eingebaut. Und einen Herd, auf dem der Wassermannvater gerade einen Tee aus Teichgras kochte. Blub, blub, blub, blub, blub. Und da kommt auch schon die Wassermannmutter mit der frischen Forellenmilch. Und? Was gibt es noch zum Frühstück? Aha, Wassernüsse. Und für den Wassermannvater natürlich die Mühlenweiher-Zeitung.
1: Das war gut.
2: Möchtet ihr noch Wassernüsse? Sonst esse ich die letzten auch noch auf.
1: Nein, danke.
3: Ich bin auch satt, iss nur.
1: Ja, damit du groß und stark wirst.
2: Jetzt hör dir den Jungen an.
1: Darf ich jetzt nachsehen, wie es dem Karpfen Cyprinus und all den anderen Teichbewohnern geht?
3: Na, du kannst es wohl kaum erwarten, kleiner Wassermann. Aber eigentlich solltest du dein Bett machen, bevor du zum Spielen hinausgehst.
2: Ach, lass ihn nur. Schließlich erwacht man nicht alle Tage aus dem Winterschlaf.
3: Aber du bleibst im Weiher.
2: Und bist pünktlich zum Mittagessen wieder zu Hause.
1: Versprochen.

0: Kreuz und quer durchstreift der kleine Wassermann den Mühlenweiher. Blablabla. Er begrüßt die Elritzen, verschiedene Käfer und Larven und albert mit den Teichmäulchen herum.
1: Guten Morgen, flitzende Elritzen. Guten Frühling, Herr Künstlerkäfer. Hallo, Teichmäulche. Wollen wir um die Wette schwimmen? Was? Ihr wollt nicht? Ach ja, ihr seid ja Schleichmäulche, hab euch glatt verwechselt.
0: Dann entdeckt der kleine Wassermann im Schlingpflanzendickicht die griesgrämige Muschel, die immer an allem herumnörrt. Übermütig streckt er ihr die Zunge heraus und wirbelt eine Sandwolke vor ihr auf. Empört klappt die Muschel ihre Schalen zusammen. Und noch lange kann man sie auf den ungezogenen Bengel schimpfen hören.
2: Was fällt dir ein, du ungezogener Bengel, du unreifes Bürschchen, mir so die Aussicht zu vernebeln, alles voller Sand. Denk womöglich noch, ich würde ihm eine Perle draus perlmuttern.
1: Ja, das denke ich.
2: Und das mir, einer ehrwürdigen alten Miesmuschel. Ja. Gutes Benehmen ist wohl heutzutage völlig aus der Mode gekommen, was? Ungezogen. Wirklich sehr, sehr ungezogen.
3: Haben wir gelacht.
4: Quack, gut gemacht.
5: Sagenhaft, Quack.
6: Fabelhaft, Quack.
4: Tut. Der Wassermann hat Mut.
5: Die Muschel ist voll Wut.
6: Der Wassermann ist gut.
5: Dieselkussel.
3: Miese Muschel.
4: Muschelmiese.
6: Blöde Liese.
3: Hey du.
4: Kleiner Wassermann.
5: Wir sind's.
6: Die frechen Frösche.
3: Eins, zwei,
5: drei und vier. Vier.
3: Drei, zwei.
5: Und eins.
7: Willst du mit uns spielen?
3: Schielen spielen?
7: Spielen.
3: Spielen.
4: Ich.
5: Wir quaken.
4: Wie schnacken.
3: Wir hüpfen.
6: Wie, schnäpfen.
1: Aber ich wollte doch.
5: Oben an der Wassermühle.
4: Warten auf uns viele Spiele.
6: Bei dem Müller an der Kette.
3: Liegt der Nette.
4: Sehr adrette.
5: Fette.
6: Träge.
5: Müllers Hund.
7: Müllers Hund. Müll im Schlund. Quack. Ohne Grund. Müll im Schlund. Quack.
5: Wir könnten ihm ins Ohr quaken. Quack.
4: Ihm auf dem Schwanz hüpfen.
6: Ihn mit Schlamm bewerfen.
3: Ihm in den Fressnapf spucken.
7: Müllers Hund, wir treiben's bunt.
4: Ach, sei kein Frosch, kleiner Wassermann. Komm mit.
3: Ja, komm mit.
5: Sei kein Frosch,
6: kleiner Wassermann.
1: Das hört sich lustig an. Vielleicht ein andermal. Jetzt muss ich unbedingt erstmal meinen Freund, den Karpfen Cyprinus, treffen.
7: Ach, wie schade.
5: Schade.
7: Schade.
1: Ich habe ihn so lange nicht gesehen, wisst ihr? Und ihr kennt ihn doch auch.
4: Er ist schon ein alter Herr.
6: Er hat Moos auf dem Rücken.
5: Mhm. Und er liebt es.
3: Stillvergnügt während des Schwimmens vor sich hin zu blubbern.
4: Jedes Mal, wenn er blubbert,
6: steigt ihm eine Luftblase aus seinem runden Karpfenmaul.
5: Dann verdreht Cyprinus die Augen.
3: Und schaut ihr nach.
7: Blub, blub, blub, blub. Er hat einen alten Karpfen lieb.
1: Cyprinus, Cyprinus.
7: Cyprinus, Cyprinus, Cyprinus, Cyprinus.
0: Die vier frechen Frösche, diese albernen Gesellen. Anstatt auf ihre kleinen Geschwister, die Kaulquappen, aufzupassen, haben sie nichts wie Unsinn im Sinn. Blub, blub, blub, blub, blub.
1: Cyprinus, wo bist du?
0: Blo?
1: Cyprinus.
0: Ne? Ob er mich

0: blub, bei meinen alten Geräten. Wie könnte es auch anders sein? Es ist Frühling. Da fühlt unser Eins sich bestens, von der Schwanzflosse bis zu den Barthaaren. Blub. Aber falls du nichts Besseres zu tun hast, lade ich dich zur Feier des Tages bis zum Mittagessen auf einen Ritt durch den ganzen Weiher ein. Was sagst du dazu?
1: Oh, das wäre fabelhaft.
0: Na los, blub, steig auf.
1: Schneller, Zyprinus, schneller.
0: Blub.
1: Auf zum Wäldchen aus Nixenkraut. Zu den Teichfeldern zu.
0: Gemach, mein Junge. Unser Eins ist nun mal keine Forelle. So, und jetzt halt dich gut fest.
1: Hilfe, Schlingpflanzen, Dickicht an sich.
0: Ja, blub. Wohl 2 Stunden durchstreifen der kleine Wassermann und ich den ganzen Mühlenweiher. Groß und klein ist auf den Flossen, wie es scheint, um den Frühling zu begrüßen. Aber allmählich sollten wir den Heimweg einschlagen. Nicht, dass der kleine Wassermann zu spät zum Mittagessen kommt.
1: Jetzt eine scharfe Kurve am Stichlingsstall vorbei und dann eine Ehrenrunde um unser Haus. Bitte, Zyprinus.
0: Oh, sieh nur, deine Mutter macht einen gründlichen Frühjahrsputz. Blub. Sie hat wohl frischen weißen Sand auf alle Böden im Haus gestreut. Wie schön. Ein Berg Wäsche hat sie auch schon gewaschen und die Fenster geputzt.
1: Ich glaube, das waren eher die Putzerfische.
0: Lass uns mal näher schwimmen.
1: Hier, guck mal.
0: Aus dem Schornstein steigen heiße Blasen. Und sie klappert geschäftig mit Töpfen und Pfannen. Na, da wird's wohl blub nach der langen Winterpause ein richtiges Festmahl geben.
1: Mutter, juhu, schau, wen ich mitgebracht hab.
2: Guten Morgen, Zyprinus. Wie schön, dich zu sehen.
0: Blub. Guten Morgen. Meine Verehrung, meine Liebe. Wünsche wohl geruht zu haben.
2: Danke, Zyprinus. Wir sind wohl auf. Und du, hast du den Winter auch gut überstanden?
0: Blub. Ja, hab mir ein ruhiges Plätzchen gesucht und aufgepasst, dass ich mich bloß nicht zu viel bewege.
1: Was duftet denn hier so gut?
2: Oh, das ist eine Überraschung für dich. Das Essen ist gleich soweit.
0: Und wo ist der Herr Wassermann-Vater? Schon fertig mit der Morgenzeitung? Blub. Ah, wie ich sehe, hat er ja bereits das Loch an der Außenwand neben dem Küchenfenster repariert.
2: Ja, er hat das ganze Haus nach schadhaft gewordenen Stellen untersucht und manche ausgebessert. Aber es muss wohl noch das ganze Dach mit neuem Schilf gedeckt werden.
0: Fällt einiges an, wenn man so lange schläft, nicht wahr? Blub. Nun, er wird wohl auf seinen Wiesen und Feldern im Mühlenweiher nach dem Rechten sehen, wie ich ihn kenne.
1: Komm, Zyprinus, wir schwimmen hin.
2: Ja, holt ihn nur. Aber dass der Vater und du mir nachher bloß keinen Schlamm ins Haus tragt. Es ist alles frisch und sauber mit neuem Sand ausgestreut.
0: Nicht weit vom Haus entfernt treffen wir den Wassermann-Vater. Er hat ein kräftiges Rotauge vor seinen Pflug gespannt und ackert das Feld mit der Brunnenkresse um.
3: Guten Tag,
0: Zyprinus. Ich begrüße meinen guten alten Freund und er bedankt sich bei mir, weil ich den kleinen Wassermann wohlbehalten und pünktlich zum Essen nach Hause bringe. Schließlich verabschieden wir uns voneinander. Und ich, blub, schwimme meines Weges.
4: Wie gut, dass es endlich wieder was zwischen die Kiemen gibt. Mein Magen knurrt wie ein Barsch. Komm, mein Junge, beeilen wir uns, damit wir die Mutter mit dem Essen nicht warten lassen.

0: Zur Feier des Tages gibt es zum Mittag lange Algennudeln mit roter Froschlaichsoße. Dazu ein Salat aus Dotterblumenstängeln und zum Nachtisch eine große Schüssel eingelegte Seerosenblätter. Oh, blub, blub, blub. Danach schwimmen der kleine Wassermann, der Wassermannvater und die Wassermannmutter Hand in Hand ans Ufer des Mühlenweihers.
1: Oh, es sieht alles ganz anders aus als im letzten Herbst. Schaut nur, wir sind womöglich viel zu früh aufgewacht. Es schneit.
2: Nein, das sind doch nur die Blütenblätter der Bäume, die der Wind vor sich her treibt.
3: Wie schön.
1: Ich fange dir welche. Ich sehe was, was du nicht siehst, und das ist Wahrheit.
3: Die Wolken?
1: Ein Meer aus Blütenblättern treibt auf dem Mühlenweiher.
3: Ich sehe was, was du nicht siehst, und das ist grün.
1: Die Seerosenblätter? Das Schilf? Das Wasser, die Wiese, die Büsche, die Frösche, die Blätter, dein Kleid, mein Haar. Alles, alles ist grün.
2: Ja, Schilfgrün, Wassergrün, Grasgrün, Froschgrün, Wassermannhaargrün.
3: Ja, aber das schönste Grün haben die neugierigen, strahlenden Augen unseres kleinen Wassermannjungen.
2: Und ich sehe was, was du nicht siehst, und das ist braun.
1: Braun?
2: Ja, braun und neu.
1: Aber ja, der Steg. Der Müller hat einen neuen Steg gebaut.
3: Ja, und den Kahn hat er auch frisch gestrichen.
1: Und ich sehe noch etwas Braunes.
2: Das Mühlrad?
3: Und den Zaun?
1: Nein, neu.
3: Neu?
1: Ja, es ist braun und darauf sitzt auch etwas Braunes.
2: Etwas Braunes?
1: Und zwischen braun und braun ist es ganz neu und weiß. Aber seht ihr es denn immer noch nicht? Auf der kleinen Schilfinsel da, das braune Nest und die Ente, die dort ihre weißen Eier ausbrütet.
2: Ja, Mutter, was ist es Frühling?
3: Wir wollen sie lieber nicht stören. Bestimmt ist ihr Mann der Erpel nicht weit. Und mit dem ist im Frühling nicht gut Kirschen essen.
2: Und den Menschen ist weit und breit nichts zu sehen. Ich denke, wir könnten ein wenig an Land gehen.
3: Aber Vorsicht! Seht ihr Bello, den Müllers Hund?
2: Ah, er liegt wie immer vor der Mühle und döst in der Sonne. Komm ihm nicht so nahe, kleiner Wassermann. Am besten, du hältst dich ganz von den Menschen fern.
1: Ja, ja. Und ich soll aufpassen, dass ich keine trockenen Füße bekomme. Ich soll die Mühle meiden. Und wenn die Glocke am Kirchturm so oft schlägt, wie ich Finger an der Hand habe, muss ich heimkommen.

0: Während die Wassermannmutter die frisch gewaschene Wäsche in der Sonne bleichen lässt, schneidet der Wassermannvater am Ufer Schilfhalme für das Dach des Wassermannhauses. Es ist ein friedlicher Nachmittag. Blub, blub, blub. Auch ich döse im seichten Uferwasser vor mich hin und schaue dem kleinen Wassermann beim Spielen zu. Vorhin hat er mit den Libellen fangen gespielt. Dann hat er eine kleine Schlammburg gebaut und sie mit Frühlingsschnee den weißen Jungblättern geschmückt. Und jetzt setzt der kleine Käfer hinein und beobachtet, wie sie sich unermüdlich ihren Weg über die Schlammwelle bahnen. Den ganzen schönen Nachmittag lang spielt der kleine Wassermann, während sich seine Eltern wieder an die Arbeit gemacht haben. Blub, blub, blub, blub. Blub. Ja. Ich muss wohl ein bisschen eingeschlafen sein. Denn jetzt trollt sich der kleine Wassermann auf die andere Seite des Mühlenweihers und klettert auf die alte Weide. Hoch oben setzt er sich auf einen Ast, baumelt mit den Beinen und holt aus der Hosentasche ein paar Kieselsteine, die er immer bei sich trägt. Er zielt und versucht, blub, den großen Stein am Ufer zu treffen.
1: Es wäre doch zu schön, wenn ich jetzt auch noch meine Freunde, die Jungen aus dem Dorf, treffen würde. Ob sie wohl auch schon aus ihrem Winterschlaf aufgewacht sind? Schade, ich kann sie nirgends entdecken.
0: Nein, die Kinder sind nirgends zu sehen. Aber was sehe ich denn da? Das sind doch...
2: Wir platschen und quatschen und matschen im Schlamm.
3: Und hüpfen und schlüpfen zu Bello heran.
0: Die vier frechen Frösche. Übermütig, wie sie nun mal sind, haben sie nichts Besseres zu tun, als Bello, den Hund des Müllers, zu ärgern. Wenn das mal gut geht.
2: Ich schneid ihm eine Fratze.
3: Ich kitzle seine Tatze.
4: Ich beklecke seinen Bauch mit Matsch.
2: Ja, ich auch.
5: Wir singen Chor, ihm ins Ohr.
2: 3, 4.
5: Müllers Hund stinkt aus dem Schlund. Müllers Hund hat Schlamm im Schlund. Müllers Hund ist kugelrund. Sag mal, wann wird's ihm zu bunt? Liegt im Staub und ist taub. Starr und stumm. Frosch ist der dumm.
0: Ach du grünes Neunauge. Blub, blub, blub, blub. Bello ist ja heute gar nicht an der Leine. Und schon jagt er laut kläffend den Vieren nach. Nein, nein, blub, blub, blub, blub, blub, ihr dummen Frösche. Ihr solltet euch verstecken. Nein, nicht im Gras. Das ist doch noch viel zu kurz. Das bietet euch Fröschen keine Deckung. Gut, sie versuchen ins Wasser zu entkommen. Schade, der Hund ist schlau. Er schneidet ihnen den Weg ab. Oh, oh, Jemine. Jetzt... hat er einen eben noch entwischt. Hüpft um euer Leben, ihr Frösche. Gut, gut, gut. Sie hüpfen so schnell sie können. Geradewegs auf die alte Weide zu. Und Bello? Bello? Er rennt hinterher, außer sich vor Wut. Achtung, kleiner Wassermann. Blub, blub, blub, blub, blub, blub.
1: In den Hund des Müllers gefahren. Ach, du grässliches Neunauge. Jetzt verstehe ich, was Vater meinte. Ich soll ihm nicht zu nahe kommen. Leichter gesagt als getan. Er kommt gleich mir zu nahe. Hilfe! Immer mit der Ruhe, kleiner Wassermann. Was für ein Glück. Die Weide ist hoch und stark. Hier bin ich in Sicherheit. Nein, Bello, hör auf. Du zertrappelst ist ja das frische Schilf. Verschwind von hier. Komm ja nicht zu Primus in seiner Pole mit dem warmen Wasser zu nah. Was willst du eigentlich? Bello ist hinter dem Froschen her. Vorsicht, passt auf. Ich muss meinen Freunden irgendwie zu Hilfe kommen.
0: Ja, die vier frechen Frösche brauchen dringend Hilfe. Aber wie? Wie kann der kleine Wassermann den Fröschen helfen? Er sitzt oben auf dem Baum. Und die Frösche? Sie hüpfen in alle Richtungen davon, um dem Müllers Hund zu entkommen. Aber nein, jetzt müssen sie wieder zurück, weil er den kleinsten... Ojemine, Ojemine, was für eine Aufregung. Was für ein Lärm. Jetzt schnattert auch noch die Ente, die auf der Schilfinsel brütet.
1: Ich hab's, der Enterich. Der Enterich muss uns helfen. Er kann nicht weit sein. Ja, da ist er. Er sucht im seichten Wasser nach etwas Gutem für sich und die Entenmutter.
0: Der Hund schnappt nach rechts und schnappt nach links, schnappt nach unten, nach hinten.
1: Ich muss zum Enterich.
0: Er hat den Kleinsten am Fuß gepackt.
1: Ich springe.
0: Schwimm, kleiner Wassermann. Schwimm, so schnell du kannst.
1: Hey, Enterich, siehst du nicht, was los ist? Bello hat es auf euer Nest abgesehen. Er wird alles zerstören. Rette deine Kinder.
0: Das war wirklich klug von dir, kleiner Wassermann. Denn wie es sich für einen guten Entenvater gehört, macht der Erpel sich sofort daran, seine Frau und die Brut zu verteidigen. Blub, blub, blub. Wild schreiend stürzt er sich auf den Hund. Mit Fauchen, mit Bissen und mit wildem Flügelschlag treibt er Bello in die Flucht. Aber was ist das?
6: Bello! Aus! Willst du wohl aufhören? Komm sofort hierher!
0: Der Müller ist offenbar auf den Lärm aufmerksam geworden und ruft seinen Hund zurück. Mit eingezogenem Schwanz trollt sich Bello zur Mühle. Blub, blub, blub, blub, blub. Und die vier frechen Frösche? Dem kleinen Wassermann sei Dank, sie sind gerettet.
7: Danke, kleiner Wassermann.
0: Blub. Ihr wart ganz schön leichtsinnig. Blub, blub.
8: Danke.
9: Danke.
10: Danke.
2: Auch meinerseits herzlichen Dank.
0: Das hast du wirklich gut gemacht. Blub, blub, blub, blub, blub, blub, blub.
1: Geschehen.
8: Und schlau gemacht.
10: Gut nachgedacht. Fabelhaft.
2: Sagenhaft.
8: Hoch lebe unser Lebensretter.
10: Ratatata.
8: Hä? Was ist denn
10: mit dir los?
9: Du sprichst so komisch.
2: Ich hab mir auf die Zunge gebissen, als mich der Müllers Hund geschnappt hat und ich halb so schlimm. Ohne dich, kleiner Wassermann.
1: Ich bin froh, dass ich meinen Freunden helfen konnte.
8: Wir werden heute Abend
2: ein besonders schönes
10: Schlaflied für dich singen.
9: Quack, quack, quack, quack, quack.
8: Quack, quack, quack, quack, quack,
9: quack, quack,
2: quack, quack, quack, quack, quack, quack,
1: quack. Oh, ich bin auf einmal so müde.
0: Dabei hat die Kirchturmuhr noch gar nicht 5 geschlagen. Komm, kletter auf meinen Rücken. Nach diesem Abenteuer, blub, blub, blub, blub, hat es sich ein gewisser kleiner Herr Wassermann redlich verdient, blub, auf meinem Rücken nach Hause zu reiten. Zu Hause angekommen, schlüpft der kleine Wassermann aus seinen gelben Stiefeln. Nachdem ich höchstpersönlich dem Wassermannvater und der Wassermannmutter von der großen Heldentat ihres Jungen berichtet habe, setzen sich alle zum Abendessen. Danach will der kleine Wassermann nur noch schlafen. Und weil er so müde ist, hilft ihm die Mutter beim Ausziehen. Als er dann glücklich im Bett liegt, blub, blub, schüttelt ihm der Wassermannvater anerkennt die Hand und nickt ihm freundlich zu. Blub. Die Wassermannmutter setzt sich auf die Bettkante und streicht ihrem Jungen liebevoll über die Schwimmhäute zwischen den Fingern.
1: War das ein aufregender Tag. Jetzt will ich nur noch schlafen. Aber ich freue mich schon sehr auf morgen.
11: Das ist gut so. Dann wünsche ich dir helle Träume.
0: Blub, blub, blub, blub. Ja, das war wirklich ein aufregender Tag. Findet ihr nicht auch? Darum möchte ich mich jetzt von euch verabschieden. Aber zuvor wünsche auch ich dem kleinen Wassermann eine traumhelle gute Nacht.

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1: Hallihallo, hier ist der David. Sommer, Sonne, Spiele. Am Samstag, den 20. Juni, wartet im Schönbornpark in der Florianigasse in unserer Bundeshauptstadt Wien das große Kindersommerfest auf dich und deine Familie. Zwischen 2 und 6 Uhr am Nachmittag gibt es dort alles, was Spaß macht. Konzerte, Schminkstationen und einen bunten Flohmarkt. Egal, ob du eine Runde spielen oder einfach nur rumtoben willst, schau vorbei und mach mit beim bunten Sommertreiben mitten in Wien. Vorhang auf für den Kasperl in der Stadtbibliothek Wiener Neustadt im Bundesland Niederösterreich. Am Samstag, den 20. Juni, erwartet dich von 2:30 bis 3 Uhr am Nachmittag eine neue lustige Geschichte voller Überraschungen. Du brauchst kein Ticket, denn der Eintritt ist eine freiwillige Spende. Sei dabei und bring gute Laune mit. Noch bis Ende Juni ist die Wien Extra Spielebox unterwegs und besucht die Grünflächen der Stadt Wien. Für Spielen im Park warten 2 vollbeladene Lastenräder, 10 Spieletaschen und ein cooles Spieleteam und jede Menge kunterbunte Aktivitäten auf alle Kids ab 3 Jahren. Wann in einem Park bei dir in der Nähe gespielt wird, findest du im Internet unter wienextra.at/spielebox. Und wenn du auch einen Tipp für eine tolle Kinderveranstaltung hast, dann gib uns doch bitte Bescheid auf www.meinkinderradio.at.
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5: Hallihallo, am Mikrofon begrüßt dich der David. Lesen wird richtig cool diesen Sommer. In der Bundeshauptstadt Wien können sich Kinder ab 6 Jahren ab sofort ein spannendes Stickerbuch in den Stadt-Wien-Büchereien abholen. Drehbuch mit Drache heißt es und darin geht's um eine Runde von Freundinnen und Freunden, die gemeinsam versuchen, einen Film zu drehen. Ja, und wie der Name des Buches schon verrät, auch ein Drache spielt dabei eine Rolle. Wie kommt man zu den Pickerln für Stickerbuch? Ganz einfach, man borgt sich Bücher, Hörbücher oder auch Zeitschriften in den Wiener Büchereien aus, bewertet diese und bekommt dafür je 3 Überraschungspickerl. Damit wird das Stickerbuch schnell befüllt und jede Menge Abenteuer im Kopf entstehen dabei auch. Im Bundesland Tirol sind immer wieder Bären unterwegs. In diesem Jahr sind im Tiroler Oberland schon mehrere Bären gesehen worden, wie Landesjägermeister Anton Lacher bestätigt. Oft sind die Tiere in Richtung Engadin, das ist eine Region in unserem Nachbarland der Schweiz, unterwegs und auf ihrem Weg dorthin machen sie auch ein bisschen Unfug. Zum Beispiel plündern die Bären gerne Bienenstöcke oder machen mit ihren großen Tatzen auch schon mal eine Rehfutterstation kaputt. Dennoch sind die Bärensichtungen ein gutes Zeichen für eine biologische Vielfalt. Auch in der Antarktis steigen die Temperaturen. Vor etwa 28 Jahren sind in der Antarktis südlich vom Kontinent Afrika 13,3 Grad Celsius an Höchsttemperaturen im Juni gemessen worden. Die Forschungsstation Esperanza Base in der Antarktis hat dieses Jahr Anfang Juni eine Temperatur von 15,4 Grad Celsius gemessen. Im Durchschnitt, also normalerweise, liegen die Temperaturen bei etwa -6,2 Grad, also ein bisschen kälter als in deinem Kühlschrank. Wegen der doch recht hohen Temperaturen in diesem Bereich der Erde schmilzt auch das Eis in der Antarktis schneller als gewohnt. Unsere Umwelt zu schützen ist also auch in Zukunft ganz wichtig.
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6: Hallöle, hier ist der André und heute gibt's einen neuen Buchstaben. Und zwar den Buchstaben U wie URL oder URL. Eine URL ist etwas sehr Spannendes. Man kann zu ihr nämlich auch Internetadresse sagen. Und diese Internetadresse enthält alle wichtigen Informationen, die du brauchst, um eine Webseite im Internet aufzurufen. Jede URL ist dabei einzigartig. Also es kann nicht zweimal die gleiche Internetadresse geben. Du kannst diese Internetadresse mit deiner Adresse zu Hause auch vergleichen. Wenn jemand ein Päckchen zu dir schicken will, dann schreibt er ja deinen Namen und deine Adresse auf das Päckchen, damit es ganz sicher bei dir ankommt. Und im Internet funktioniert das eben genauso. Nur, dass dort die URL, also die URL, den Namen und die Adresse enthält. Wenn du jetzt zum Beispiel auf die Webseite von Mein Kinderradio gehen willst, dann ist die URL www.meinkinderradio.at. Und diese URL sagt deinem Computer oder auch deinem Smartphone, wo genau im Internet sich diese Seite befindet und stellt so sicher, dass du bei Radino landest und nicht irgendwo anders.
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8: Ich bin André Brunner-Fuhrmann. Ich freue mich wahnsinnig, dass du mit dabei bist. Ich muss jetzt noch, mach mal die Musik hier weg. Ich muss jetzt noch ein bisschen durchatmen, denn ich brauche viel, viel Luft in der kommenden Stunde. Ich möchte hier mittanzen im Studio und ich hoffe, du machst das bei dir im Kinderzimmer auch. Komm, lass uns noch mal schnell ganz kurz durchatmen. Legen wir los. 3, 2, 1, los geht's!

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1: So, bitte her mit deinen Sprachnachrichten über Radinos Handy-App. Gleich brauche ich nämlich wieder neue. Ich spiele hier nämlich wieder Sprachnachrichten ab. Und dazu brauche ich jede Menge. Vielleicht alle deine Freunde grüßen, vielleicht sogar einen Witz erzählen. Oder du singst mir mal was vor. Ich würde mich freuen, wenn du das Mini-Disco-Lied mal singst. Das wäre doch toll. Naja, schauen wir gleich, welche Sprachnachrichten wir in Kürze haben. Davor schauen wir noch in Leitung 2. Wer ist denn jetzt am Telefon? Hallöle.
2: Hallöle, hier ist die Asba aus dem Bundesland Niederösterreich.
1: Herzlich willkommen in der Mini-Disco, liebe Asra. Jetzt wollen wir natürlich auch noch wissen, wie alt bist du und wie heißt der Ort, wo du wohnst?
2: Ich bin 9 Jahre alt und ich wohne in Stockerau. Also
1: Stockerau. Ja, das ist ja voll schön, der Ort. Du, hier steht, dass du gerade erst einen Bruder bekommen hast.
2: Ja.
1: Erzähl mal, was war, wie war das toll und aufregend?
2: Ja, also ich war glücklich.
1: Du, und da muss man ja voll lange warten, bis man dann endlich mal den Bruder kennenlernt, oder?
2: Ja, im Bauch, das dauert schon urlange.
1: Das dauert wirklich lange, oder? Das ist fast so, wie wenn man auf Weihnachten warten muss. Da muss man auch immer so lange warten.
2: Ja.
1: Nur, dass man bei Weihnachten dann kein Bussi auf den Bauch geben kann.
2: Ja, stimmt.
1: Da kann man wenigstens dann einen Bussi auf Mamas Bauch geben. Du, jetzt sag mal, wie heißt dein Bruder?
2: Arda.
1: Oh, das ist ja auch so ein schöner Name. Du, und ist er eine Quengeltasche? Schreit er oft?
2: Ja.
1: Soll ich dir was verraten?
2: Ja.
1: Das wird bei kleinen Geschwistern nicht besser. Die werden ihr Leben lang immer schreien. Aber der Vorteil ist, du bist schon 9. Irgendwann wirst du ausziehen und dann kann es dir wurscht sein, ob der noch immer schreit oder nicht. Hier steht, du spielst Querflöte.
2: Ja.
1: Sag mal, jetzt musst du den Kindern natürlich erklären, viele werden nur eine Blockflöte kennen. Wie schaut eine Querflöte aus und wie funktioniert das?
2: Man hält sie also so quer vom Mund, also so rechts, also so.
1: Deshalb heißt ja die Querflöte auch Querflöte. Wow! Ja. Cool. Und klingt eine Querflöte auch leicht anders als eine Blockflöte?
2: Ja.
1: Ja, schöner wahrscheinlich, oder?
2: Ja.
1: Na natürlich, weil sonst würdest du sie ja nicht spielen, sonst würdest du ja Blockflöte spielen.
2: Ja.
1: Okay, du Asra, jetzt müssen wir mal alle deine Freunde hier grüßen. Zähl sie mal auf, schnell.
2: Okay, darf ich auch ein bisschen viele grüßen?
1: Ja, sicher. So viele du möchtest.
2: Oh, okay.
1: Und wenn's 2000 sind, dann müssen wir sagen, alle nachfolgenden Sendungen starten heute später, weil die Asra hat so lange gebraucht mit dem Aufzählen. Wir müssen die Geschichte dann um 6 am Abend viel später spielen. Also okay. Lass dir Zeit, okay?
2: Okay. Also ich grüße mal die ganze Klasse 3a in der Volksschule West, meine Lehrerinnen, das ganze Radio.
1: Du bist ja süß, danke schön.
2: Radino, dich André.
1: Danke, Bussi.
2: Dir auch, Bussi.
1: Ja, wen müssen wir noch grüßen?
2: Mama, Papa, meine restliche Familie, mein kleiner Bruder, Sophia, die Sarah, Doruk und den Kahn und alle, die mich so kennen.
1: Und liebe Grüße hänge ich noch hinten dran von mir aus dem Radio, dann ist das Ganze komplett. So, Auswahlspiel, Reimwörterspiel oder Gegenteilspiel, was magst denn du spielen?
2: Reimwörterspiel.
1: Okay, wie funktioniert das Reimwörterspiel?
2: Also du sagst ein Wort und ich sag, was sich reimt.
1: Okay, was reimt sich auf Stinken?
2: Schinken.
1: Schinken reimt sich auf Stinken, richtig. Nur blöd ist nur, wenn der Schinken stinkt, nicht? Dann ist blöd.
2: Ja.
1: Aber sonst ist okay. Gut, was reimt sich auf Zwerg?
2: Berg.
1: Berg reimt sich auf Zwerg, richtig. Und was reimt sich auf Weg?
2: Steg.
1: Steg reimt sich auf Weg. Richtig, hier kommt ein Applaus. Wow, wow, wow. Du, das hat die Asra aber gut gemacht. Hein? Die ist 9 Jahre alt, aus dem Bundesland Niederösterreich, war heute Nachmittag mit dabei. Und Asra, ganz liebe Grüße. Tschüssi.
2: Tschüss.
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0: Mein Kinderradio hier und wir spielen dinotastische Lieder den ganzen Tag, aber wir haben auch dinotastische Hörer und mit denen telefoniere ich hier sehr, sehr gerne in der Minidisco. In Leitung 5 wartet schon der nächste. Hallöle.
1: Hallöle, André.
0: Hallöle, Dennis. Einen schönen Nachmittag wünsche ich dir und herzlich willkommen. Geht's dir gut?
1: Ja.
0: Das ist schön. Wie alt bist du und in welchem Ort bist du zu Hause?
1: Ich bin 8 Jahre alt und ich wohne in Wien.
0: Sehr schön. Also in unserer Bundeshauptstadt bist du zu Hause. Du, hier steht, du willst Studierer von Beruf werden.
1: Ja.
0: Was ist das?
1: Das studiert man für einen bestimmten Beruf.
0: Also quasi, das möchtest du, bis zur Pension möchtest du studieren?
1: Ja.
0: Das ist ja cool. Okay.
1: Also so ähnlich.
0: Okay, und was möchtest du studieren?
1: Ich weiß es noch nicht.
0: Okay, also ich sage jetzt mal so, wenn du bis zur Pension studieren möchtest, dann musst du eh mehrere verschiedene Fächer studieren, weil bei einem wird es uns eh schwierig, weil irgendwann einmal ist man immer fertig, oder?
1: Ja.
0: Ja, gut. Ja, dann drücke ich dir die Daumen, dass du ein toller Langzeitstudent wirst, Dennis. Sollen wir jetzt jede Menge Freunde von dir grüßen?
1: Ja.
0: Ja, leg mal los.
1: Den Selim, Matteo, Philipp, Amon, Lisa, Marlene, Julian und Liliana.
0: Und alle, die dich sonst noch so kennen, grüßen wir auch, oder? Liebe Grüße kommen natürlich auch von mir aus dem Radio zu euch. Wir sollten jetzt noch ein Spiel spielen. Auswahlspiel, Reimwörterspiel oder Gegenteilspiel? Was magst du denn spielen?
1: Reimwörterspiel.
0: Wie funktioniert das Reimwörterspiel?
1: Du sagst ein Wort und ich muss, was sich drauf reimt, sagen.
0: Okay, geht's los?
1: Ja.
0: Was reimt sich auf Gitter?
1: Gitter.
0: Glitter reimt sich auf Gitter, richtig. Was reimt sich auf Mut?
1: Gut.
0: Gut reimt sich auf Mut, richtig. Und was reimt sich auf Erde?
1: Herde
0: reimt sich auf Erde. Richtig, hier kommt ein Applaus. Das war der Dennis, der ist 8 Jahre alt aus der Bundeshauptstadt Wien und war heute Nachmittag mit dabei hier im Radinos Minidisco. Ich wünsche dir noch einen schönen Nachmittag. Tschüssi.
1: Tschüss, André.

0: Weißt du, meine Lieblingsbeschäftigung ist ja, mit Kindern zu telefonieren oder überhaupt mit Menschen zu telefonieren und mit Menschen zu sprechen. Und deshalb wollte ich schon immer Radiomoderator werden. Das bin ich heute. Deshalb bin ich am Nachmittag auch für dich da, österreichweit bei meinem Kinderradio. So, jetzt schauen wir mal in die Leitung. Was nehmen wir jetzt? Leitung 8. Leitung 8. Hallöle, wer ist dran?
1: Alexander.
0: Ja, Alexander, einen schönen Nachmittag wünsche ich dir. Herzlich willkommen hier in der Mini-Disco. Hast du schon lange gewartet?
1: Ja.
0: Super. Du, jetzt wollen wir dich ein bisschen besser kennenlernen. Wie alt bist du und in welchem Ort wohnst du?
1: Ich bin 4 und werde bald 5.
0: Okay. Und in welchem Ort wohnst du?
1: In der Steiermark.
0: In

0: Krankenhaus machen wirst. Du wirst das sicher ganz, ganz toll und großartig machen.
1: Danke, André.
0: Jetzt grüßen wir erstmal alle deine Freunde hier im Radio, okay? Zähl sie mal auf.
1: Der Leo, der Maxi, die Maurice, der Arthur und sonst niemanden.
0: Und sonst niemand mehr. Und weißt du, was wir da noch machen? Du sagst einfach, und alle, die mich sonst noch kennen.
1: Und alle, die mich sonst noch kennen.
0: Das ist immer sowieso der beste Gruß. Da kann man niemanden vergessen, Alexander. Das ist super. Du, und weißt du, was wir jetzt machen? Ich schicke noch ganz, ganz liebe Grüße aus dem Radio obendrauf. Das ist doch super, oder? Gut, und jetzt spielen wir ein Spiel, wir zwei. Ich habe ja das Auswahlspiel, Reimwörterspiel oder Gegenteilspiel. Welches magst du spielen?
1: Reimwörterspiel.
0: Das Reimwörterspiel. Du kannst es allen neuen Kindern, die das vielleicht zum ersten Mal hören, ganz kurz erklären, wie es funktioniert?
1: Ja, André sagt das Wort und ich sage das Reimwort dazu.
0: Genau so funktioniert das Reimwörterspiel, das ist ja großartig. Hast du das schon ein bisschen mit der Mama zu Hause geübt?
1: Nein.
0: Okay, dann kriegen wir das jetzt auch so hin, oder? Gut. Was reimt sich auf Pfau?
1: Frau.
0: Frau reimt sich auf Pfau, richtig. Was reimt sich auf Halle?
1: Falle.
0: Falle reimt sich auf Halle, richtig. Und was reimt sich auf Mai?
1: Hai.
0: Hai reimt sich auf Mai, richtig. Das ist ein Applaus. Super, Alexander. Alle Reimwörter richtig erkannt hat der Alexander, 4 Jahre alt, aus Graz im schönen Bundesland Steiermark. Das hast du ganz, ganz gut gemacht. Ich wünsche dir einen schönen Nachmittag. Tschüssi.
1: Tschüssi.

Du sag einmal, kennst du eigentlich schon unsere Pinnwand auf unserer Webseite www.meinkinderradio.at? Da können Kinder aus ganz Österreich Nachrichten hinterlassen, die ich dann hier in der Minidisco sehr, sehr gerne vorlese. Ich würde sagen, wir lesen jetzt einfach wieder mal ein paar Pinnwand-Nachrichten von unserer Webseite vor. Die Lena, 4 Jahre

0: aus Eichkogel in der Steiermark schreibt, Kinderradio ist einfach super. Vielen Dank, liebe Lena. Sei gegrüßt. Schönen Nachmittag wünsche ich dir. Und auch der Toni, 5 Jahre aus Magdeburg in Sachsen-Anhalt in Deutschland, schreibt hier, Hallo Radino. Ich war gerade mit meinem Papi in Zell am See im Urlaub und habe jeden Tag begeistert mein Kinderradio gehört. Frage, wann kann ich euch auch hier in Deutschland über DAB Plus empfangen? Und wenn ja, wie finde ich euch eigentlich? Liebe Grüße und Servus, Toni. Lieber Toni, vielen Dank für deine Nachricht. Ich freue mich wahnsinnig. Leider muss ich dir aber sagen, über DAB Plus kannst du uns nicht in Deutschland hören. Das geht nur in ganz Österreich. Aber wenn du zum Beispiel eine Alexa zu Hause hast, dann kannst du einfach sagen, Alexa, spiele Radino Kinderradio. Dann kannst du auch uns in ganz, ganz Deutschland hören. Oder du besorgst dir ganz einfach die Gratis-App von Mein Kinderradio. Die gibt es im Apple App Store und im Google Play Store völlig kostenlos. Dann kannst du uns auch sehr gerne über Mamas Handy hören. Liebe Grüße zu dir nach Magdeburg in Deutschland. Ich freue mich wahnsinnig, wenn uns auch ganz, ganz viele Kinder in ganz Deutschland hören.
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2: Hallo, ich bin die Josie. Noch bis Ende Juni ist die Wien Extra Spielebox unterwegs und besucht die Grünflächen der Stadt Wien. Für Spielen im Park warten 2 vollbeladene Lastenräder, 10 Spieletaschen, ein cooles Spieleteam und jede Menge kunterbunte Aktivitäten auf alle Kids ab 3 Jahren. Wann in einem Park bei dir in der Nähe gespielt wird, findest du im Internet unter wienextra.at/spielebox. Einmal im Monat treffen sich Mamas, Papas und die Kleinsten der Familie in Bruck an der Leitha im Bundesland Niederösterreich. Es wird geplaudert, gespielt, gelacht und die Eltern bekommen gute Tipps. Das Kleinkindertreffen findet zum Beispiel am 18. Juni von 9 bis 10:45 im Familienzentrum Bruck an der Leitha statt. Und vom 13. bis 17. Juli wird in der Kinderstadt Bibongo wieder gearbeitet, gewählt und diskutiert. 250 Kinder können täglich an diesem Projekt teilnehmen. Und anmelden kann man sich online auf kinderstadt-steiermark.at. Das Ganze findet in der steirischen Landeshauptstadt Graz im Gebäude der WKO Steiermark statt. Ja, und wenn auch du weißt, wo es eine tolle Kinderveranstaltung gibt, dann füll uns bitte auf www.meinkinderradio.at das Formular aus.
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4: Und jetzt? Weißt du, was jetzt kommt?
3: Coole Musik für coole Kids.
4: Genau, für alle unsere Geburtstagskinder ein tolles Lied zum Geburtstag. Yeah! Na dann, alles Gute, liebe Freunde!

0: Achtung, Achtung, jetzt kommt wieder eine dinotastische Sprachnachricht.
1: Radino, deine Lieder gefallen mir sehr. Du bist so cool und ich bin der Fabian.
2: Hallo, lieber Radino. Ich wohne in Fürstenbrunn. Ich habe heute Geburtstag. Ich heiße Lena und bin 5 Jahre alt. Heute bin ich 6 geworden. Deine Lena. Tschüss.
3: Hallöle, Andrea. Ich bin die Emma und ich wohne in Schwechat. Ich möchte dir einen Witz erzählen. Was ist grün und läuft vom Tisch? Ein Fruchtsalat. Ich möchte jetzt alle meine Freunde grüßen. Die Emilia, die Daria, die Lene, die Leni, die Lisa, die Mona, die Marlene, die Nina, die Acelia, die Amalia, die Johanna, die Petra, der Kimi, die Carina und die Nicole. Tschüss, André.
0: Du hörst mein Kinderradio mit der Minidisco. Und jetzt gibt's schon den nächsten dinotastischen Hit.

0: Schönen Nachmittag Österreich, hier ist mein Kinderradio mit der Minidisco und André und ich habe eine ganz, ganz große Bitte an dich. Bitte schick mir keine Musikwünsche über Sprachnachrichten. Ich kann hier in dieser Sendung nicht auch noch Musikwünsche erfüllen. Hier geht's ums Telefonieren, hier geht's ums Spiele spielen und ums Freunde grüßen. Das kannst du gerne machen. Sprachnachrichten spiele ich demnächst hier wieder in unserer Sendung und jetzt ist es aber soweit, denn die Lotti wartet hier in Leitung 5. Schönen Nachmittag, Hallöle.
1: Hallo André.
0: Ja, hallo Lotti. Schönen Nachmittag wünsche ich dir.
1: Schönen Nachmittag.
0: Geht's dir gut?
1: Ja.
0: Das ist schön. Herzlich willkommen in Radinos Minidisco. Wir wollen dich jetzt alle ein bisschen besser kennenlernen. Magst du uns kurz sagen, wie alt bist du und in welchem Ort bist du zu Hause?
1: Ich bin 6 Jahre alt und ich wohne in Wien.
0: Im 14. Gemeindebezirk in unserer Bundeshauptstadt, gell?
1: Mhm.
0: Du bist jetzt in der Schule und lernst gerade die ersten Buchstaben.
1: Mhm.
0: Welches ist bisher dein Lieblingsbuchstabe?
1: Ein
0: L. Ein L, weil dein Name mit einem L anfängt, oder?
1: Ja.
0: Lotti. Super, großartig. Du, wollen wir jetzt mal erstmal alle deine Freunde hier im Radio grüßen?
1: Ja.
0: Dann leg mal los.
1: Meine ganze Klasse und dann noch die Jule aus dem Kindergarten, die Clara, die Kinder, die Lilly, den Konsti, den Gabriel und den Dorian.
0: Super. Liebe Grüße kommen natürlich auch von mir hier aus dem Radio. Und du weißt, was jetzt kommt, oder?
1: Ja, das Spiel.
0: Das Spiel, natürlich. Hast du dir schon eines ausgesucht?
1: Ja.
0: Auswahlspiel rein.
1: Das
0: Gegenteilspiel. Wie funktioniert's?
1: Da sagst du was und da muss ich das Gegenteil dazu sagen.
0: So spielen wir das Gegenteilspiel. Geht's los?
1: Ja.
0: Super. Was ist das Gegenteil von vorne?
1: Hinten
0: ist das Gegenteil von vorne, richtig. Was ist das Gegenteil von ekelig?
1: Gut.
0: Gut oder lecker, richtig. Das ist das Gegenteil von ekelig. Und was ist das Gegenteil von niedrig?
1: Hoch.
0: Hoch ist das Gegenteil von niedrig. Hier kommt ein Applaus. Das war die Lotti. Die Lotti ist 6 Jahre alt aus der Bundeshauptstadt Wien. Die war heute Nachmittag mit dabei. Ich wünsche dir noch einen schönen Tag, Lotti. Tschüssi.
1: Tschüss, André. Schönen Nachmittag.

0: hörst mein Kinderradio. Hier ist Österreichs erster Radiosender nur für Kinder mit dem kleinen frechen Radiodinosaurier, dem Radino. Und ich bin der André. Ich wünsche dir einen schönen Nachmittag. Freue mich sehr, dass du mit dabei bist. Ich höre ja immer wieder, oh, man muss so lange warten, bis man endlich drankommt in der Minidisco. Ich weiß, aber es melden sich wirklich, wirklich viele Kinder an. Wenn du deine Freunde zum Beispiel grüßen lassen möchtest oder uns einen Witz erzählen möchtest oder zum Beispiel einfach nur mal erzählen möchtest, was du von Beruf werden möchtest, wenn du erwachsen bist, dann schick eine Sprachnachricht über Radinos Handy-App. Da geht's viel, viel schneller und die spiele ich dann immer wieder zwischendurch hier auch in der Minidisco. Also bitte schnell mal eine Sprachnachricht schicken. Freue mich sehr. So, nächstes Kind ist dran. Wähle hier schon mal die Telefonnummer. Der Anruf geht nach Oberösterreich. Schön. Bin gespannt.
1: Hallöle, André.
0: Hallöle, Nina. Ich hoffe, da ist die Nina.
1: Ja.
0: Ja, da bin ich ja goldrichtig bei dir, Nina. Hi. Geht's dir gut?
1: Ja.
0: Du, wie alt bist du und in welchem Ort wohnst du?
1: Ich bin 6 Jahre alt und wohne in Riedenbrunnkreis.
0: Das ist im schönen Bundesland Oberösterreich, gell?
1: Ja.
0: Super. Du, hier steht auf dem Zettel, dass du Ballett tanzt.
1: Ja.
0: Und wie lange machst du das schon?
1: 3 Jahre.
0: Boah, dann bist du ja schon ein richtiger Profi im Ballett.
1: Nein, nicht so.
0: Aber das kommt noch, Nina. Wirst sehen. Du, was taugt dir eigentlich am meisten am Ballett?
1: Weil man da einfach so viel tanzen kann und dann kann man auch ganz viel singen und dann bin ich halt schon mein Ballettkostüm an und dann kann ich schon anfangen zu tanzen.
0: Du, dann bist du ja eine super tolle Balletttänzerin, wenn du so einen Spaß am Tanzen hast.
1: Ja.
0: Super. Du, jetzt warten alle deine Freunde hier schon vor dem Radiogerät, dass du sie grüßt. Magst du sie mal aufzählen?
1: Ja.
0: Leg mal
1: Mathilda,
0: los.
1: Mathilda, die Nicole, Felix, Julian, Emilia, Oma, Opa und Mama und Papa und meine Schwester, die Elisa.
0: Und von mir kommen natürlich ganz, ganz liebe Grüße zu euch ins Bundesland Oberösterreich. Weißt du, was jetzt kommt, Nina?
1: Ja.
0: Was denn?
1: Ein Spiel.
0: Natürlich spielen auch wir zwei ein Spiel. Das Reimwörterspiel, Gegenteilspiel oder Auswahlspiel. Was hast du denn ausgesucht?
1: Gegenteilspiel.
0: Das Gegenteilspiel. Wie funktioniert das?
1: Du sagst ein Wort und ich sag das Gegenteil.
0: Genau so spielen wir das Gegenteilspiel.
1: Ja.
0: Mach mal die Augen zu. Atme mal ganz tief durch. Und jetzt legen wir los, okay? Hm? Was ist das Gegenteil von pünktlich?
1: Zu spät.
0: Zu spät ist natürlich das Gegenteil von pünktlich. Was ist das Gegenteil von Einfahrt?
1: Ausfahrt.
0: Ausfahrt ist das Gegenteil von Einfahrt, richtig. Und was ist das Gegenteil von vorne?
1: Hinten.
0: Hinten ist das Gegenteil von vorne. Hier kommt ein Applaus. Das war die Nina, 6 Jahre alt, aus dem Bundesland Oberösterreich. Und mit der haben wir ein tolles Spiel gespielt, nämlich das Gegenteilspiel in der Minidisco. Nina, ich wünsche dir noch einen schönen Nachmittag. Tschüssi.
1: Bis dann, schönen Nachmittag.

0: Wenn du eine Alexa zu Hause hast, dann kannst du sagen, Alexa, spiele Radino Kinderradio. Und dann spielt die Alexa automatisch unser Programm. Das ist ja toll. Schönen Nachmittag. Wir spielen hier die notastische Musik in der Minidisco und wir telefonieren mit jeder Menge Kindern. In Leitung 7 wartet schon wieder ein Kind. Hallöle, wer ist denn da?
1: Lisa.
0: Ja, Lisa, ich wünsche dir einen total tollen Nachmittag. Geht's dir gut?
1: Mhm.
0: Das ist super. Du sag einmal, wie alt bist du und in welchem Ort wohnst du?
1: Ich bin 5 Jahre alt und wohne Kapfenberg.
0: In Kapfenberg, das ist ja im Bundesland Steiermark, da habt ihr eine total tolle Burg.
1: Mhm.
0: Warst du schon mal bei dieser Burg, Oberkapfenberg?
1: Ja.
0: Da hat man voll schöne Aussicht, gell?
1: Mhm.
0: Mir gefällt diese Burg unglaublich gut, da war ich auch schon ein paar Mal. Sag mal, hier steht auf dem Zettel, dass du in eine Tanzschule gehst.
1: Ja.
0: Und macht dir das so richtig Spaß?
1: Mhm.
0: Das ist ja toll. Erzähl mal, was lernt man denn in einer Tanzschule?
1: Da tut man tanzen.
0: Und was für einen Tanz hast du schon gelernt?
1: Verschiedene.
0: Wow. Das heißt, du bist eine richtig gute Tänzerin mittlerweile.
1: Mhm.
0: Super. Du, das würde ich jetzt gerne sehen. Es ist leider im Radio nicht möglich. Aber dafür hätte ich gesagt, wir grüßen jetzt alle deine Freunde. Die sind von dem Radio wahrscheinlich schon voll aufgeregt, ob du sie jetzt grüßen wirst. Magst du sie mal aufzählen?
1: Ja.
0: Geht los.
1: Die Anna, die Valentina, die Nora, der Paul, der Ben, alle aus dem Kindergarten.
0: Und ich schicke euch ganz, ganz liebe Grüße zu euch in die Steiermark. So, wir spielen jetzt noch ein Spiel. Welches hast du dir denn ausgesucht?
1: Das Geräuschespiel.
0: Das Geräuschespiel. Das ist ja immer das Spiel, das die Kinder selber nennen müssen. Ich hätte gesagt, du laufst los und zeigst mir deine Klospülung. Bin ich schon mal gespannt auf die Klospülung von der Lisa. Los, du Gescheit, Wahnsinn, das ist ja die voll laute Klospülung. Lisa, das ist ja toll. Lauf los und zeig mir noch schnell die Türklingel. Läuft die Lisa in Kapfenberg los, aus dem Klo, hin's. Wow. Also ich muss ja sagen, ihr habt eine laute Klospülung und eine laute Türklingel. Da kann man nichts überhören bei euch. Hier kommt ein Applaus. Wow, die Lisa. 5 Jahre alt aus dem Bundesland Steiermark. Die war heute Nachmittag mit dabei und das hat unglaublich viel Spaß gemacht. Danke, Lisa.
1: Schönen Nachmittag.

0: um Punkt 5 Uhr am Nachmittag hörst auch du, wie jede Stunde, die Kinderradio-Nachrichten. Da weißt du dann, was so los ist da draußen in der Welt. Denn unsere Redaktion, die schreibt das ganz einfach für dich zusammen und erzählt es dir dann. Davor müssen wir nochmal schnell schauen, ob uns jemand eine Sprachnachricht über die Mein Kinderradio-Smartphone-App geschickt hat.
1: Hallo, ich bin die Luisa aus Heilbronn. Ich hätte den Radino gerne Bussi.
0: Oh, Luisa, das ist aber voll lieb. Du, Radino, da musst du jetzt schnell dein Bussi zurückschicken.
2: Ich schick dir ein ganz dickes Bussi.
0: Da wird hier geküsst in der Minidisco auf Mein Kinderradio. Das ist aber lieb. Es kann nicht genug geschmust werden auf dieser Welt, oder?
3: Da.
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2: 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Achtung, Achtung, jetzt kommt wieder eine dinotastische Sprachnachricht.
7: Hallo, ich bin Linnea, ich bin 6 Jahre alt und ich wohne in Marek und ich liebe Radino.
8: Hier spricht die Franziska, ich wohne in Wien und bin 9 Jahre alt und ich möchte gerne Tierärztin werden, wenn ich groß bin. Ich höre urgerne Radino im Auto immer und ich mag am liebsten die Geschichten und die Mini-Disco mit André. Ich habe 2 Katzen und 2 Brüder zu Hause. Und ich freue mich, wenn ich auch mal angerufen werde. Meine Mama hat mich schon angemeldet. Und ich wünsche euch noch einen schönen Nachmittag. Bis bald.
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16: Am Mikrofon ist der David. Hallo. Es gibt ab sofort eine Weltkarte von unterirdischen Pilzen. Diese Karte zeigt die Netzwerke von speziellen Pilzen, die unter der Erde leben. Diese Pilze helfen Pflanzen, indem sie ihnen Nährstoffe und Wasser geben. Im Austausch bekommen sie von den Pflanzen Kohlenstoff. Diese Pilzfäden sind so zahlreich, dass sie aneinandergereiht von der Erde bis zur Sonne reichen könnten. Und das 1 Milliarde Mal. In einem Teelöffel Erde können bis zu 10 Meter dieser Fäden stecken. Die Karte hilft Forscherinnen und Forschern zu verstehen, wo die Pilze wachsen und wie wichtig sie für die Erde sind. Besonders Graslandschaften sind für sie wichtig, aber leider gehen viele davon verloren. Die Karte soll helfen, diese wichtigen Gebiete zu schützen. Marmelade darf wieder Marmelade heißen. Klingt erstmal kompliziert, aber es ist Folgendes damit gemeint. Erdbeermarmelade hat es in der Europäischen Union so eigentlich gar nicht gegeben. Da hat es nämlich Konfitüre geheißen. Marmelade hat es nur heißen dürfen, wenn sie aus Zitrusfrüchten hergestellt worden ist. Also zum Beispiel Zitronen, Mandarinen oder auch Orangen. Jetzt hat die EU beschlossen, dass auch die anderen Sorten Marmelade heißen dürfen. Diese Regel hat klarerweise nur für den Handel und die Supermärkte gegolten. Wie du dazu sagst, ist natürlich ganz dir überlassen. In welchem Rhythmus reden Tiere untereinander? Ein Forscherteam an der Universität Genf in der Schweiz hat für eine aktuelle Studie mehr als 2000 Tonaufnahmen von Vögeln, Insekten oder auch Fischen untersucht. Dabei sind die Forscherinnen und Forscher draufgekommen, dass fast jede Tierart in einem überraschend ähnlichen Sprachrhythmus miteinander redet. Egal ob Mücke, Vogel, Affe oder Frosch. Warum das so ist? Tiere senden Informationen in einer Geschwindigkeit, die ihr Gehirn besonders gut verarbeiten kann. Und diese gemeinsame Geschwindigkeit könnte auch die Kommunikation der verschiedenen Tierarten untereinander erleichtern.
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18: Katrina, 5 Jahre, aus Schwechat, hat uns auf sparefroh@meinkinderradio.at eine Frage gestellt. Sie will wissen, warum auf der Rückseite der Euromünzen so viele verschiedene Bilder sind. Mich interessiert das ja auch, Josie. Kannst du uns das erklären?
19: Schau einmal, ich habe hier gerade eine Münze eingesteckt. Eine 1-Euro-Münze, die ich beim Einkaufen immer für das Wagerl verwende. Es ist eine österreichische Euromünze. Auf der Rückseite, da ist Wolfgang Amadeus Mozart zu sehen. Und der war ja Österreicher. Ich zeig dir was, damit du noch besser sehen kannst, was auf der Münze drauf ist. Nimm ein dünnes Blatt Papier und einen Bleistift. Jetzt legst du die Münze unter das Papier, nimmst den Bleistift recht weit vorne in die Hand und hältst ihn ziemlich flach. Der Zeigefinger, der kommt schon fast auf die Bleistiftspitze drauf. Und jetzt leicht mit der flachen Seite der Bleistiftspitze über das Papier rubbeln. Die Münze mit dem Bild drauf, die drückt sich jetzt gut durch.
18: Ja, das ist mir gut gelungen. Ich will gleich noch eine Münze rubbeln.
19: Ich habe noch ein paar Euro-Münzen in meiner Geldtasche. Schau einmal, hier ist eine aus Spanien. Da ist der frühere spanische König Juan Carlos drauf zu sehen. Und auf dieser ist ein Adler, die kommt aus Deutschland. Da ist noch eine mit fliegenden Schwänen. Lass mich genau schauen, die ist aus Finnland. Rubbel sie doch schon einmal auf dein Blatt Papier dazu. Du könntest ja versuchen, die Euromünzen aus allen Ländern zu bekommen und ein Sammelrubbelbild zu machen.
18: Cool, aber woher weiß ich, wie viele es gibt?
19: Den Euro, den gibt es jetzt in 19 Ländern. Diese Länder zusammen nennt man auch die Eurozone. Jedes Land hat zwar seine eigenen Münzen, zahlen kann man damit aber in allen Ländern der Eurozone. Das ist jetzt viel einfacher als früher, als noch jedes Land anderes Geld, also eine andere Währung, gehabt hat. Weißt du, welche Währung wir vor dem Euro in Österreich gehabt haben?
18: Das war der Schilling, oder?
19: Genau, Schilling und Groschen. In Italien waren es die Lire, in Deutschland D-Mark, in Spanien Peseten und so weiter und so weiter. Wenn man auf Urlaub gefahren ist, dann hat man auf der Bank oder in einer Wechselstube Schilling in die Währung des Urlaubslandes umtauschen müssen. Denn in jedem Land, da wollten die, die etwas zu verkaufen haben, nur das eigene Geld annehmen.
18: Wenn eh jedes Land seine eigene Währung gehabt hat, wozu hat man dann den Euro erfunden?
19: Na, weil es eben für alle einfacher war und die Länder so besser miteinander Geschäfte machen konnten. In Österreich haben wir den Euro im Jahr 2002 bekommen. Der Grund dafür war, dass Österreich der EU beigetreten ist. Das ist die Europäische Gemeinschaft. Hier sollen alle Mitgliedstaaten zusammenarbeiten. Inzwischen sind 28 Länder bei der EU. Aber nicht alle verwenden schon den Euro. Ein paar werden aber in den nächsten Jahren doch noch dazukommen.
18: Dann kann ich ja noch mehr auf meinem Rubbelbild rubbeln. Bis jetzt gibt es 19 Länder in der Eurozone, also 19 verschiedene 1-Euro-Münzen. Jedes Land hat eine andere. Bei der österreichischen ist Wolfgang Amadeus Mozart drauf. Den habe ich schon auf meinem Münzrubbelbild. Das Tolle ist, dass man jetzt mit jeder 1-Euro-Münze in allen 19 Ländern zahlen kann. Ganz egal, aus welchem Land sie kommt.
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0: Und auch in der kommenden Stunde gibt's jede Menge Lieblingsmusik zum Mitsingen. Dazwischen spielen wir lustige Spiele. Das Reimwörterspiel, Auswahlspiel und Gegenteilspiel. Anmelden dazu kannst du dich online auf www.meinkinderradio.at. Ich bin André Brunner-Fruhmann, das ist mein Name. Und ich freue mich wahnsinnig, dass du mit dabei bist. Schönen Nachmittag.
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1: Wieder ein dinotastisches Lied hier bei uns auf meinem Kinderradio. Ich bin André und du hörst die Mini-Disco. Und in dieser Sendung hier telefoniere ich mit jeder Menge Kindern. Und da kann es dann ziemlich lustig werden hier am Nachmittag. Schauen wir jetzt einmal ganz geschwind in Leitung 4. Hallöle!
2: Hallöle!
1: Hallöle! Wer spricht denn da?
2: Die Eleonore oder Elli.
1: Elli, das ist ja ein total süßer Name.
2: Elli, danke.
1: Wie alt bist du und wo wohnst du?
2: Ich bin 7 und wohne in Dreiskirchen.
1: Das ist sehr schön und zwar im schönen Bundesland Niederösterreich ist Dreiskirchen, gell?
2: Ja.
1: Mhm.
2: Ja.
1: Du, und hier steht, du bist eine ganz, ganz großartige Cheerleaderin.
2: Bin ich und wir fahren auch schon bald auf eine Meisterschaft.
1: Wow.
2: Genau in Wien.
1: Das ist ja super. Aber jetzt werden viele Kinder gar nicht wissen, was ist überhaupt eine Cheerleaderin. Kannst du das ganz kurz mal erklären?
2: Ja, eine Cheerleaderin ist, wenn man die Mannschaften anfeuert und das ist, und wir machen das halt meistens beim Lions Dome, bei dem Basketballspielen und das ist der Hintergrund von unserer Schule.
1: Das heißt, ihr feuert die Basketballspieler an?
2: Ja, manchmal auch bei anderen Spielen, aber meistens ist es bei Basketballspielen.
1: Das ist ja cool. Du, und bei den Cheerleaderinnen, die haben ja dann immer so tolle Anfeuerungssprüche, oder?
2: Wir haben eigentlich nicht solche. Wir machen eigentlich nur sowas wie Stunts, also das ist, wenn wir das eine Kind hochheben, oder die Tänze. Aber Tänze machen wir nicht so oft.
1: Aber ihr singt dazu oder nicht?
2: Nein.
1: Ah, nicht, okay.
2: Nur da haben wir Musik.
1: Ich verstehe. Vielleicht kommt das dann später nochmal, nicht?
2: Ja.
1: Und ich habe hier schon am Zettel noch stehen, deine Mama hat uns erzählt, du wartest schon ein ganzes Jahr lang auf das Telefonat, gell?
2: Ja.
1: Kannst du vielleicht mal den Kindern ganz kurz erklären, wie hält man das aus, so lange zu warten?
2: Manchmal vergisst man es und denkt halt nicht darüber nach. Oder man spielt, um sich die Zeit zu vertreiben.
1: Das ist wirklich eine sehr, sehr gute Idee, Elli. Und schlussendlich, irgendwann kommt ja das Telefonat dann doch noch, nicht?
2: Ja.
1: Weil, weißt du, ich habe ja versprochen, ich rufe jedes Kind zurück.
2: Ja.
1: Wichtig ist immer nur, dass Mama und Papa auch erreichbar bleiben. Und deshalb würde ich immer vorschlagen, die Telefonnummer von uns, die schon auf der Webseite steht, sofort ins Handy einzuspeichern, weil dann sieht man sofort, das Kinderradio ruft an. Dann kann man es nicht versäumen. Sehr oft liegt es nämlich an Mamas und Papas, die gar nicht abheben, wenn wir anrufen. Und es warten natürlich 500 Kinder. Aber, Elli, du warst heute Nachmittag dran. Das ist großartig. Ja. So, zähl mal alle deine Freunde hier auf.
2: Marie, Johanna, Julian, Max, Emma, Emilia, Victoria, noch ein Max, Abid, Ali, Ben, meine Frau Lehrerin und die Maya und die Lea und die Chiara und die Emi besonders und dann habe ich noch die Emily und die Leida.
1: Das waren jetzt aber richtig viele. Schöne Grüße auch von mir aus dem Radio. Gut gemacht.
2: Die meisten davon sind Mädchen.
1: Das stimmt. Also das heißt, wenn wir jetzt das Auswahlspiel spielen würden und ich frage, was ist besser, Mädchen oder Buben, dann würdest du sagen,
2: Mädchen.
1: Natürlich die Mädchen, ne?
2: Natürlich, aber du bist auch sehr cool.
1: Danke, du bist süß. Freue mich sehr drüber, danke. Aber du bist auch eine coole Socke.
2: Danke.
1: Du, sag mal jetzt, Elli, welches Spiel spielen wir?
2: Das Gegenteilspiel.
1: Das Gegenteilspiel, das mag ich sehr gerne. Wie funktioniert denn das?
2: Du sagst ein Wort und ich sag das Gegenteil.
1: Ja, super. So spielen wir es. Das Gegenteil von gesund ist?
2: Krank.
1: Und
2: ungesund.
1: Das, ja, krank. Und oder ungesund. Ja, stimmt. Du hast vollkommen recht. Ein Essen kann zum Beispiel ungesund sein, aber wenn du nicht gesund bist, dann bist du krank.
2: Stimmt.
1: Du bist so super, Elli. Wow. Was ist das Gegenteil von laut?
2: Leise.
1: Und was ist das Gegenteil von nass?
2: Tag.
1: Nass.
2: Ach so, Tag. Da verstehe ich was falsch.
1: Wenn du ins Wasser gehst, bist du nass.
2: Ach so, nass. Ich verstehe ständig Nacht.
1: Ja, ich habe mir fast gedacht. Trocken, richtig. Hier kommt Der Applaus. Und was ist das Gegenteil von Applaus? Leise. Ich wünsche dir noch einen super schönen Nachmittag, Elli. Danke fürs Mitdabeisein.
2: Ich male noch ein wunderschönes Bild von dir.
1: Dankeschön, ich freue mich voll. Schickst du es mir dann per E-Mail?
2: Ja.
1: Ich freue mich drauf. Schönen Nachmittag, Baba.

0: Nachmittag Österreich, hier ist mein Kinderradio. Wir sind der erste Radiosender nur für Kinder und ich kriege hier ja jede Menge Sprachnachrichten am Nachmittag immer herein, die ich sehr gerne hier in der Sendung auch spiele. Aber es sind so viele Musikwünsche dabei. Bitte keine Musikwünsche als Sprachnachrichten schicken. Ich kann hier nicht auch noch Musikwünsche erfüllen. Das würde einfach den Rahmen dieser Sendung hier sprengen. Lieber Freunde grüßen lassen, lieber Witze erzählen oder was vorsingen. Das alles geht sehr, sehr gerne per Sprachnachrichten. Gleich spiele ich auch wieder Sprachnachrichten. Davor müssen wir noch kurz mal mit dem Luis telefonieren. Der ist jetzt hier in Leitung 4. Hallöle.
1: Hallöle, André, hier ist der Luis aus Wien.
0: Herzlich willkommen in Radinos Minidisco, Luis. Wie alt bist du?
1: Ich bin 8 Jahre alt.
0: 8 Jahre alt ist der Luis aus Wien. Und hier steht, du liebst es, Fußball zu spielen.
1: Ja.
0: Und du möchtest gerne mal Fußballer werden in der Zukunft.
1: Mhm.
0: Auf welcher Position magst du da spielen als Profifußballer?
1: Torwart.
0: Torwart! Das ist aber eine wichtige Aufgabe. Da muss man ja schauen, dass ja kein Ball reinkommt ins Tor.
1: Mhm.
0: Und spielst jetzt auch als bist du jetzt auch Torwart?
1: Wir wechseln immer so durch, aber ich bin meistens Torwart.
0: Okay, ja super. Gut, ich hätte gesagt, Luis, wir grüßen jetzt mal alle deine Freunde hier im Radio. Leg mal los.
1: Mhm. Ich will meine ganze Klasse grüßen. Ich will meinen Fußballverein grüßen und meine Familie.
0: Und liebe Grüße kommen natürlich auch noch von mir dazu. Auswahlspiel, Reimwörterspiel oder Gegenteilspiel? Was magst du spielen?
1: Das Auswahlspiel.
0: Wie funktioniert das Auswahlspiel?
1: Ich weiß es leider nicht.
0: Okay, dann erkläre ich es dir. Ich sag 2 Dinge und du sagst mir einfach, was du lieber magst, okay?
1: Mhm.
0: Gut, geht's los?
1: Ja.
0: Paprika oder Tomaten?
1: Tomaten.
0: Rutschen oder

0: dinotastische Musik den ganzen Tag hier bei uns auf meinem Kinderradio. Am Nachmittag schnellere Musik, am Nachmittag lustigere Musik, am Nachmittag Tanzmusik. Und weißt du, wie die Sendung heißt? Radinus Minidisco mit André. Das bin ich. Hi. Schönen Nachmittag. So, jetzt rufen wir wieder wo an, bei einem Kind, das sich angemeldet hat. So, Nummer wählt. Ach, Freizeichen haben wir auch. Das ist gut, das ist gut. Mal schauen.
1: Hallo?
0: Hallo, wer spricht denn da?
1: Sophie.
0: Hallöle, Sophie, schönen Nachmittag. Du, jetzt wollen alle Kinder vor dem Radiogerät natürlich sehr gerne wissen, wie alt bist du und in welchem Ort wohnst du?
1: Also ich bin 6 Jahre alt und ich wohne in Graz.
0: Und Graz ist die Landeshauptstadt von welchem Bundesland?
1: Steiermark.
0: Richtig, das ist mir schon mal den ersten Applaus wert. Graz ist die Landeshauptstadt vom Bundesland Steiermark. Danke, dass wir durch dich wieder was gelernt haben, Sophie. Sag mal, was möchtest du eigentlich werden, wenn du erwachsen bist vom Beruf?
1: Tierärztin.
0: Tierärztin, wie alle Kinder hier fast in dieser Sendung. Ich bin ja immer so neugierig auf neue Berufe. Also wenn irgendein Kind da draußen eine Idee hat, welche Berufe es noch gibt, einfach anmelden zu Minidisco www.meinkinderradio.at und dann erzählst du mir von dem Beruf. So, Sophie, wen müssen wir grüßen hier im Radio? Welche Freunde warten auf den Gruß?
1: Die Mia, die Adele, die Emma und die Lea, die Ophelia, die Johanna, die Oma, der Papa, die Mama, die Nora und den Radino und den André.
0: Das ist ja süß von dir. Danke, Sophie. Du, und habe ich das richtig gehört? Du kennst

0: drei Emmas?
1: Ja.
0: Wahnsinn, wie kennst du die auseinander?
1: Weil eine die Emma Zug ist, eine die Emma Melone, einmal die Emma Tiger.
0: Okay, und das sagst du dann deiner Mama, wenn du erzählst, sagst du, die Emma Melone hat heute gesagt das und das. Und dann weiß deine Mama auch, wenn du meinst. Du, das ist ja clever. Also, wie war das nochmal? Emma Melone, Emma Tiger und was war das andere?
1: Zug.
0: Emma Zug, alles klar. Okay, Sophie, wir spielen jetzt noch ein Spiel. Auswahlspiel, Reimwörterspiel oder Gegenteilspiel?
1: Geräuschespiel.
0: Oh, das geheime Spiel hat sie entdeckt. Das müssen die Kinder ja immer selber sagen. Ja, dann lauf los und zeig mir die Klospülung. Du bist ja gerade bei der Oma zu Hause, glaube ich, gell?
1: Ja.
0: Bin ich gespannt, was die Oma für eine Klospülung hat.
1: Nein.
0: Na holla, die Waldfee. Die Oma hat eine laute Klospülung. So, und jetzt laufst du noch zu einem Fenster und klopfst mal an das Fenster. Ja, das habe ich ganz, ganz leise gehört. Das lasse ich gelten. Hier kommt ein Applaus. Das ist die Sophie, 6 Jahre alt, aus der steirischen Landeshauptstadt, nämlich Graz. Schönen Nachmittag, Sophie. Danke, dass du mit dabei warst. Tschüssi.
1: Tschüss, André. Schönen Nachmittag.

0: Wir spielen dinotastische Musik hier am Nachmittag in Radinos Minidisco auf meinem Kinderradio. So, jetzt hätte ich gesagt, wir rufen mal beim Moritz in Tirol an. Hoffe, er hebt auch ab, weil der wartet schon sehr lange auf einen Anruf von uns. Mal sehen.
1: Hallo?
0: Hallo, wer spricht denn da?
1: Der Moritz.
0: Moritz, ich wünsche dir einen schönen Nachmittag. Ich hoffe, es geht dir gut.
1: Ja.
0: Das ist schön. Du, die Kinder vor dem Radiogerät, die sind jetzt wahnsinnig aufgeregt, dass du mit dabei bist in der Minidisco. Magst du dich ein bisschen vorstellen für alle Kinder?
1: Ich bin der Moritz und ich bin 6 Jahre alt und ich wohne in Mils.
0: Das ist im schönen Bundesland Tirol, gell?
1: Ja.
0: Ja, super. Du, hier auf dem Zettel steht, dass du dir einen tollen Beruf ausgesucht hast, den du mal machen möchtest, wenn du dann erwachsen bist. Erzähl mal, was ist denn das für ein Beruf?
1: Erfinder oder Elektriker.
0: Du, das ist ja toll. Am besten wirst du zuerst Elektriker und dann kannst du tolle Dinge erfinden, die irgendwas mit Strom zu tun haben.
1: Ja.
0: Das wäre doch total super, weil dann kannst du beides machen.
1: Stimmt.
0: Großartig. Du, warum Elektriker? Erzähl mal schnell.
1: Weil mich das so gut interessiert.
0: Okay, und was ist da so spannend dran? Weil die Kinder, die wollen das ja natürlich auch wissen. Wahrscheinlich, weil man tolle Kabeln im Haus verlegen kann und tolle Lichtschalter montieren kann.
1: Und die Schalter und so.
0: Ja, Schalter sind total toll. Hast du, habt ihr tolle Schalter zu Hause?
1: Ja.
0: Das ist ja super. Und ist dein Papa auch Elektriker?
1: Ja, nicht so ganz ist mein Papa, aber Elektriker.
0: Super, du, das klingt ja voll toll. Sag mal, wollen wir jetzt alle deine Freunde hier im Radio grüßen?
1: Ja.
0: Zähl sie mal auf.
1: Den Simon, in Louis, Valentina und Luca, Lilly und Eva, Paul. Und das waren alle.
0: Und ich schicke euch noch aus dem Radio ganz, ganz liebe Grüße zu euch ins Bundesland Tirol. Was machen wir zwei Hübschen jetzt, Moritz?
1: Ein Spiel.
0: Und hast du dir schon eines ausgesucht?
1: Das Geräuschespiel.
0: Du hast das geheime Spiel entdeckt. Das ist ja toll, das müssen die Kinder immer selber sagen. Okay, möchtest du das Geräusch, auf das alle Kinder warten, mir zeigen? Oder neue Geräusche?
1: Neue Geräusche.
0: Neue Geräusche, okay. Dann hätte ich jetzt gerne mal, dass du einen Indianerruf machst. Das ist ja toll, super. Okay, und jetzt läufst du mal zu einem Fenster und klopfst mal so gegen die Fensterscheibe, dass wir es hören. Das ist toll, hier kommt ein Applaus. Das hat der Moritz aber schon toll gemacht, muss man sagen. Der Moritz ist 6 Jahre alt und kommt aus dem Bundesland Tirol. Du, ich hab's toll gefunden, dass du mit dabei warst heute in der Minidisco. Schönen Nachmittag noch. Tschüssi.
1: Schönen Nachmittag.

0: Einen schönen Nachmittag, Österreich. Dinotastische Musik und dinotastische Geschichten und dinotastische Kindertelefonate gibt's nur wo? Richtig, bei mein Kinderradio. So, der Leonard in Oberösterreich, der wartet schon auf einen Anruf, relativ lange. Jetzt ist es für ihn soweit. Bin schon mal gespannt.
1: Hallo?
0: Hallo, wer spricht denn da?
1: Der Leonard.
0: Leonard, ich wünsche dir einen schönen Nachmittag, das ist André von der Minidisco. Du, wir wollen dich alle ein bisschen besser kennenlernen. Wie alt bist du und in welchem Ort wohnst du?
1: Ich bin 6 Jahre alt und wohne in Machtrenk.
0: Machtrenk ist ja im schönen Bundesland Oberösterreich und wir freuen uns alle volle Kanne, dass du mit dabei bist hier in der Minidisco. Sag mal, hier auf dem Zettel steht, du möchtest mal Polizist werden. Wie kommst du auf Polizist? Was ist so toll dran?
1: Dass man Verbrecher fangen kann.
0: Das stimmt. Da kann man dann ein richtiger Held sein quasi, oder?
1: Ja.
0: Aber ist Polizist sein nicht eigentlich auch sehr gefährlich?
1: Ein bisschen.
0: Ein bisschen, aber du bist mutig.
1: Mhm.
0: Du, ich hoffe, du wirst der beste Polizist, der die meisten Verbrecher in Österreich fangt.
1: Danke.
0: Gerne. Jetzt grüßen wir erstmal alle deine Freunde hier in der Minidisco, die warten nämlich ganz sicher schon vor dem Radiogerät. Zähl mal auf.
1: Laura, der Felix, der Fabian, der Jonas, der Johanna, der Dominik, der Sophie, Oma, Opa und mein Cousin und meine Cousine.
0: Und ich schicke euch hier aus dem Studio ganz, ganz liebe Grüße zu euch nach Oberösterreich. So, wir spielen jetzt ein Spiel. Reimwörterspiel, Gegenteilspiel oder Auswahlspiel. Welches hast du dir denn ausgesucht?
1: Deutsche Spiel.
0: Oh, das geheime Spiel. Das, was alle Kinder immer selber nennen müssen. Na dann lauf los, zeig mir die Klospülung. Auf das warten ja immer alle Kinder und jeder freut sich immer, wenn wir hier Klos auf Sendung haben. Hoffentlich haben sie eine laute Klospülung. So laut war sie jetzt nicht, aber das lasse ich gelten. Und noch die Türklingel. Geht los. Lauf, lauf, lauf. Sind wir der schnellste Weg vom Klo zur Tür. Nur hier auf mein Kinderradio. Und Gott sei Dank war er jetzt nicht wirklich am Klo, weil sonst wäre die Hose noch unten und er würde da mit... Das war auch eine tolle Türklingel. Er würde da mit... heruntergelassenen Hosen zur Tür laufen. Na, das wäre ja was. Leonard ist 6 Jahre alt aus dem Bundesland Oberösterreich. Der war heute am Nachmittag mit dabei. Und es war super lustig mit dir.
1: Mit dir auch, André.
0: Schönen Nachmittag noch. Tschüssi.
1: Schönen Nachmittag, André.
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1: Hallo, Dino. Hallo, André. Ich schicke noch eine Sprachnachricht. Könntest du doppelt so schnell, bitte? Und danke. Und ich würde gerne meine Freunde grüßen, in der Mini-Disco sein. Tschüss, Radino. Tschüss, André. Und der Freund ist auch Radino. Ciao.
2: Hallo, ich heiße Emilia, bin 9 Jahre alt und wohne in Bartislau. Und ich will jetzt meine Freunde grüßen. Einmal Alessia, Sophia, Hira, Melina, Güljan, Elena, Paulina, Miriam, Lara und, warte, ich habe den Namen vergessen. Und, ja, ich habe den Namen vergessen und es gibt noch eine. Und ja, das war's. Tschüss.
3: Hallo André, ich bin Stella und bin 6 Jahre alt. Ich wohne in Moskau, in Russland und ich gehe in den deutschen Kindergarten. Und noch will ich alle meine Freunde grüßen. Die Lizzi, der Marc und der Misha und die Vita. Und jetzt noch alle Freunde hier in Deutschland. Die Luisa, Nele und Nile, Selina und Lea. Und ich grüße noch die Luda und noch die Paulina und die Lena und noch die Jana. Und Wenn ich hier groß werden will, will ich Modedesignerin werden. Tschüss, André.
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0: Fantastische Musik hier bei uns auf Radio, mein Kinderradio in der Minidisco. Sag mal, kennst du eigentlich den offiziellen Gruß hier in der Minidisco? Der heißt Hallöle. Wir hier in der Minidisco sagen immer statt Hallo oder Hi oder Ho oder wie auch immer, wir sagen immer Hallöle. Schauen wir mal, ob überhaupt schon jemand dran ist. Welche Leitung nehmen wir? Ganz vorsichtig gefragt, Leitung 4, ist da jemand?
1: Hallo?
0: Hallo? Wer spricht denn da?
1: Diana.
0: Diana, das ist ja ein wunderschöner Name. Herzlich willkommen in Radinos Minidisco.
1: Ich freue mich schon, dass ich dabei bin.
0: Und ich freue mich auch, dass du mit dabei bist. Sag mal schnell, wie alt bist du und in welchem Ort bist du zu Hause?
1: Ich bin 5 Jahre alt und ich wohne in Wien.
0: In unserer schönen Bundeshauptstadt Wien. Und hier steht, dass du 2 Katzen hast.
1: Ja, die heißen Säbel und Schmiel.
0: Wow, das sind aber auch schöne Namen. Habt ihr alle so schöne Namen in der Familie?
1: Meine Mama ist Katharina und mein Vater ist Peter und mein Bruder ist Sander.
0: Also ich finde, ihr habt alle schöne Namen. Klar, dass dann die Katzen auch schöne Namen haben, oder?
1: Ja.
0: Das ist super. Du, jetzt grüßen wir mal schnell alle deine Freunde hier im Radio, weil vielleicht haben die auch alle schöne Namen. Zähl sie mal auf.
1: Elli, Emilio, Ria, Salisa, Paulina, Mama, Papa, Guta.
0: Und alle, die dich sonst noch so kennen, oder?
1: Dich und André.
0: Du bist ja süß. Danke dir, Diana. Ich freue mich. Schick dir ganz liebe Grüße zurück. Und natürlich auch zu all deinen Freunden ganz, ganz liebe Grüße.
1: Ich habe in dem Auto von meiner Mama immer deine Telefonate von anderen Kindern gehört.
0: Und jetzt bist du im Radio, siehst du? So, jetzt spielen wir noch ein Spiel, Diana, oder? Auswahlspiel, Reimwetterspiel oder Gegenteilspiel? Was magst denn du spielen?
1: Reimwetterspiel.
0: Okay, wie funktioniert das Reimwetterspiel?
1: Du sagst dein Wort und ich muss warten, was ich darauf reime.
0: Okay, geht's los?
1: Ja.
0: Was reimt sich auf Mut?
1: Hut.
0: Hut reimt sich auf Mut, richtig. Was reimt sich auf Falle?
1: Halle.
0: Halle reimt sich auf Falle, richtig. Und was reimt sich auf Gehen?
1: Stehen.
0: Stehen reimt sich auf Gehen, richtig. Hier kommt ein Applaus. Das war die Diana, die ist 5 Jahre alt aus der Bundeshauptstadt Wien. Die war heute Nachmittag mit dabei hier in Radinos Minidisco. Ich wünsche dir noch einen schönen Nachmittag, Diana. Tschüssi.
1: Ich dir auch.

0: Viele Kinder in Wien und Umgebung sagen, Ma, warum dauert denn die Minidisco immer nur 2 Stunden am Tag? Soll ich dir mal was sagen? Das ist auch gut, denn gute Dinge sollten besser kürzer dauern, aber dafür kommen sie jeden Tag wieder. Das wäre doch schlimm, wenn du sagen müsstest, Ma, jetzt dauert die Minidisco noch immer. Ich möchte was anderes hören. Ja, das würde passieren, wenn wir noch länger senden würden. Dann wird es mit der Zeit nämlich ganz schön fad. Und so sind wir lieber kürzer am Tag für dich da. Und dafür aber jeden Tag, Montag bis Sonntag. Immer ab 4 am Nachmittag. Also ich würde sagen, wir verabreden uns für morgen Nachmittag ab 4 wieder. Bis dahin, ich bin André. Radino sagt auch Tschüss. Baba.
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19: Hallo, hier ist der David und jetzt kommen wieder die Nachrichten von dieser Stunde. Lesen wird richtig cool diesen Sommer. In der Bundeshauptstadt Wien können sich Kinder ab 6 Jahren ab sofort ein spannendes Stickerbuch in den Stadt-Wien-Büchereien abholen. Drehbuch mit Drache heißt es und darin geht's um eine Runde von Freundinnen und Freunden, die gemeinsam versuchen, einen Film zu drehen. Ja, und wie der Name des Buches schon verrät, auch ein Drache spielt dabei eine Rolle. Wie kommt man zu den Pickerln für Stickerbuch? Ganz einfach, man borgt sich Bücher, Hörbücher oder auch Zeitschriften in den Wiener Büchereien aus, bewertet diese und bekommt dafür je 3 Überraschungspickerl. Damit wird das Stickerbuch schnell befüllt und jede Menge Abenteuer im Kopf entstehen dabei auch. In Wels im Bundesland Oberösterreich hat die ÖBB eine riesige Brücke verschoben. Diese Brücke war so schwer wie 360 Elefanten und ist über die Autobahn A25 gehievt worden. Das ist Teil eines großen Projekts, um eine wichtige Bahnstrecke zu erweitern. Die Brücke war aus Stahl und Beton und ist mit speziellen Maschinen ganz langsam an ihren Platz bewegt worden. Damit das alles sicher abgelaufen ist, ist die Autobahn für einen ganzen Tag gesperrt worden. Die ÖBB arbeitet daran, dass in Zukunft mehr Züge auf dieser Strecke fahren können, weil mehr Menschen mit dem Zug reisen wollen. Das Projekt wird noch bis 2031 dauern. Im Bundesland Tirol sind immer wieder Bären unterwegs. In diesem Jahr sind im Tiroler Oberland schon mehrere Bären gesehen worden, wie Landesjägermeister Anton Lacher bestätigt. Oft sind die Tiere in Richtung Engadin, das ist eine Region in unserem Nachbarland der Schweiz, unterwegs und auf ihrem Weg dorthin machen sie auch ein bisschen Unfug. Zum Beispiel plündern die Bären gerne Bienenstöcke oder machen mit ihren großen Tatzen auch schon mal eine Rehfutterstation kaputt. Dennoch sind die Bärensichtungen ein gutes Zeichen für eine biologische Vielfalt.
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21: Hallo, schön, dass du wieder eingeschaltet hast zu Radinos Werkstatt. Heute haben wir etwas Dinotastisches geplant. Und zwar bauen wir eine Holzeisenbahn. Dafür brauchen wir in der Bauanleitung einiges. Einen Quadratstab, einen Halbrundstab, eine Sperrholzplatte, Holzleim, einen Holzdübel, Kotflügelscheiben, Schrauben, Schraubhaken und Ringschrauben. Und Werkzeug brauchen wir natürlich auch. Und zwar einen Feinsäge, einen Hammer und einen Akkuschrauber. Ich glaube, wir haben alles. Bist du bereit, David?
22: Ja, ich bin bereit, Philipp. Und freue mich schon.
21: Na dann geht's los!
22: Als erstes müssen wir aus dem Quadratstab unsere Lok und unsere Waggons zurechtschneiden. Dafür machen wir den Quadratstab mit einer Schraubzwinge fest und messen dann die Länge unserer Lok und Waggons ab.
21: Und für das Führerhaus der Lokomotive.
22: Ganz genau. Am besten ist, wir wechseln uns mit Messen und Sägen ab.
21: Dann messe ich mal ab. Also für die Lok 7 cm steht hier in der Bauanleitung. Ich mache dir einen Strich mit dem Bleistift.
22: Dankeschön. Dann übernehme ich einfach das Sägen. Die Bauanleitung gibt's übrigens auch auf der Mein Kinderradio Webseite www.meinkinderradio.at. So, jetzt aber weiter mit dem nächsten Schritt. Jetzt öffnen wir die Schraubzwinge und ziehen den Quadratstab etwas nach. Dann wiederholen wir das Ganze für die beiden Waggons. Wie lang werden die?
21: Die Waggons 5 cm und das Führerhaus 2,5 cm.
22: Okay, haben wir. So, jetzt braucht die Lokomotive noch einen Kessel. Dafür machen wir den Halbrundstab in der Schraubzwinge fest, messen wieder 5 cm und sägen auch dieses Teil zurecht.
21: Ja, und unser Führerhäuschen braucht noch ein Dach.
22: Richtig, das schneiden wir aus der Sperrholzplatte. Während ich das Dach ausschneide, könntest du doch schon alle Teile glatt schleifen.
21: So machen wir das. Immerhin bin ich ja schon ein echter Profi mit dem Sandpapier.
22: Tja, da hast du recht.
21: So, fertig. Jetzt haben wir alle unsere Holzteile perfekt glatt geschliffen.
22: Nur dann können wir beginnen, unsere Lok zusammenzubauen. Als erstes montieren wir das Führerhaus. Das nageln wir auf ein Ende unserer Lokomotive.
21: Aber aufpassen, dass es aufrecht steht, das Häuschen. Sonst hat der Kessel keinen Platz mehr.
22: Ja, richtig. Den Kessel aus dem Halbrundstab und das Dach kleben wir jetzt mit Leim auf die Lok. Dann fehlt nur noch der Schornstein.
21: Damit es eine echte Dampflokomotive wird.
22: Genau. Als Schornstein verwenden wir den Dübel. Um den zu befestigen, bohren wir zuerst ein Loch in den vorderen Bereich der Lok und hämmern dann den Dübel dort hinein.
21: Cool. Jetzt sieht das wirklich aus wie eine Lok. Aber ich finde, es fehlt noch Farbe.
22: Da hast du absolut recht. Während der Leim trocknet, kannst du ja die Waggons bemalen.
21: Super, das mache ich.
22: Noch ein kleiner Tipp. Nimm dir die Unterlegscheiben, die dann unsere Räder werden, und leg sie schon mal auf den Zug.
21: Ah, die verdecken ja dann Teile des Zuges. Dann male ich dort nichts Wichtiges an.
22: Korrekt, du Handwerksmeister.
21: So, jetzt sind die Waggons bemalt. Ich habe mich für blau und lila entschieden. Und das Dach des Häuschens von der Lok, das bemale ich später noch rot an.
22: Wow, sieht super aus. So einen Zug habe ich noch nie gesehen.
21: Danke, David. Mir gefällt es auch sehr gut.
22: Dann zeichnen wir jetzt ein, wo die Räder hinkommen. Dafür nehmen wir wieder die Unterlegscheiben und markieren uns die Stelle, wo wir sie befestigen.
21: Und dann bohren wir dort die Löcher?
22: Genau. Dafür spannen wir unsere Zugteile wieder mit der Schraubzwinge fest. Und dann bohren wir ganz leicht vor.
21: Aber aufpassen, dass du nicht in den Tisch bohrst.
22: Natürlich. Deshalb spanne ich die Teile ja so ein, dass sie etwas über die Tischkante hinausstehen.
21: Jeder Waggon und auch die Lok bekommt 4 Räder. Das heißt, wir brauchen insgesamt 12 Unterlegscheiben.
22: Und dann auch gleich viel Schrauben zum Befestigen.
21: Ich schraube die Räder gleich an.
22: Ist gut. Aber zieh die Schrauben nicht zu fest. Die Räder müssen sich ja auch noch drehen können.
21: Das weiß ich doch.
22: Eh klar. Jetzt müssen wir nur noch die Kupplungen befestigen.
21: Ich weiß, wofür das ist. Das ist, damit die einzelnen Waggons miteinander verbunden sind.
22: Ja, und wir nehmen dafür eine Ringschraube und einen Haken. Die Lok zieht alle Waggons an einer Ringschraube. Das heißt, die Waggons bekommen vorne einen Haken und hinten eine Ringschraube.
21: Außer der letzte Waggon, der braucht hinten keine Ringschraube mehr.
22: Eigentlich nicht, aber wer weiß, vielleicht möchtest du deinen Zug ja mal erweitern. Da wäre es dann schon gut, wenn auch der letzte Waggon hinten eine Ringschraube hätte.
21: Auch wieder wahr. Dann werde ich jetzt wieder vorzeichnen.
22: Und ich vorbohren. Wenn du fertig bist mit Anzeichnen, kannst du bei den ersten schon die Schrauben und Haken reindrehen.
21: David, wir sind wirklich ein super Team.
22: Finde ich auch, Philipp. Und ich denke, unsere Eisenbahn kann sich echt sehen lassen.
21: Und wenn du die Eisenbahn auch baust und sich deine auch sehen lassen kann, dann lass sie uns sehen und mach ein Foto davon und lade es auf Radinos Webseite hoch.
22: Genau, das würde mich echt auch interessieren. Auf meinkinderradio.at beim Menüpunkt Galerie gibt's ein Formular dafür. Schick uns fleißig Fotos. Und jetzt heißt's wieder,
21: bis zum nächsten Mal.
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20: Timmy, der Roboter. Timmy und seine Freunde sind gerade im Kindergarten angekommen und hängen ihre Jacken und Rucksäcke in der Garderobe auf. Timmy ist schon sehr gespannt, was sie heute wohl machen werden. Hoffentlich etwas Lustiges. Fröhlich ruft Eduard, der Kindergärtner, alle in den Gruppenraum. Timmy will Kathi, Ralfi und den anderen gerade hinterherlaufen, als er sieht, wie Frankie einen unglaublich großen, tollen, gelben Spielzeugroboter aufzieht und ihn auf dem Boden loslaufen lässt. Timmy saust zu ihm rüber. Das muss er sich unbedingt aus der Nähe ansehen. Timmy reißt die Augen auf und kichert. Der Roboter schwirrt durch den Raum und dreht seinen Kopf dabei immer wieder um die eigene Achse. Das ist ganz sicher das tollste Spielzeug der Welt. Aber von nebenan ertönt ein ungeduldiges
23: Rot-Rot.
20: Ups, Eduard wartet ja auf sie. Frankie schnappt sich den Roboter und läuft hinter Timmy her in den Gruppenraum. Im Gruppenraum sitzen die anderen Kinder schon an den Tischen. Vor ihnen liegen Malblätter und Wachsmalkreiden. Eduard steht an der Tafel. Als Timmy und Frankie hereinkommen, zeigt der Kindergärtner auf einen freien Tisch.
23: Gut.
20: Die Kinder setzen sich und Frankie stellt seinen Roboter neben sich auf dem Boden ab. Eduard beginnt, Formen an die Tafel zu zeichnen. Die Kinder sollen sie nachmalen. Timmy zeichnet gern Formen. Er fängt mit einem Dreieck an. Im Raum ist es ganz still. Alle Kinder bemühen sich, die Formen so gut wie möglich hinzukriegen. Nur Frankie ist nicht bei der Sache. Immer wieder fällt sein Blick auf den Roboter. Dann hält er es nicht mehr aus und zieht ihn auf und setzt ihn auf den Boden. Begeistert sieht Timmy von seiner Zeichenarbeit auf. Ja klar, er zeichnet gern Formen. Aber noch lieber würde er mit dem Roboter spielen. Die beiden Jungs kichern aufgeregt, als der Roboter auf- und abmarschiert und mit dem Kopf herumwirbelt. Aber plötzlich ändert der Roboter die Richtung und schwirrt nach vorne in Richtung Tafel. Er stößt zuerst mit Ida zusammen. Das Igelmädchen erschrickt und rollt sich zusammen. Der Roboter flitzt weiter und rauscht in Ralfi hinein, der erschrocken zur Seite springt. Aber es kommt noch schlimmer. Jetzt rollt der Roboter direkt auf Eduard zu, der den Kindern gerade den Rücken zukehrt und summend weitere Formen an die Tafel zeichnet. Oh oh. Timmy und Frankie sehen sich an und schlucken. Sie wissen natürlich, dass sie während der Zeichenstunde gar nicht erst mit dem Roboter hätten spielen sollen. Jetzt können sie nur noch hoffen, dass Eduard nichts davon merkt. Aber leider funktioniert das nicht. Der Roboter kracht schnurstracks gegen Eduards Beine und bleibt dort stehen.
23: Gut.
20: Überrascht sieht Eduard nach unten und bemerkt den Roboter. Das gefällt ihm gar nicht. Er hebt das Spielzeug auf und fragt, wem es gehört.
23: Gut, gut.
20: Timmy sieht Frankie an. Frankie seufzt und hebt schuldbewusst die Pfote.
24: Hip, hip.
20: Eduard ermahnt ihn mit erhobenem Zeigefinger.
23: Hut, hut, hut, hut.
20: Dann stellt er den Roboter außer Reichweite der Kinder ganz oben ins Regal. Es hilft alles nichts. Timmy und Frankie müssen weiter ihre Formen zeichnen. Da springt die Tür der Kuckucksuhr auf. Spielzeit! Hals über Kopf flitzen alle Kinder nach draußen zum Spielen. Nur Frankie und Timmy nicht. Sie gehen hinüber zum Regal und starren sehnsüchtig zu dem Roboter hinauf. Sie möchten ihn so gerne wiederhaben. Frankie schenkt Eduard sein allersüßestes Lächeln.
9: Jep, jep.
20: Timmy unterstützt ihn und entschuldigt sich nochmals bei Eduard. Es tut ihnen leid, dass sie gestört haben. Eduard denkt kurz nach. Dann greift er nach oben und reicht Frankie den Roboter. Aber sie sollen sich ab jetzt benehmen und nur noch draußen mit dem Roboter spielen. Die beiden Jungs nicken glücklich und sausen davon. Draußen im Hof kann Timmy es kaum abwarten, bis Frankie den Roboter endlich wieder aufgezogen hat. Ja, ja, Frankie ist doch schon dabei. Dann setzt er den Roboter auf den Boden. Timmy kichert zufrieden und sieht dem Roboter dabei zu, wie er den Kopf wirbeln lässt. Aber dann wird der Roboter immer langsamer. Timmy ist verwirrt. Aber Frankie weiß, dass er ihn nur wieder ein bisschen aufziehen muss. Er hebt den Roboter auf und greift nach dem Schlüssel. Timmy würde das zu gern auch einmal versuchen. Frankie nickt und gibt Timmy seinen geliebten Roboter. Timmy fängt an, den Schlüssel zu drehen. Aber er ist sich nicht ganz sicher, wie oft er das machen soll. Schließlich möchte er, dass der Roboter diesmal viel, viel länger läuft als eben. Also dreht Timmy weiter und dreht und dreht. Bis plötzlich ein furchtbares Geräusch zu hören ist. Timmy stockt der Atem. Oh nein! Jetzt hat er den Roboter kaputt gemacht. Die Brustplatte ist abgefallen und eine Metallfeder hängt lose heraus. Timmy lässt die Ohren hängen und reicht Frankie den zerstörten Roboter. Es tut ihm furchtbar leid. Der arme Frankie kann gar nichts mehr sagen. Er starrt nur fassungslos und mit offenem Mäulchen auf seinen kaputten Roboter. Er kann es einfach nicht glauben. Er kann nur leise winseln. Zum Glück kommt gerade Eduard vorbei und sieht, was passiert ist. Er nimmt den Roboter und untersucht ihn sorgfältig. Dann lächelt er Frankie an und streicht ihm über den Kopf. Eduard ist sich sicher, dass er den Roboter reparieren kann. Er nimmt ihn mit in die Scheune, um das passende Werkzeug zu suchen. Timmy fühlt sich trotzdem nicht besser. Er legt Frankie den Arm um die Schulter, um ihn zu trösten, und entschuldigt sich immer wieder. Plötzlich hört Timmy jemanden summen. Es ist Henriette, die Kindergärtnerin. Sie trägt alle möglichen Kisten, Schachteln und Pappröhren ins Nebengebäude. Timmy denkt kurz nach und hat dann eine tolle Idee, wie er Frankie aufmuntern und die Sache mit dem kaputten Roboter wieder gut machen kann. Aufgeregt jagt Timmy hinter Henriette her. Drinnen überlegt Henriette gerade, wo sie all die Schachteln verstauen soll. Sie ist überrascht, als Timmy plötzlich hereingestürzt kommt. Er ist ganz aufgeregt und zeigt auf die vielen Pappteile. Henriette versteht nicht. Was will das kleine Schäfchen? Timmy marschiert mit ganz steifen Knien auf und ab. Aber Henriette weiß noch immer nicht, was er meint. Jetzt macht Timmy auch noch, während er hin und her marschiert. Henriette lacht. Timmy sieht wirklich witzig aus. Ein bisschen wie ein Roboter. Und genau das möchte er ja auch sein. Timmy flüstert Henriette etwas ins Ohr und zeigt wieder auf die Pappkartons. Ach, endlich begreift die Kindergärtnerin, was Timmy vorhat. Sie soll ihm dabei helfen, ein ganz spezielles Kostüm aus Kartons und Papprollen zu basteln. Das gehört zu seinem Plan, um Frankie aufzuheitern. Sie machen sich sofort an die Arbeit. Inzwischen hat Eduard in der Scheune sein ganzes Werkzeug ausgebreitet und denkt darüber nach, wie er den kaputten Roboter wohl am geschicktesten reparieren kann. Das ist keine einfache Aufgabe, aber Eduard ist eine besonders kluge und einfallsreiche Eule. Er ist sich ganz sicher, dass er den Roboter wieder hinkriegt. Außerdem möchte er nicht, dass Frankie traurig ist, auch wenn das Fuchsbengelchen vorher so gestört hat. Eduard lacht leise vor sich hin und greift nach einem Schraubenschlüssel. Draußen auf dem Spielplatz sitzt Frankie mit hängendem Kopf auf dem Karussell. Er ist wegen des kaputten Roboters immer noch ganz niedergeschlagen. Er seufzt traurig. Da hört er ein interessantes Geräusch. Der kleine Olli kommt mit seinem ferngesteuerten Auto auf den Spielplatz. Das Ding ist fast so groß wie Olli selbst. Er lässt das Auto erst um das Karussell herumflitzen und sich dann im Kreis drehen, bevor es an Frankies Fuß zum Stehen kommt. Ups! Olli entschuldigt sich sofort. Aber Frankie hat den Unfall kaum bemerkt. Er seufzt nur. Olli merkt, dass mit Frankie irgendetwas nicht stimmt und möchte seinen Freund gern aufheitern. Aber wie? Olli hält Frankie seine Fernsteuerung hin. Vielleicht hat Frankie ja Lust, das Auto ein bisschen fahren zu lassen. Aber Frankie schüttelt nur den Kopf. Nichts kann seinen Roboter ersetzen. Plötzlich entdeckt Olli die Formensortierbox neben dem Karussell. Oh, das macht bestimmt Spaß. Er legt seine Fernsteuerung hin und geht. Frankie hört schon wieder etwas. Sehr eigenartige Geräusche. Was kann das sein? Das findet er schnell heraus. Da kommt Timmy anmarschiert. Er macht diese komischen Geräusche und ist verkleidet als Roboter. Er hat Papparme, Knöpfe auf dem Bauch, Düsen auf dem Rücken und eine Schachtel auf dem Kopf mit großen Roboteraugen aus Flaschendeckeln. Oben ragt sogar ein Löffel als Antenne heraus. Frankie traut seinen Augen kaum. Während Timmy so im Robotergang hin und her wandert, muss Frankie zuerst nur ein klein wenig grinsen. Dann fängt er an zu kichern und schließlich lauthals zu lachen. Er lacht und lacht und lacht. So etwas Komisches hat er noch nie gesehen. Timmy ist begeistert, wie gut sein Plan funktioniert hat. Frankie fühlt sich jetzt schon viel besser. Er hat seinen kaputten Spielzeugroboter fast vergessen. Es ist ja auch viel lustiger, einen richtigen, lebendigen Roboter zum Spielen zu haben. Dann fällt Frankie Ollis Fernsteuerung ein. Er schnappt sie sich, drückt auf den Knöpfen herum und tut so, als würde er Timmy den Roboter damit steuern. Dabei werden sie immer alberner und lachen sich kaputt. Sie haben so viel Spaß, dass sie gar nicht darauf achten, wo sie hinlaufen. Frankie lenkt Timmy auf Olli zu, der gerade glücklich mit dem Formensortierspiel beschäftigt ist. Gerade will er das letzte Teil in das passende Loch stecken, als Timmy im Robotergang gegen die Box tritt. Alle Formen purzeln wieder heraus und bleiben überall verstreut liegen. Olli jammert.

gerade eine große Mauer aus Ziegelsteinen. Dazu müssen Sie die Steine sehr sorgfältig immer einen auf den anderen legen, damit die Mauer nicht umfällt. Das ist ganz schön knifflig, macht aber auch großen Spaß. Frankie lenkt Timmy, den Roboter, mit der Fernsteuerung durch das Tor. Die Jungs lachen laut und Timmy macht seine Robotergeräusche. Frankie legt einen Schalter um und Timmy ändert die Richtung. Auch diesmal achten die beiden überhaupt nicht darauf, wo sie eigentlich hinlaufen. Leider merken auch Ralfi und Streifi zuerst gar nicht, dass Timmy gerade genau auf ihre mühsam gebaute Mauer zumarschiert. Ralfi bellt und Streifi kreischt auf. Aber es nützt nichts. Timmy passt nicht auf und läuft geradewegs, rums, durch die Mauer hindurch. Ralfi und Streifi schimpfen und jammern, aber es ist zu spät. Timmy und Frankie robotern schon in Richtung Garten. Auch diesmal haben die beiden überhaupt nicht mitbekommen, dass sie ihre Freunde beim Spielen gestört haben. Kichernd verschwinden Schäfchen und Füchslein um die Ecke. Im Hof sitzt Jule gerade fröhlich im Sandkasten und spielt. Leise quakt sie vor sich hin und baut eine Sandburg. Sie stürzt den Eimer um, klopft auf den Eimerboden, um den Sand zu lockern und zieht den Eimer dann vorsichtig nach oben. Perfekt! Eine perfekte Sandburg. Die beste, die sie je gebaut hat. Hoffentlich kommt Henriette bald, damit sie ihr das Meisterwerk zeigen kann. Aber statt Henriette nähert sich ein komisches Geräusch. Was ist das bloß? Timmy, der Roboter, wackelt quer durch den Sandkasten und trampelt dabei Jules halbe Sandburg nieder. Dicht hinter ihm läuft Frankie und walzt den Rest auch noch kaputt. Jule ist nicht die Sorte Entchen, die sich so etwas gefallen lässt. Und wenn sie wütend wird, dann richtig. Sie steht auf, zeigt auf ihre zertrampelte Sandburg und quakt lauthals los. Endlich unterbrechen Timmy und Frankie ihr Spiel. Sie drehen sich um und erkennen, dass sie Jules Sandburg zertrampelt haben. Ups. Jule hört gar nicht mehr auf, wütend auf sie einzuquaken. Henriette kommt, um nachzusehen, was das Geschrei soll. Olli, Ralfi und Streifi sind auch schon da. Alle reden gleichzeitig auf Henriette ein. Sie beklagen sich darüber, dass Timmy und Frankie ihnen ihre Spiele verdorben haben. Also gut, jetzt weiß Henriette Bescheid. Weil Timmy und Frankie keine Rücksicht auf ihre Freunde genommen haben, müssen sie jetzt auf den Schäm-dich-Baumstumpf. Timmy und Frankie stockt der Atem. Nicht mehr Roboter spielen? Timmy lässt die Ohren und Frankie die Schultern hängen, als sie zum Baumstumpf hinübertrotten. Sie schämen sich tatsächlich ein bisschen. Nur kurze Zeit später schämen sie sich noch viel mehr. Sie seufzen. Sie rutschen herum. Sie seufzen. Sie schlafen und seufzen wieder. Und dann tut es ihnen wirklich unendlich leid, dass sie ihren Freunden die Spiele verdorben haben. Seufzt Timmy und stimmt Frankie ihm zu.

0: Er ist zufrieden. Nur noch eine einzige kleine Schraube. Fertig. Eduard poliert den Roboter noch blitzeblank. Da kommt Henriette herein. Eduard wundert sich, wo Frankie und Timmy sind. Henriette erzählt ihm die ganze Geschichte, wie die beiden Jungs all ihre Freunde geärgert haben. Sie deutet auf die offene Scheunentür. Da sitzen die beiden kleinen Übeltäter auf dem Schäm-dich-Baumstumpf und bedauern sich selbst. Die beiden Kindergärtner sind sich einig, dass sie nun lange genug dort gesessen haben. Es ist an der Zeit, dass die Jungs die Sache wieder ins Reine bringen. Eduard klemmt sich den Roboter unter den Arm und geht hinüber zum Schäm-dich-Baumstumpf.
1: Hut, hut, hut, hut.
0: Er zeigt den Jungs den Roboter. Oh, Frankies Augen leuchten auf, als er sieht, dass sein Roboter so gut wie neu ist. Er und Timmy springen auf und Frankie streckt die Pfote nach seinem Spielzeug aus. Aber Eduard wackelt nur mit der Flügelspitze. Zuerst müssen sie sich bei ihren Freunden dafür entschuldigen, dass sie ihnen den Spaß verdorben haben. Timmy und Frankie sehen sich an und nicken.
2: Bäh, jip, jip.
0: Dann nimmt Frankie kichernd die Fernsteuerung und lenkt Timmy hinüber zum Sandkasten.
2: Bäh, bäh, bäh. Bäh, bäh.
0: Blitzschnell baut Timmy, der Roboter, eine neue Sandburg für Jule. Sie freut sich sehr. Als nächstes steuert Frankie Timmy hinüber auf die Spielwiese. Hier baut Timmy, der Roboter, Ralfis und Streifis Mauer wieder auf. Darüber sind die beiden sehr froh. Zu guter Letzt führt Frankie Roboter Timmy noch zum Spielplatz. Timmy sammelt all die verstreuten Formen wieder auf und hilft Olli dabei, sie in die richtigen Löcher der Formensortierbox zu stecken. Olli lacht.
1: Gut.
0: Nun sind alle wieder Freunde. Zur Belohnung gibt Eduard Frankie seinen Roboter wieder. Der ist so gut wie neu. Frankie ist überglücklich. Er will ihn gerade aufziehen, als er bemerkt, wie Timmy den Roboter anstarrt. Timmy würde es so gern noch einmal versuchen. Frankie überlegt kurz und gibt seinem Freund dann den Roboter. Jetzt ist Timmy überglücklich. Er zieht den Roboter auf und ist diesmal ganz, ganz vorsichtig dabei. Dann stellt er den Roboter auf den Boden und lässt ihn los. Der Roboter saust überall herum, dreht seinen Kopf wie einen Kreisel und bewegt die Arme dabei auf und ab. Timmy läuft ihm hinterher. Frankie auch. Und dann machen alle mit und spielen Roboter. Timmy sieht sich all seine Roboterfreunde an und lacht. So, das waren alle Geschichten für heute. Timmy und seine Freunde aus dem Kindergarten hoffen, dass dir ihre Abenteuer gefallen haben. Wenn ja, erzähle ich dir gern noch viele andere. Bis dahin, tschüss und...
2: Bäh.

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3: Der wilde Willi. Der wilde Willi war im ganzen Land bekannt. Die Lehrer stöhnten, wenn sie ihn am Anfang des Schuljahres auf der Klassenliste entdeckten. Seine Eltern ächzten, wenn sie ihn früh morgens aus seinem Zimmer poltern hörten. Und ein jeder nahm sich in Acht, wenn sein rot-weiß karierter Pulli in der Ferne auftauchte. »Vorsicht, da kommt der wilde Willi«, hieß es dann. »Kommt ihm nicht in die Quere, sonst bewirft er euch mit Wasserballons oder spielt euch einen anderen Streich.« Willi war nicht zu bändigen. Bekam er eine Auszeit, dann quakte er stundenlang wie ein Frosch. Sollte er lesen, dann sang er. Sollte er singen, dann tanzte er. Sollte er tanzen, dann kletterte er auf die Gerüste und keiner traute sich, ihn herunterzuholen, aus Angst, er würde springen und sich verletzen. Er tat das alles nicht aus Bosheit. Er tat nur immer zu, was ihm gerade einfiel. Und ihm fiel eine Menge ein. Als die Geschichten vom wilden Willi sich verbreiteten, wurde man hellhörig in Altasien. Dort gab es einen Scheich, der hatte viele teure Rennpferde, edle und wunderschöne Tiere. Das schnellste und edelste aber machte ihm Sorgen. Es ließ sich nicht reiten und schon gar nicht dressieren. Der wilde Wollo, wie er genannt wurde, rannte wie der Wind. Er brach alle Rekorde, jedoch nur, wenn jemand sich näherte, um auf ihm zu reiten. Er biss den Tierarzt, der feststellen wollte, ob etwas mit Wollo nicht in Ordnung war. Er funkelte den Scheich mit seinen dunklen Augen so furchterregend an, dass der sich nicht mehr in die Nähe seines Pferds traute. »Rennen gewinnen soll er! Stattdessen habe ich nichts als Ärger!« fluchte der Scheich. »Ich schenke demjenigen, der mir den wilden Wollo zureitet, das Gewicht des Pferds in Gold!« Pferdeflüsterer und Geisterbeschwörer kamen, Dompteure und Abenteurer. Doch keiner von ihnen konnte es mit Wollo aufnehmen. Da hörte man vom wilden Willi. Und eine Delegation wurde gesandt, um ihn zu bitten, nach Altasien zu kommen. »Ein Pferd so wild wie ich? Ha, das lasse ich mir nicht entgehen«, krähte er. Und als die Gesandten sich umdrehten, klebte er jedem ein Blatt Papier mit einem bunten Clownsgesicht auf den Rücken. In Altasien angekommen, wurde der wilde Willi vor den Scheich geführt.
4: »Und du bist also dieser Junge, der behauptet, mir meinen Hengst zureiten zu können?« fragte der Scheich huldvoll.
5: »Quack«, rief Willi, der die Sprache des Scheichs nicht verstand. »Quack, quack, quack!«
4: »Das ist wohl ein Scherz für dich«, polterte der Scheich. »Aber quack, du nur! Mein Hengst wird dich gleich über den Haufen rennen! Hinaus mit ihm!«
3: Und die Diener brachten Willi hinaus zu den Ställen, wo Wollo gerade einen Angestellten des Scheichs in hohem Bogen über den Zaun warf. Als Wollo sie kommen sah, stieg er auf die Hinterbeine und wieherte. »Wieder so einer«, sollte das wohl heißen. »Da kann ich nur lachen!« Willi marschierte schnurstracks auf ihn zu und warf ihm einen mit Wasser gefüllten Luftballon gegen die Brust. Der Ballon platzte und Wollo war klitschnass.
5: "1:0 für mich!« krähte Willi, drehte sich um und rannte davon.
3: Der wutschnaubende Wollo biss wütend ins Leere. Dann stürmte er hinter Willi her. Willi rannte und rannte. Plötzlich aber drehte er sich um und schnitt Wollo Grimassen. Er steckte sich zwei Finger in den Mund und dehnte ihn fast bis zu den Ohren. Dazu machte er große Kugelaugen und schielte zur Nase. Wollo konnte sich nicht beherrschen. Er warf den Kopf in den Nacken, kniff die Augen zusammen und lachte wiehernd los. Das nutzte Willi und sprang dem großen Tier behende auf den Rücken.
5: »Hüa!« schrie er. Wollo buckelte und sprang und versuchte, Willi abzuschütteln. Doch Willi hatte sich Sekundenkleber auf die Hose geschmiert. Er klebte fest an Wollo. Als Wollo das erkannte, gab er sich geschlagen. Er verfiel in Trab und reckte seinen Kopf, als wollte er sagen, »Ich, das edelste Pferd des Scheichs, habe meinen Reiter gefunden.« Der Scheich und sein gesamter Hofstaat kamen herbeigeeilt. »Du Wahnsinnsknabe«, rief der Scheich begeistert, und einer seiner Diener übersetzte. »Des Pferds Gewicht in Gold soll dir gehören, und mein größter Diamant obendrein. Nun steig ab und lass mich mein Pferd reiten.«
6: »Ich pfeife auf dein Gold«, rief der wilde Willi. »Der wilde Wollo kommt mit mir.«
5: Und mit einem gewaltigen Satz sprang Wollo über die Diener des Scheichs und galoppierte mit Willi davon. Mit dem wilden Wollo konnte kein Pferd mithalten, und so blieb dem Scheich und seinem Hofstaat nichts anderes übrig, als den beiden verdattert hinterherzuschauen.
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das wäre so toll. Guten Morgen, Herr Hahn. Wie geht es, Frau Kuh? Schicke Brille, Herr Seehund. Danke, mir geht es sehr gut, Herr Frosch.

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3: Der Zauberlehrling.
4: Ach, das kann doch wohl nicht wahr sein.
3: Ungeduldig schimpfte Paul mit sich selbst.
4: Ich habe den Zauberspruch jetzt schon 100 Mal ausprobiert, aber es klappt einfach nicht. Ach.
3: Paul war ein Zauberer. Genau genommen war er erst ein Zauberlehrling. Aber wenn es nach ihm gegangen wäre, dann wäre er am liebsten jetzt schon einer von den großen Magiern. Sein Lehrer war Mario Mio, der damals beste Zauberer der Welt. Man sagte, er sei so gut, dass er Lollis vom Himmel regnen lassen könne. Und wer das kann, muss schon ein sehr guter Zauberer sein.
5: Paul, du bist ja noch ein Kind. In deinem Alter kannte ich gerade einmal 2 Zaubersprüche und du kennst schon 10. Komm, wir üben noch einmal, sagte Mario Mio und klopfte Paul ermutigend auf die Schulter.
3: Gemeinsam nahmen sie den Zauberstab in die Hand, berührten damit den Rand des großen schwarzen Zylinders, der vor ihnen lag, und sprachen:
5: Zauber, Zauber, Fidibus, gib dem Kaninchen einen Kuss.
3: Es gab einen Knall und etwas Rauch, und aus dem Hut sprang ein lebendiges Kaninchen. Mario Mio schnappte sich das kuschelige Tier und streckte es Paul entgegen. Dieser gab dem Karnickel einen kleinen Kuss und es verschwand ebenso plötzlich wieder im Nichts.
5: Geht doch, meinte der große Zauberer. Probier's doch einfach als Hausaufgabe heute Nachmittag noch ein paar Mal. Dann wird es auch klappen. Daran glaube ich ganz fest.
3: Paul war traurig. Hatte er doch den Trick nicht alleine ausführen können, sondern nur mit Mario Mios Hilfe. Zu Hause angekommen, schnappte er sich den alten Hut seines Vaters und verschwand sofort in seinem Zimmer.
4: »Zauber, Zauber, Fidibus, gib dem Kaninchen einen Kuss«,
3: wiederholte er die gelernten Worte. Und siehe da, es machte Puff, und aus dem Hut guckten 2 Kaninchenohren heraus. Paul wollte sehen, was für ein Prachtexemplar er erzaubert hatte. Doch als er die Ohren berührte, merkte er, dass sie nicht echt waren. Es war kein lebendes Kaninchen, nein, es war ein Kuscheltier aus Plüsch. Och, der Lehrling schnaubte vor Wut und schmiss den Ranzen in die Ecke.
4: Ich bin immer noch kein guter Zauberer. Ich kann noch nicht einmal ein echtes Kaninchen aus dem Hut zaubern,
3: seufzte er und war den Tränen nahe.
4: Ich probiere es nur noch ein einziges Mal, meinte er trotzig zu sich selbst.
3: Er nahm das Tier und wollte es durch einen Kuss verschwinden lassen. Doch siehe da, als er seine Lippen zum Küssen ansetzen wollte, machte es plötzlich plopp. Und wo eben noch ein Plüschtier war, waren auf einmal 2. Er küsste es nochmal und schon waren es 3. Er war überrascht und dachte nach.
4: Wenn ich das Kaninchen jetzt noch ein paar Mal küsse, könnte ich für alle Kinder in meiner Zauberklasse ein Plüschtier zaubern. Die würden sich freuen.
3: Wie gesagt, so getan. Nach 5 Minuten Küsschen geben, war das Zimmer voller Kuscheltiere. Paul war glücklich. Auch wenn er immer noch nicht zu den großen Zauberern gehörte, konnte er doch mit seinem Trick überall auf der Welt Kinder glücklich machen. Das war schön. Als er an diesem Abend im Bett lag und seine Plüschtierschar anschaute, dachte er,
4: manchmal ist es doch toll, ein Zauberlehrling zu sein.
3: Und mit einem Lächeln schlief er ein.
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3: Bussi Bär, Bussi Bär, Bussi Bär.
4: Der Salatdieb. Bussi und Bello schlafen tief und fest. Mitten in der Nacht wird Bello von einem Geräusch wach. Draußen im Garten schmatzt etwas. Bello rennt zum Fenster und starrt in die dunkle Nacht. Doch er kann nichts sehen. Also legt er sich wieder in sein Körbchen und schläft weiter. Am anderen Morgen weckt er aufgeregt Bussi-Bär.
5: Bussi, aufwachen! Wir müssen raus in den Garten! Irgendetwas war dort letzte Nacht.
4: Bussi-Bär folgt Bello in den Garten. Dort haben die beiden erst ein nagelneues Beet mit leckerem Salat bepflanzt. Erschrocken bleibt Bello stehen.
5: Sieh dir das an, der ganze Salat ist weg. Nur noch die letzten beiden Reihen stehen. Alles ist verputzt, kahlgemampft, abgenagt. Wird das wohl wahr? Fragt Bello.
4: Bussi-Bär denkt angestrengt nach.
6: Ich glaube, dass der Salatdieb noch einmal zurückkommt. Wie wäre es, wenn wir uns hinter diesem Busch verstecken und auf ihn warten? Schlägt Bussi-Bär vor.
4: Bello ist begeistert und so setzen sich die beiden in den Busch. Es dauert nicht lange und es raschelt. In einem Affenzahn kommt ein kleiner Hase angehoppelt. Ein Sprung und er sitzt mitten im Salatbeet. Genüsslich schnuppert er an den Salatköpfen. Dann sucht er sich einen heraus und pflückt ihn.
6: Wie lecker! Salat ist ja so gesund,
4: sagt der kleine Hase zu sich selbst. Gerade als er mit seinen kleinen Hasenzähnen in den Salatkopf beißen will, springen Bussi und Bello hinter dem Busch hervor.
5: Stopp, ruft Bello.
4: Erschrocken und mit weit aufgerissenen Augen hält der Hase inne.
6: Du kannst doch nicht unseren ganzen Salat alleine aufessen. Wir wollen doch auch was davon abhaben,
4: sagt Bussi-Bär.
5: Außerdem ist es sicher langweilig, immer nur Salat zu essen. Du magst doch sicher auch Möhren, oder? Fragt Bello.
6: Klar mag ich Möhren. Sogar sehr gerne, sagt der Hase. Ich wollte mich nur stärken, damit ich dem Bauern helfen kann, Möhren zu ernten. Das ist nämlich furchtbar anstrengend,
4: erklärt der Hase.
6: Ich habe da eine Idee, sagt Bussi-Bär und nimmt den süßen Hasen vorsichtig auf den Arm. Wir machen uns jetzt ein tolles Frühstück mit leckeren Möhren. Und wenn wir alle satt sind, helfen wir dir und dem Bauern. Was meinst du?
4: Der kleine Hase ist begeistert. Und im Nu sitzen alle am Frühstückstisch und lassen es sich schmecken.
7: Zauberhafte Träume wünscht dir dein Bussi-Bär.
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1: UVW und das X.
0: Nee, das mit dem X wird wohl eher nix.
1: Das wird ganz selten bestellt. Es passt in kaum ein Wort auf dieser Welt.
0: Und das Y und das Z? Eher selten, aber nett. Sie wissen,
2: morgen haben die Menschen wieder genug Buchstaben.
3: Ja, für alle ihre Worte, gesprochen oder geschrieben.
1: Irgendwo da draußen gibt es eine Fabrik.
0: Habt ihr ganz schön gestaunt?

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3: Ich bin noch nicht müde.

Draußen ist es dunkel und das Licht des Fernsehers flackert gespenstisch im Zimmer. Lene kuschelt sich zufrieden in eine Ecke des Sofas und macht die Augen zu. Eigentlich müsste sie längst im Bett sein. Aber Mama ist so in den Film vertieft, dass sie Lene ganz vergessen hat. »Ab nach oben, Lene. Es ist längst Bettzeit«, sagt Mama in diesem Moment. »Bei dir ist es viel gemütlicher«, meint Lene. »Darf ich nicht hierbleiben?« Aber Mama bleibt unerbittlich. Lene hopst langsam die Treppe hoch. »Immer muss ich als Erste ins Bett und alle anderen dürfen noch aufbleiben«, meckert sie. »Das ist ungerecht.« Aus dem Zimmer ihres Bruders dringen merkwürdige Geräusche. Lene öffnet die Tür. Theo liegt auf dem Boden und hört Musik. Seine Hände fuchteln in der Luft herum, als würde er Gitarre spielen. Lene kichert und beschließt, zu bleiben. Sie macht es sich auf Theos großem Sitzkissen bequem und schließt die Augen. Lene, was machst du denn hier? Lene reibt sich die Augen. Sie muss irgendwie eingeschlafen sein. Theo ist aufgestanden, um eine neue CD einzulegen. Ich will in Ruhe Musik hören, sagt er. Und du musst bestimmt ins Bett. Dann scheucht er Lene aus dem Zimmer. Als Lene an Papas Arbeitszimmer vorbeikommt, hört sie das Klappern der Computertasten. Hallo Papa, hast du gerade einen guten Einfall? Fragt Lene und schlüpft ins Zimmer. Ja, ganz genau, Lene, Schatz, sagt Papa zerstreut und hämmert in die Tasten. Er merkt gar nicht, dass Lene es sich in ihrer Höhle unter seinem Schreibtisch gemütlich macht. Geschafft. Das wär's für heute. Zufrieden streckt Papa Arme und Beine aus. Dabei bemerkt er Lene. Du bist ja immer noch hier, Lene. Jetzt aber ab ins Bett, sagt Papa. Ich komme gleich und lese dir noch eine gute Nachtgeschichte vor. Aber Lene will keine Geschichte, sie ist sauer. Sie hat gerade so schön in ihrer Höhle geträumt. Und ins Bett will sie auch noch nicht. Lene geht nach unten in die Küche. Dort liegt Benno in seinem Korb. Er knurrt ein bisschen, rückt aber zur Seite, um Lene Platz zu machen. Bennos Fell ist ganz weich und warm ist er auch noch, seufzt Lene und schließt die Augen.

0: Mama und Papa finden Lene, die in Bennos Korb liegt. Papa trägt Lene die Treppe hinauf.
1: »Ich will noch nicht ins Bett«, murmelt Lene.
0: Mama lacht. »Na gut, ich hab da eine Idee.« Zusammen legen sich alle in das große Bett von Mama und Papa. Theo und Benno kommen auch dazu. Und dann liest Papa allen eine Gute-Nacht-Geschichte vor. Lene kuschelt sich ins Kissen.
2: »Heute bin ich nicht als Erste eingeschlafen«, denkt sie zufrieden.
0: Und dann fallen ihr die Augen zu.

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2: Der Kapitän und die Möwe. Kapitän Arne Ahlers fuhr sein ganzes Leben lang zur See. Da er gerne allein war, hatte er sich ein kleines Segelschiff gebaut, auf dem nur er die Meere bereisen konnte. Sein einziger Freund und Wegbegleiter war die sprechende Möwe Henry. Sie konnte sehr schnell und hoch fliegen und erzählte Kapitän Arne immer aufgeregt, wenn sie am Horizont irgendetwas entdeckt hatte. So geschah es auch an diesem lauen Sommerabend. Arne wollte sich gerade seine Kapitänsmütze aufsetzen, da kam Henry aufgeregt angeflogen.
3: Ack, ack, Kapitän Arne, ack,
2: krächzte die Möwe.
3: Da vorne treibt etwas im Wasser. Ich glaube, es ist eine Flaschenpost.
2: Arne hörte interessiert zu, denn er war ein begeisterter Flaschenpost-Fan. Wenn man schon so allein ist, dann ist es auch schön, mal einen Brief zu bekommen.
4: »Sag mir genau, wo sich die Flasche befindet«, befahl er seinem gefiederten Freund.
3: »Steuerbord, voraus!«
2: rief Henry aus der Luft zu Arne hinunter. Arne segelte in die angegebene Richtung und wenig später fischte er die Flasche mit seinem Fischernetz aus dem Wasser. Er öffnete sie und zog den Inhalt heraus, ein gerolltes Stück Papier.
3: »Lies schon vor, Kapitän!«
2: Henry konnte es kaum erwarten. Arne las den Brief erst leise für sich und wurde dann nachdenklich.
3: »Was ist denn, Arne?«
2: fragte Henry aufgeregt.
4: »Die Flaschenpost hat ein kleiner Junge mit Namen Peter geschrieben«, sagte Arne. »Er lebt mit seinen Eltern in einem Leuchtturm auf einer einsamen Insel. Jeden Abend fällt es ihm schwer, einzuschlafen. Und dann schreibt er Briefe, um sich die Zeit zu vertreiben. Steckt sie in die Flasche und wirft diese hinunter ins Meer. Er würde sich freuen, wenn ihn jemand mal besuchen würde.«
3: »Dann reißt das Ruder rum. Wir segeln zu dem jungen Kapitän.«
2: Schlug die Möwe begeistert vor.
4: »Volle Kraft voraus. Ich kenne diesen Leuchtturm, Henry«, antwortete der Kapitän.
2: Eine Woche später erreichten sie schließlich die Insel. Mit Möwe Henry auf der Schulter klopfte Kapitän Ahlers an die Leuchtturmtür. Peters Mutter öffnete.
5: »Ja, bitte?«
2: fragte sie. Sie war erstaunt über den unerwarteten Besuch.
4: »Ich bin Kapitän Ahlers und habe die Flaschenpost Ihres Sohnes erhalten«, stellte sich Arne vor. »Ich würde ihm gerne ein paar alte Seemannsgeschichten erzählen, damit er besser einschlafen kann.«
5: »Ach, das ist aber nett. Treten Sie ein. Peter wird sich bestimmt sehr freuen«,
2: sagte die Mutter und ließ die Gäste herein. Peter hatte sich schon bettfertig gemacht und war begeistert über den Überraschungsbesuch. Kapitän Ahlers erzählte ihm seine spannendsten Geschichten und Peter hörte ihm fasziniert zu. Wann immer er auch später einmal nicht einschlafen konnte, dachte er an die Geschichten von Kapitän Ahlers, bis ihm die Augen zufielen. Ab und zu schrieb er auch noch mal eine Flaschenpost, denn Kapitän Ahlers freute sich über jeden Brief des kleinen Jungen.
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Das Märchenfest. Im Zauberreich der Märchenkönigin Sophia findet heute eine Mitternachtsparty im Schloss statt. Der Traumvogel Salomon ist im gesamten Zauberland herumgeflogen, um die Einladungen bei den Festgästen abzugeben. Das ist ganz schön anstrengend gewesen, denn er ist immerhin schon 888 Jahre und 88 Tage alt. Die wunderschöne Königin hatte sich dieses Jahr wieder etwas ganz Besonderes ausgedacht. In den Einladungen bat sie ihre Gäste darum, einen Teppich zur Feier mitzubringen. Pünktlich mit dem 12. Glockenschlag trafen alle im Märchenschloss ein. Die Zwerge, Hexen, Feen, Prinzen und Prinzessinnen wurden herzlich von Sophia begrüßt. Schön, dass ihr alle gekommen seid. Legt eure Teppiche erst einmal zur Seite. Wir wollen tanzen, essen, trinken und miteinander fröhlich sein. Sie erhob ihren Glitzerzauberstab und golden funkelnde Wunschsterne schwebten durch den Palast. Mit ihrer leisen, sanften Stimme sprach sie einen geheimnisvollen Zauberspruch. Daraufhin erklang eine wunderschöne Musik, deren Melodie sofort jeden zum Mittanzen aufforderte. Die Tische deckten sich zu einer herrlichen Festtafel mit allen Schleckereien, die man sich nur vorstellen kann. Nachdem die Festgesellschaft in bester Stimmung getanzt, gelacht und geschmaust hatte, erloschen plötzlich alle Kronleuchter im Märchenschloss. Die Musik verstummte und nur noch einige Kerzen auf den Tischen flackerten. Habt keine Angst, meine Lieben. Ich habe eine Überraschung für euch. Holt bitte eure Teppiche und legt sie hintereinander auf den Palastboden. Dann nehmt darauf Platz. Die Tür des großen Schlosssaales öffnete sich und herein flog der große Zauberer Pablo Maximus auf seinem mit Silberfäden gewebten Teppich. Nach einer tiefen Verbeugung sprach er: Verehrte Königin, ich lade Sie und Ihre Freunde auf eine himmlische Nachtflugreise ein. Der große Zauberer Pablo Maximus murmelte eine magische Zauberformel in seinen knielangen weißen Bart. Sogleich erhoben sich alle Teppiche in die Luft und flogen durch das Schlosstor hinaus. Immer höher stiegen die Fluggäste empor und spürten den angenehmen, kühlen Abendwind auf ihrer Haut. Wenn sie nach oben blickten, sahen sie die blinkenden Sterne, die ihnen fröhlich zuzwinkerten. Jeder genoss diese wundersame, nächtliche Teppichreise. Nach einem gemeinsamen Teppich-Schwebetanz landeten alle sicher im Märchenschloss. Der Zauberer Pablo Maximus verabschiedete sich höflich von Sophia und ihren Gästen. Müde und zufrieden kuschelten sich alle auf ihren Teppich und schliefen ruhig und zufrieden ein. Träum du nun auch etwas Schönes.

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3: Bussi Bär, Bussi Bär, Bussi Bär.
4: Bello und das Nussgespenst. Bello hüpft vor Freude auf und ab. In Bussis Garten wächst ein großer Walnussbaum und endlich gibt es Nüsse. Seit einer Stunde sind die beiden bereits draußen und sammeln sie ein.
5: Weißt du was? Morgen backen wir leckere Nusskekse, sagt Bussi.
6: Oh ja, und heute Abend werde ich auch noch ein paar knacken und mampfen, meint Bello.
4: Schwer bepackt mit drei großen Nusskörben laufen die beiden zurück ins Haus.
5: »Jetzt mache ich uns erst einmal eine Tasse heiße Schokolade«, sagte Bussibär und läuft in die Küche.
4: Die Körbe stellen sie hinter der Tür ab. Gemütlich sitzen die beiden am Tisch, trinken heiße Schokolade und essen ein belegtes Brot.
6: »Das ist ein gemütlicher Abend«, sagt Bello. »Ich bin ganz schön müde.«
5: »Wir gehen heute auch früh ins Bett. Dann können wir gleich morgen Kekse backen«, sagt Bussibär.
4: Bello steht auf und läuft zur Tür. Entsetzt bleibt er vor den Nusskörben stehen. Ein Nusskorb ist total ausgeräumt. Es liegt nur noch eine Spur mit Nussschalen und angeknabberten Nüssen am Boden. Bello kann es nicht fassen.
6: »Wir waren doch die ganze Zeit im Raum. Ich glaube, wir haben ein Gespenst im Haus. Wow, ist das gruselig«,
4: sagt Bello und schaut sich ängstlich um.
6: »Ich werde die Nüsse nicht mehr aus den Augen lassen«, meint Bello bestimmt.
4: Er packt den Korb und trägt ihn die Treppen hoch ins Schlafzimmer. Bussi kratzt sich verwundert am Kopf und folgt Bello. Bello stellt einen Nusskorb neben seinem Bett ab und kriecht in sein Körbchen. Bussi legt sich ebenfalls ins Bett. Es dauert nicht lange und die beiden sind eingeschlafen. Nüsse aufsammeln macht eben ganz schön müde. Mitten in der Nacht wird Bello von einem Geräusch wach. Er hört etwas knacken und schmatzen. Sofort fällt Bellos Blick auf den Nusskorb. Irgendjemand hat sich schon wieder bedient. Eine Spur mit Nussschalen führt zum Fenster. Bello zittert.
6: »Bussi, Bussi, wach schnell auf, da ist ein Gespenst hinter dem Vorhang«, ruft er leise.
4: Bussi schlägt die Augen auf. Am Fenster steht wirklich ein Gespenst. Zumindest sieht es so aus. Irgendetwas bewegt sich hinter dem Vorhang. Bussi ist so neugierig, dass er mutig aus dem Bett hüpft und vorsichtig den Vorhang hebt. Ein paar glitzernde, dunkle Augen schauen die beiden an.
7: »Huhu, Leute, echt lecker, eure Walnüsse!«
6: »Das ist ja Puschel, das Eichhörnchen«, ruft Bello und lacht.
5: »Und Puschel kann noch immer kein S sagen«, ruft Bussibär.
4: Alle halten sich lachend die Bäuche.
5: »Weißt du was, Puschel? Du hilfst uns morgen beim Nusskekse backen und dabei darfst du so viele Nüsse knacken, wie du willst.«
6: »Duper Idee«, sagt Puschel.
2: Bussi Bär, Bussi Bär, Bussi Bär.
4: Zauberhafte Träume wünscht dir dein Bussibär.
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Es ist 22.02 Uhr. 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
0: 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Es ist 23.59 Uhr. 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